0: Terrormiliz IS anzuschließen. Er saß im Libanon kurz in Haft. Hier in Deutschland wurde eine knapp zweijährige Verurteilung zur Bewährung ausgesetzt. Das kritisiert Bundesinnenminister Dobrindt, unter anderem im ZDF.
1: Es wird ein Teil der Aufarbeitung sein, ob man hier in der Tat mit Bewährungsstrafen arbeiten kann. Ich glaube, dass das nicht der richtige Weg ist.
0: Denn Abdul B. habe zum Beispiel Terrorvereinigungen unterstützt.
2: In Berlin-Mitte stand am Nachmittag vor allem der gesellschaftliche Zusammenhalt im Mittelpunkt, ob bei einem Gedenken am Brandenburger Tor oder einer Andacht in der Marienkirche. Bundeskanzler Friedrich Merz sagte kurz vor dem Gedenkgottesdienst, diese Taten haben nur einen Zweck, sie wollen unsere Gesellschaft spalten, sie wollen uns das Wichtigste nehmen, was wir haben, nämlich unsere Offenheit und unsere Freiheit. Am Abend leuchtete das Brandenburger Tor in Regenbogenfarben als Symbol für Vielfalt und Toleranz. Die Bundesregierung plant, den Zuschuss für die sichere Übertragung von Strom zu kürzen. Nach einem Entwurf sind für das kommende Jahr nur noch 5,5 Milliarden Euro eingeplant. Das wäre eine Kürzung um fast 15%. Für Verbraucher bedeutet das, es wird teurer.
3: Stromleitungen instand halten, sichern und neue bauen, auch damit durch Windkraft erzeugte Energie aus Norddeutschland in den Süden geleitet werden kann. Kosten dafür, die Netzentgelte, machen einen Großteil der Stromkosten für Verbraucher aus. Damit die nicht aus dem Ruder laufen, gibt es den Zuschuss vom Bund. Weil der jetzt aber gekürzt werden soll, bedeutet das im Vergleich zu diesem Jahr mehr Kosten. Nach Berechnungen des Vergleichsportals Verivox 12 Euro im Jahr für einen Drei-Personen-Haushalt. Aus Berlin Jan-Henner Reitze.
2: Zum Sport. Radprofi Tadej Pogacar hat zum 5. Mal die Tour de France gewonnen und damit Radsportgeschichte geschrieben. Der Slowene dominierte die Rundfahrt mit 5 Etappensiegen. Den Sieg auf der Schlussetappe in Paris holte sich Mathieu van der Poel aus den Niederlanden.
4: Das Wetter.
5: Es ist nicht ganz so gemütlich heute Nacht. Schauer ziehen durch. Einzelne Gewitter sind auch noch dabei. Dazu haben wir 13 bis 17 Grad. Am Tag steigen die Temperaturen auf bis zu 26 Grad. Erst geht es auch noch so weiter mit vielen Wolken und Regen. Im Tagesverlauf wird es aber trockener und am Dienstag ist es wieder deutlich wärmer und sonniger.
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6: Hier die aktuelle Verkehrslage. A4 Köln-Olpe zwischen Overath und Engelskirchen 1 Kilometer Stau. Weiterhin auf der A42 Dortmund-Kamp-Lindfort zwischen Oberhausen-Zentrum und Oberhausen-Buschhausen 1 Kilometer stockender Verkehr. Und zusätzlich auf der A57 Krefeld-Köln zwischen Dormagen und Köln-Worringen. 1 Kilometer zähfließender Verkehr. Wir wünschen allen unterwegs gute Fahrt.
5: Kurz nach 2 haben wir es. Gleich habe ich frische Musik für euch und zwar von Becky G. Sorry, Papi. Vorher fliegen wir aber noch gen Himmel mit Belinda Carlisle.

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0: richtige Song für so spät in der Nacht oder so früh am Morgen, je nachdem, wie man sieht. Dabei kann man auf jeden Fall nicht einschlafen, hat zu viel Energie. Ellie King, X's and O's war das. Gleich Michael Schulte mit 5 a.m. für euch.
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0: Das Wetter.
1: Schauer ziehen weiter durch und auch einzelne Gewitter. Und das bei Werten zwischen 13 und 17 Grad. Am Tag geht es erst noch nass weiter. Es ist bewölkt und stellenweise regnerisch. Im Tagesverlauf lassen die Schauer aber nach. Dazu bekommen wir 22 bis 26 Grad in der Spitze.
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2: A42 Dortmund-Kamp-Lindfort. Zwischen Oberhausen-Zentrum und Oberhausen-Buschhausen 1 Kilometer Stau. Und A57 Krefeld-Köln zwischen Dormagen und Köln-Worringen. 1 Kilometer stockender Verkehr. Wir wünschen allen unterwegs gute Fahrt.
1: So, gleich habe ich ein Duett für euch, und zwar von Gentleman und Michael Patrick Kelly. Ihre gemeinsame Single Wildfire spiele ich euch. Aber vorher fahren wir noch ein bisschen Achterbahn mit Ronan Keating. Life is a Rollercoaster.

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1: Ich bin Tine Klimach. Die Berliner Polizei hat den Tatverdächtigen des Anschlags nähe des CSDs in Berlin am frühen Abend erschossen. Der Verdächtige sei mit einer Stichwaffe auf die Einsatzkräfte zugegangen, sagte Polizeisprecher Florian Naht.
2: Der Tatverdächtige soll nach den ersten Erkenntnissen und den Schilderungen hier auf die Kräfte zugegangen sein. Er soll dabei eine Stichwaffe in der Hand gehalten haben. Es ist hier zum polizeilichen Schusswaffengebrauch gekommen. Im Zuge dieses polizeilichen Schusswaffengebrauchs ist der Tatverdächtige so schwer verletzt worden, dass er trotz sofort eingeleiteter Wiederbelebungsmaßnahmen durch die Polizei und durch die hinzualarmierte Berliner Feuerwehr hier vor Ort verstorben ist.
1: Nach dem Tod des Tatverdächtigen des mutmaßlich islamistischen Terroranschlags geht Bundesinnenminister Dobrindt aktuell von keiner weiteren Gefahr aus. Das sagte er in der ARD. Es gebe weitere Maßnahmen, aber man gehe jetzt aktuell von keiner weiteren Gefährdung aus. Nach der tagelangen Hängepartie um den Posten des Bundesverkehrsministers ist jetzt eine Lösung gefunden. Der bisherige parlamentarische Geschäftsführer in der Bundestagsfraktion, Steffen Bilger, wird Patrick Schnieder ablösen. Bundeskanzler Friedrich Merz werde den 47-jährigen Baden-Württemberger für den Posten vorschlagen, teilt ein Regierungssprecher mit. Die Entlassung Schnieders und die Ernennung Bilgers wird voraussichtlich am Mittwoch erfolgen. Papst Leo hat die Jugend weltweit zu einem zurückhaltenden Umgang mit sozialen Netzwerken und künstlicher Intelligenz ermahnt. Dazu rief das Oberhaupt von 1,4 Milliarden Katholiken in einer Videobotschaft auf.
3: Insta, TikTok oder auch KI, sie alle können uns in eine Scheinwelt katapultieren, warnt Leo hier. Und das bedeutet, sagt er, dass was wirklich zähle, werde unwichtig, Täuschung dagegen zur Realität. Erst kürzlich hat er ja auch schärfere Richtlinien für KI gefordert. Und auch in Deutschland wird ja gerade intensiv über die Risiken von sozialen Medien diskutiert. Auch über mögliche Altersgrenzen. Aus Rom, Claudia Wächter.
1: Tausende Menschen sind auf Mallorca gegen den Massentourismus auf die Straße gezogen. Die Demonstranten versammelten sich am Abend zunächst im Zentrum von Palma, der Hauptstadt der Insel. Von dort zog der Demonstrationszug durch die Innenstadt. Eine Initiative hatte unter dem Motto Mallorca am Limit bereits das dritte Jahr in Folge zum Protest aufgerufen. Die Polizei schätzte die Zahl der Demonstranten auf 25.000. Die Protester beklagen Wohnungsnot, Staus, Schmutz und Lärm durch Massentourismus auf der Insel.
0: Das Wetter.
4: Die neue Woche geht bewölkt los, teilweise mit Regen. Erst zum Abend hin lassen die Schauer nach. Höchstwert an diesem Montag 22 bis 26 Grad. Dienstag wird's wieder schöner, meistens sonnig und trocken und wieder bis 30 Grad.
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5: A57 Krefeld-Köln. Zwischen Dormagen und Köln-Worringen. 1 Kilometer Stau. Wir wünschen allen unterwegs gute Fahrt.

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0: That High, Ray Dalton, ganz neue Musik. Und das hier ist auch neu, aber irgendwie auch alt. Die Diddlemaus, sie ist wieder da. Kennen wir noch aus den, so Ende 90er, Anfang 2000er. Da gab es den Riesenhype um diese Maus mit den Riesenohren, den Riesenfüßen, bunte Latzhose und so. Und jetzt ist alles wieder da. Plüschtiere, Blöcke, Schlüsselanhänger, das ganze Paket. Wie sieht's bei euch aus?
1: Kult. Es gab einfach alles von Diddle, ne?
2: Die Tasse, die wir haben von Diddle, weißt du noch? Das war so meine Lieblingstasse, ja.
1: Witzig, man wird wieder jung.
3: Ich hatte auch selber so ein kleines Stofftier mit so riesen Füßen.
4: Also es ist jetzt nicht das erste Stofftier, was irgendwo rumstaubt.
2: Ja, in der Schule damals, ne? Immer hin und her getauscht, neue Blätter gesammelt und irgendwann ist es im Müll gelandet und dann ärgert man sich, dass man es nicht mehr hat. Und jetzt hoffe ich, die neue graue Diddle-Maus zu kriegen.
0: Ja, Chrisse, alles wieder da. Diddle

0: Das Wetter.
1: Die neue Woche geht grau los mit vielen Wolken und teilweise Regen. Der wird erst Richtung Abend weniger. Höchstwert 26 Grad. Ab Dienstag ist dann aber die Sonne zurück. 30 Grad und trocken. Mittwoch sogar stellenweise 36 Grad.
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2: A57 Krefeld-Köln zwischen Dormagen und Köln-Worringen. 1 Kilometer Stau. Wir wünschen allen unterwegs gute Fahrt.

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1: Ich bin Tine Klimach. Der Tatverdächtige des mutmaßlich islamistischen Anschlags nahe dem CSD in Berlin ist bei einem Polizeieinsatz getötet worden. Das bestätigte am Abend die Senatsinnenverwaltung. Bei dem Angriff mit einem Auto und einer Stichwaffe wurden eine Frau getötet und 29 Menschen verletzt.
2: Offenbar war der Verdächtige in eine Kleingartenkolonie geflohen, etwa 40 Autominuten vom Tatort entfernt. Dort konnte die Polizei ihn aufspüren und Abdul B. soll dann versucht haben, die Einsatzkräfte anzugreifen mit einer Stichwaffe. Daraufhin schossen die Polizisten, Abdul B. wurde tödlich verletzt. Der 21-jährige Deutsche soll der islamistischen Szene angehört haben. Ob er tatsächlich am Steuer des Anschlagswagens saß, werden die weiteren Ermittlungen zeigen. Aus Berlin, Lea Matschulat.
1: Der CDU-Politiker Steffen Bilger soll neuer Bundesverkehrsminister werden. Bundeskanzler Friedrich Merz will den bisherigen parlamentarischen Geschäftsführer der Unionsfraktion als Nachfolger von Patrick Schnieder vorschlagen. Schnieder hatte zuvor angekündigt, selbst um seine Entlassung zu bitten.
3: Damit ist die Hängepartie um das Verkehrsministerium wohl erst einmal vorbei. Schnieder erklärte, er wolle mit seinem Schritt die Konsequenzen aus den vergangenen Tagen ziehen und einen aus seiner Sicht unwürdigen Zustand beenden. Merz bedauerte nach Angaben seines Sprechers, dass der Wechsel wegen unvorhergesehener Umstände nicht wie geplant kommuniziert worden sei. Bilger gilt in der Union als ausgewiesener Verkehrsexperte. Er saß jahrelang im Verkehrsausschuss und war bereits Staatssekretär im Ministerium. Aus Berlin, Thomas Bleskin.
1: Stromkunden müssen im kommenden Jahr mit einer geringeren Entlastung bei den Netzentgelten rechnen. Sie sind ein wesentlicher Bestandteil des Strompreises. Nach dem Regierungsentwurf zum Wirtschaftsplan des Klima- und Transformationsfonds ist im kommenden Jahr ein Zuschuss von rund 5,5 Milliarden geplant. Das wäre eine Kürzung um fast 15%. Die Netzentgelte machen etwa ein Viertel des Strompreises aus. Der Slowene Tadej Pogačar hat die Tour de France gewonnen. Mit seinem 5. Gesamtsieg bei der Frankreich-Rundfahrt hat Pogačar Radgeschichte geschrieben. Nun gehört er zu dem exquisiten Kreis der Fünffachsieger. Die Schlussetappe hatte über den Pariser Montmartre bis an den Champs-Élysées geführt und war wegen der Waldbrände verkürzt worden.
4: Das Wetter.
5: Die neue Woche bringt heute erstmal viele Wolken und Regen. Höchstwerte an diesem Montag 22 bis 26 Grad. Ab Dienstag kommt der Hochsommer aber dann zurück mit viel Sonne und heißen 30 Grad. Mittwoch stellenweise sogar bis 36 Grad.
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6: Hier die aktuelle Verkehrslage. A40 Essen-Dortmund zwischen Dortmund-Barob und Dortmund-Hombruch. 1 Kilometer Stau und in der Gegenrichtung 1 Kilometer Stau. Stockender Verkehr. Und zusätzlich auf der A57 Krefeld-Köln zwischen Dormagen und Köln-Worringen. 1 Kilometer zäh fließender Verkehr. Wir wünschen allen unterwegs gute Fahrt.
5: Für alle Nachtschichtler. Durchhalten, es ist schon kurz nach 4. Hier kommt ein bisschen Motivation von Kato featuring John. Turn the lights off. Patrick Rickert hier, guten Morgen.
7: Was?

0: gemeinsam durch die Nacht mit Ace of Base und Life is a Flower. Willkommen im Montagmorgen. Sommerferien nach wie vor. Was machen wir da? Wegfahren, ne? Reisezeit. Jeder reist ja so ein bisschen anders. Zum Beispiel beim Fliegen. Ja, Fliegen, finde ich, ist ein sehr gutes Beispiel. Beim Fliegen kann man fantastisch die Passagiere analysieren.
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2: Es gibt die verschiedensten Flugzeugtypen. Typ 1 ist der Prepper. Den erkennst du sofort beim Einsteigen. Der trägt ja schon am Gate sein Nackenkissen und die Kompressionsstrümpfe. Der Pass und die Bordkarte immer griffbereit im Brustbeutel. Er weiß, welche Boardinggruppe er hat, welche Sitznummer und natürlich hat er sich auch über den Flugzeugtypen informiert. In seinem Handgepäck findet man so viel Proviant und Medikamente, dass man nach einer Bruchlandung auf einer einsamen Insel 72 Stunden überleben kann. Ohne Probleme. Dann gibt's natürlich noch den Typ 2, das ist der Tourist. Für ihn ist es aufregend zu fliegen, sein Highlight wird das Bordmenü sein und er wird nach der Landung klatschen, das ist sicher. Typ 3, das ist der Lässige, kurze Hose, Tanktop, Flipflops, braun gebrannt mit Muschelkette und kein Handgepäck, denn dieser Typ lebt von Luft und Liebe. Aber egal welcher Typ ihr seid, immer dran denken, im Flugzeug sitzen wir alle im gleichen Boot.
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0: Das Wetter.
1: Die neue Woche geht bewölkt los, teilweise mit Regen. Erst zum Abend hin lassen die Schauer nach. Höchstwert an diesem Montag 22 bis 26 Grad. Dienstag wird es wieder schöner, meistens sonnig und trocken und wieder bis 30 Grad.
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2: A40 Essen-Dortmund zwischen Dortmund-Barob und Dortmund-Hombruch. 1 Kilometer Stau und A57 Krefeld-Köln zwischen Dormagen und Köln-Worringen. 1 Kilometer stockender Verkehr. Wir wünschen allen unterwegs gute Fahrt.

Wir starten die neue Woche mit einem 2000er von Britney Spears. Hier ist Oops, I Did It Again. Patrick Rickert hier. Guten Morgen.

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1: Ich bin Tine Klimach. Die Berliner Polizei hat den Tatverdächtigen des Anschlags nahe des CSDs in Berlin am frühen Abend erschossen. Der Verdächtige sei mit einer Stichwaffe auf die Einsatzkräfte zugegangen, sagte Polizeisprecher Jörn Iffländer.
2: Der Tatverdächtige des Anschlags im großen Tiergarten ist hier von Spezialeinsatzkräften in einer Laubenkolonie in Berlin-Spandau lokalisiert worden und ist im Rahmen des Zugriffs auf unsere Einsatzkräfte mit einer Stichwaffe zugegangen, ist von unserem Spezialeinsatzkommando mit einer Schusswaffe gestoppt worden und ist in der Folge verstorben.
1: Der Tatverdächtige soll am Samstagabend am Rande des CSDs in Berlin mit einem Van in eine Menschenmenge gefahren sein. Eine Frau wurde getötet, 29 weitere Menschen wurden verletzt. Die Ermittler gehen von einem islamistischen Terroranschlag aus. Nach den von Bundeskanzler Friedrich Merz bekannt gegebenen Personalwechseln in Kabinett, Kanzleramt und Bundestagsfraktion ist nun die Partei an der Reihe. In einer Pressekonferenz will der CDU-Chef heute Mittag bekannt geben, wer den künftigen Gesundheitsminister Carsten Lindemann als CDU-Generalsekretär ablösen soll. Dafür gilt seit einigen Tagen die bisherige Schatzmeisterin Franziska Hoppermann als gesetzt. In dieser Woche werden sich vermutlich viele ins Arbeitszimmer zurückziehen, ihre Unterlagen nach alten Quittungen durchforsten und vielleicht auch fluchen, denn am Freitag müssen die meisten ihre Steuererklärung für das vergangene Jahr abgeben. Ausgenommen sind Menschen, die einen Steuerberater haben.
3: Wer jetzt noch mehr Zeit braucht, weil etwa Unterlagen fehlen, sollte dem Finanzamt das mitteilen, formlos per Mail oder Brief. Ein Antrag, die Frist zu verlängern, wird meist akzeptiert, vor allem wenn dafür gute Gründe vorliegen. Die Steuererklärung kann auch unvollständig abgegeben werden, das sollte aber entsprechend vermerkt sein und die fehlenden Unterlagen sollten zügig nachgereicht werden. Die Steuererklärung viel zu spät abgeben kann teuer werden. Mindestens 25 Euro pro Monat werden fällig. Außerdem schätzen die Ämter dann oft die Steuergrundlage, oft zum Nachteil der Steuerzahler. Thomas Bremser, Nachrichtenredaktion.
1: Die schweren Waldbrände im Südwesten Frankreichs und in Spanien halten die Einsatzkräfte weiter in Atem. Im Großraum Bordeaux rückten die Flammen bis auf etwa 15 Kilometer an die Stadt heran. Rund 220.000 Menschen wurden in der Region in Sicherheit gebracht. In Spanien waren nach Behördenangaben rund 120.000 Menschen von Evakuierungen und Ausgangsbeschränkungen betroffen. Dort meldeten die Einsatzkräfte aber zuletzt erste Fortschritte bei den Löscharbeiten.
4: Das Wetter.
5: Die neue Woche geht grau los mit vielen Wolken und teilweise Regen. Der wird erst Richtung Abend weniger. Höchstwert 26 Grad. Ab Dienstag ist dann aber die Sonne zurück. 30 Grad und trocken. Mittwoch sogar stellenweise 36 Grad.
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6: A40 Essen-Dortmund. Zwischen Dortmund-Barob und Dortmund-Hombruch 1 Kilometer Stau. Und A57 Krefeld-Köln zwischen Dormagen und Köln-Worringen 1 Kilometer stockender Verkehr. Wir wünschen allen unterwegs gute Fahrt.
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5: Kurz nach 5, die neue Woche ist noch ganz frisch und zum Wachwerden, dazu gibt's gleich einen 80er von Michael Jackson. Thriller, damit schmeiß ich euch aus dem Bett. Aber ich kann ja auch lieb. Aber bevor ich euch aus dem Bett schmeiße, gebe ich euch noch ein paar Minuten und lasse euch diesen Song zum nochmal rumdrehen da von Shabuzi. A Bar Song Tipsy. Patrick Rickert hier, schönen Montagmorgen.
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0: go. Louis Capaldi, Before You Go. Gleiches Musik von Sarah Larsson und Lush Life.
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0: Vorher gucken wir mit Natascha Wittmark genau darauf. Guten Morgen.
2: Guten Morgen.
0: Seit einer frischen zweiten Ferienwoche.
2: Ganz genau. Und ein wichtiges Thema natürlich heute, die Regierungsumbildung nach Jens Spahns Rücktritt. Letzte Woche hat Bundeskanzler Friedrich Merz ja schon einige Posten neu bzw. umbesetzt. Und da gehen diese Woche die Planungen und Gespräche weiter.
0: Da gucken wir aber sowas von drauf. Hört ihr natürlich alles bei uns im Programm. Und wir gucken uns die schönsten Seen an bei uns in Nordrhein-Westfalen.
2: Mhm, genau, wir machen das große Badeseetindern. Es gibt ja sehr viele Seen bei uns in NRW. Und damit ihr den perfekten, passendsten für euch findet, also euer Seematch sozusagen, gucken wir die uns genau an. Also was kann man da machen? Wie wird man kulinarisch versorgt? Was kostet der Eintritt und so weiter? Wir haben auf unserer Homepage auch eine Liste zusammengestellt. Da könnt ihr euch alle Seen anschauen.
0: Und dann euer perfektes Seematch finden.
2: Genau.
0: Natascha, danke dir.
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0: welche Regeln die großen Online-Plattformen einhalten müssen, wenn sie in der EU aktiv sein wollen. Egal ob Social Media, Suchmaschinen oder Handelsplattformen. Doch mancher fragt sich, was geht mich das an? Carolina Voital vom Europäischen Verbraucherzentrum Deutschland sagt eine Menge.
1: Der DSA stärkt die Rechte der Nutzer im digitalen Alltag ganz erheblich. Vielen ist es aber gar nicht bewusst, dass sie heute mehr Transparenz von Online-Plattformen verlangen können.
0: Dabei geht es unter anderem um Werbung, manipulative und rechtswidrige Inhalte oder auch betrügerische Angebote.
1: Der DSA macht das digitale Leben transparenter und fairer. Wenn wir online einkaufen oder soziale Netzwerke nutzen, können wir nun leichter erkennen, warum uns bestimmte Werbung angezeigt wird und wer dahinter steckt. Außerdem müssen die entsprechenden Plattformen nun leicht zugängliche Melde- und Beschwerdewege anbieten, wenn zum Beispiel rechtswidrige Inhalte, Fake-Shops oder betrügerische Angebote auftauchen. All das stärkt die Position der Verbraucherinnen und Verbraucher im Alltag deutlich.
0: Das EVZ Deutschland hat einen Leitfaden mit Infos zusammengestellt dazu, was der DSA kann und auch, was er nicht regelt oder leisten kann.
1: Verbraucher erhalten Orientierung, ob es sich um eine Beschwerde nach dem DSA handelt oder um ein sonstiges Problem mit der Plattform. Geht es beispielsweise um die Sperrung eines Nutzerkontos, finden Verbraucher auf unserer Seite evz.de entsprechende Links zur jeweiligen DSA-Beschwerdestelle. Geht es hingegen zum Beispiel um die Lieferung eines mangelhaften Produktes innerhalb der EU, können wir selbst tätig werden und außergerichtlich eine Lösung mit dem Unternehmen finden.

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0: Denkmal vorgestellt.
1: Nach dem katastrophalen Erdbeben in Venezuela, da brauchte es Medikamente, Wasser, Zelte und auch das ein Projekt zur Förderung von Medienkompetenz, weil es schon lange vor Ort ist und
2: hat sehr schnell Strukturen aufgebaut, damit die Menschen überhaupt an die wichtigen Informationen kommen, wo sie Hilfe erhalten in diesem Land, in dem der Staat weitestgehend handlungsunfähig war.
1: Sagt Annette Passek, Geschäftsführerin von Miserior, dem katholischen Hilfswerk aus Aachen. Das hat gerade seinen aktuellen Jahresbericht vorgestellt und genau auf solche bereits seit langem bestehenden Hilfen und Projekte noch einmal aufmerksam gemacht.
2: Unsere Partner sind ausgesprochen professionell. Das sind ausgewiesene Fachleute, die wissen, welche Ansätze vor Ort funktionieren und die tragen zum Zusammenhalt ihrer Gesellschaften bei.
1: Und das mit über 1600 Partnerorganisationen weltweit. Deshalb werden auch die aktuellen Kürzungen für Entwicklungszusammenarbeit mit Sorge betrachtet.
2: Das zerstört Vertrauen und das stellt solche gewachsenen Partnerschaften zur Disposition. Und wir sind überzeugt, dass diese Partnerschaften in ihrer Vielfältigkeit und Belastbarkeit Vorteile für Deutschland bringen, die weit über den entwicklungspolitischen Kontext hinausgehen.
1: Denn nachhaltige Entwicklung gelingt nur auf Augenhöhe, sagt Miserior-Hauptgeschäftsführer Andreas Frick.
3: Miserior ist keine Almosenkasse. Unsere Partner vor Ort sind deswegen auch keine Hilfsempfänger, sie sind Fachleute. Gemeindeführer, Ärztinnen, Aktivisten, Menschen, die wissen, was ihre Gesellschaft braucht. Und wir stärken sie. Wir arbeiten mit ihnen.
1: Mehr bei uns auf augenblickmalonline.de. Stefan Klinkhammer von der Katholischen Kirche für Augenblickmal.
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1: Mit Danny Hoppe. Guten Morgen.
2: Im Zuge dieses polizeilichen Schusswaffengebrauchs ist der Tatverdächtige so schwer verletzt worden, dass er hier vor Ort verstorben ist.
1: Ein Sprecher der Berliner Polizei war das gestern Abend. Der Tatverdächtige des wohl islamistischen Anschlags am Rande des Christopher Street Days, Abdul B., ist tot. Der 21-Jährige wurde in einer Kleingartenanlage in Berlin-Spandau bei einem Polizeieinsatz erschossen. Vorher soll er mit einer Stichwaffe auf die Spezialeinsatzkräfte losgegangen sein. Laut Berliner Generalstaatsanwaltschaft hatte Abdul B. im vergangenen Jahr mehrfach versucht, sich im Ausland der Terrormiliz IS anzuschließen. Monatelang saß er deshalb in Deutschland in U-Haft und war dann im Mai zu einer Jugendstrafe von 1 Jahr und 10 Monaten verurteilt worden, unter anderem wegen der Vorbereitung einer schweren staatsgefährdenden Gewalttat. Trotzdem war er auf freiem Fuß und das sorgt für viele Fragen, auch bei Bundesinnenminister Dobrindt im ZDF.
3: Wenn man sich das Register der Straftaten anschaut, Unterstützung von Terrorvereinigungen, von allem dem, was an Gewalttaten mit dabei ist, dann kann man hier davon ausgehen, dass es sicherlich sinnvoll gewesen wäre, diese Person in Haft zu nehmen.
1: Bei dem Anschlag in Berlin war eine Frau ums Leben gekommen. Außerdem wurden 29 Menschen zum Teil schwer verletzt. Nach Angaben der Polizei befindet sich von ihnen aber keiner mehr in Lebensgefahr. Und jetzt weitere Meldungen im Überblick. Der CDU-Politiker Steffen Bilger soll neuer Bundesverkehrsminister werden. Das hat Regierungssprecher Cornelius bestätigt. Am Mittag will Bundeskanzler Merz außerdem bekannt geben, wer den künftigen Gesundheitsminister Linnemann als CDU-Generalsekretär ablösen soll. Als gesetzt gilt hier die bisherige Schatzmeisterin Hoppermann. Im Großraum Bordeaux hat sich die Waldbrandlage weiter zugespitzt. Nach Angaben der Behörden wurden dort inzwischen mehr als 220.000 Menschen in Sicherheit gebracht. Bundesumweltminister Schneider fordert vor diesem Hintergrund mehr Klimaschutz. Der Klimawandel sei schon schmerzhafte Realität und treffe Europa besonders stark, sagte er. Am Wochenende haben die USA ihre Angriffe auf den Iran pausiert und das wirkt sich direkt auf die Ölpreise aus. Die haben jetzt zum Wochenstart deutlich nachgegeben. Weil auch der Iran angedeutet hat, seine Angriffe auszusetzen, gibt es neue Hoffnung auf eine Deeskalation. Die Sommerferien sind da und viele zieht es wieder auf die Lieblingsinsel der Deutschen nach Mallorca. Da regt sich zurzeit aber erneut Widerstand. In der Hauptstadt Palma sind am Abend rund 25.000 Menschen auf die Straße gegangen, um gegen den Massentourismus auf der Insel zu protestieren. Sie forderten eine Begrenzung der Besucherzahl. Viele Menschen mit einem normalen Einkommen könnten sich auf Mallorca kaum noch eine Wohnung leisten. Dazu kritisierten sie Staus, Schmutz, Lärm und die Zerstörung der Natur durch den Massentourismus. Und das waren die Nachrichten mit Danny Hoppe.
4: Das Radio Lippe Wetter. Heute nochmal die Kühle genießen, bevor es wieder richtig heiß wird die nächsten Tage. 22 Grad heute maximal in Bahntrupp und Horn. Mal sonnig, mal bewölkt, zeitweise auch regnerisch. Alles dabei. Am schönsten wird es wohl heute Vormittag, bevor dann mittags mehr und mehr Wolken dazukommen. Morgen kommen wir dann schon auf 26 Grad. Es wird sehr sonnig. Und am Mittwoch knacken wir dann mal wieder die 30 Grad Marke.
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4: Der schnellste Verkehrs- und Blitzerservice für die ganze Region. Es wird geblitzt in Blomberg-Donnop, Hagen-Donnop, in Detmold, an der Meiersfelder Straße, an der B66, in Lemgo-Hörstmar, Oerlinghausen, Robert-Koch-Straße, da wird geblitzt und in Willberg an der B239. Habt ihr noch was? Blitzerstaus oder Störungen? Immer gerne melden über die kostenlose Radio Lippe Verkehrshotline 0800 3x die 0 38 18. Gute Fahrt wünsche ich.
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4: Und ein schönes Wachwerden und Ankommen hier an diesem Montagmorgen. Schön, dass ihr dabei seid. Schon so früh. 3 nach 6 haben wir's. Hier ist Dominik Tegeler.

0: Guten Morgen zusammen, 12 nach 6 haben wir es an diesem Montag. Wir kommen aus dem Wochenende wieder. Einige von uns haben bestimmt irgendwo schön gefeiert, waren unterwegs, bei Libori vielleicht oder beim Bielefelder Sparrenburg-Fest. Und dann gab es ja in Berlin eine Veranstaltung, die ging total schön los und endete im absoluten Albtraum. Beim CSD in Berlin gab es einen Anschlag. Jemand ist mit einem Lieferwagen in die Menge gefahren. Es gab eine Tote und viele Verletzte. Lea Matschulat, die Polizei hat dann einen Tatverdächtigen erschossen jetzt in einer Gartenlaube. Wie hat man den Mann gefunden?
1: Da gibt es bislang keine Infos zu. Medienberichten zufolge gehörte die Laube, in der die Polizei Abdoube aufspürte, seinem Vater. Offiziell bestätigt ist das aber nicht. Als die Einsatzkräfte versuchten, den Verdächtigen zu stellen, lief er mit einer Stichwaffe auf die Polizisten zu. Wie Polizeisprecher Ifland sagte, er sei dann
2: von unserem Spezialeinsatzkommando mit einer Schusswaffe gestoppt worden.
1: Und dann haben Polizisten und auch Sanitäter noch versucht, den 21-Jährigen wiederzubeleben. Doch Abdul Bs Verletzungen waren zu schwer.
0: Was weiß man denn über Abdul B? Also die Behörden hatten ihn ja als gefährlich eingestuft und trotzdem kam es dann zu dieser Attacke. Wie konnte das passieren?
1: Das ist eine der zentralen Fragen, völlig richtig. Abdul B gehörte zur islamistischen Szene. Er soll mehrfach versucht haben, sich der Terrormiliz IS anzuschließen. Er saß im Libanon kurz in Haft. Hier in Deutschland wurde eine knapp zweijährige Verurteilung zur Bewährung ausgesetzt. Das kritisiert Bundesinnenminister Dobrindt, unter anderem im ZDF.
3: Es wird ein Teil der Aufarbeitung sein, ob man hier in der Tat mit Bewährungsstrafen arbeiten kann. Ich glaube, dass das nicht der richtige Weg ist.
1: Denn Abdul B. habe zum Beispiel Terrorvereinigungen unterstützt.
0: Staatsanwaltschaft und Polizei ermitteln also weiter jetzt nach dem Anschlag beim CSD in Berlin am Wochenende. Danke, Lea.

0: Einen wunderschönen guten Morgen zusammen. Ihr hört Radio Lippe doppelt wach zu Beginn einer extrem heißen Woche. Man merkt es nur noch nicht, weil es noch kühl ist. Von heute 22 Grad auf Mittwoch schon 31. So geht das hier zu. Ja, für hochempfindliche Wesen wie Atze ist das natürlich gar nichts.
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3: Ja, nee, ist klar.
4: Ach, hör auf, so geht's ja nun auch nicht. Leck mir am Arsch, ey, das ist doch kein Zustand. Eine Woche verbringen wir quasi in der Dampfsauna. In der Woche drauf bist du mit der Regenjacke unterwegs und hast vorsichtshalber einen Fottischlüpper und dicke Socken an. Am Mittwochmorgen bin ich hier in Hamburg um 8 Uhr zum Zahnarzt. Ich sag mir, Atze, zieh mal lieber ein Sweatshirt über, es ist gerade kalt. Ich laufe also pünktlich hier los und stelle nach 10 Minuten fest, also, es regnet ja die ganze Zeit. Also ich habe so richtig schön den Pelz nass gekriegt. Ich saß im Wartezimmer bei meiner Zahnfee und war am Bibbern wie so ein Rehpinscher. Ja, das Erste, was ich gedacht habe, ja, das gönne ich meiner Perle, dass ich so nass geworden bin. Hätten mir auch sagen können, dass ich eine Regenjacke anziehen soll. Ja, ich habe richtig hämisch gelacht, aus Schadenfreude ihr gegenüber. Hoffentlich werde ich krank, habe ich noch gedacht. Jetzt muss man wissen, mein Spatzel ist so eine echt nordische. Die kommt so richtig aus dem Norden, also nördliches Norddeutschland, so eins vor Dänemark. Das heißt, schlechtes Wetter kennt die gar nicht. Solange die Schafe noch Locken haben, ist kein Wind, sagen diese Nordmenschen. Wenn es draußen regnet und ich will mit dem Auto statt Fahrrad, sagt die, ach, wegen dem bisschen Nebel, du Lüttenschieder. Und die meint das auch so. Die fährt wirklich mit ihrem Rädchen durchs größte Schiedwetter mit bester Laune. Topolle, oder?
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0: Guten Morgen, wir haben es 6:30. Jetzt wissen, was wichtig ist. Mit Matthias Lehmann.
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2: Guten Morgen. Nach dem Terroranschlag in Berlin hat Bundeskanzler Friedrich Merz bei seinem Besuch in Paderborn die Menschen dazu aufgefordert, sich nicht einschüchtern zu lassen. Noch in der Nacht habe er überlegt, ob er der Einladung zum traditionellen Libori-Mahl folgen solle. Er habe sich aber schnell entschlossen, seine Zusage einzuhalten, sagte Merz gegenüber der dpa. Gewalt beginne nicht erst mit einem Anschlag. Gewalt beginne mit Intoleranz, mit Ausgrenzung, mit Diskriminierung, dummen Redensarten und schlechten Witzen, sagte Merz vor der Libori-Gilde im historischen Rathaus. Etwa 2000 Strohballen haben am Wochenende in Kalletal-Langenholzhausen gebrannt. Die Feuerwehr war mit einem Großaufgebot vor Ort. Laut Polizei war das Feuer in dem Strohlager in der Niedernfeldstraße am frühen Samstagabend ausgebrochen. Die Löscharbeiten dauerten bis in den späten Sonntagnachmittag. Die Polizei ermittelt jetzt wegen Brandstiftung. In Detmold entsteht aktuell ein Gewerbegebäude aus dem 3D-Drucker. Verschiedene Unternehmen und Organisationen sollen dort bald einziehen können. Lars Niermann hat die weiteren Infos dazu.
3: Auf dem Gelände am Detmolder Flugplatz wächst der Neubau gerade Schicht für Schicht in die Höhe und das vollautomatisiert. Über einen langen Kranarm wird der Beton für die Wände per Druckkopf aufgetragen. Eine spezielle Mischung macht es möglich, dass der Beton wie Würste übereinander liegen bleibt. Wo normalerweise mehrere Maurer arbeiten würden, reichen hier 3 Leute aus, um den Drucker zu bedienen. Das Verfahren hat aber auch Grenzen, sagt Chris Brandstedt von der Firma Nelcon.
4: Zum Beispiel, wenn wir irgendwie im Wohngebiet unterwegs sind und da machen wir jetzt eine komplette Einbahnstraße zu mit unserem Drucker. Oder natürlich, wenn es zu sehr in die Höhe geht.
3: Das 3D-Druckverfahren ist in diesem Fall genauso teuer wie ein konventioneller Bau. Seit März laufen die Arbeiten für das neue Gewerbegebäude in Detmolder Flugplatz näher. Im November soll alles fertig sein.
0: Das Radio Lippe Wetter. Vergleichsweise kalt wird es heute nochmal mit 22 Grad maximal in Extertal und Schieder. Zeitweise regnerisch wird es, aber auch sonnig, mal auch bewölkt. Alles dabei. Und dann steigen die Temperaturen morgen auf 26 Grad und da geht noch viel mehr. Mittwoch 31, Donnerstag 33 Grad. Also uns erwartet wieder viel Hitze und auch ganz viel Sonne in dieser Woche. Der schnellste Verkehrs- und Blitzerservice für die ganze Region. Es stehen Blitzer in Blombeck-Donnop, Hagen-Donnop, dann an der Meiersfelder Straße in Detmold, an der B66 in Lemgo-Hörstmar, der Robert-Koch-Straße in Oerlinghausen und einen haben wir noch, Wilberg B239, wo geblitzt wird. Habt ihr noch was? Blitzerstaus oder Störungen? Immer gerne melden über die 0800 3x die 0 38 18. Gute Fahrt wünsche ich.
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0: Ja, ein Haus aus dem 3D-Drucker. Sowas entsteht gerade in Detmold, habt ihr gerade schon gehört bei Matthias. Ich habe mir das mal angeguckt, vor Ort, wie sowas aussieht und warum man sowas macht. Hört ihr gleich in ein paar Minuten. Hier ist Dominik Tegeler. Schönen guten Morgen zusammen.

0: Guten Morgen zusammen, Radio Lippe hier am Montagmorgen. Bauen ist so teuer, was wäre es schön, wenn man sich so ein Haus einfach drucken könnte? Kann man ja, ist nur nicht so einfach, wie man sich das vorstellt. Aktuell entsteht in Detmold in Flugplatznähe ein Gewerbegebäude per 3D-Druckverfahren. Ich habe mir das angeguckt, stellt man sich ein bisschen anders vor. Also man sieht nichts von so einem richtigen Drucker, sondern der Beton wird aus dem Betonmischer über so einen langen Kran am Ende aufgehäuft in so Schichten. Das kommt dann aus so einem Druckkopf raus. Und was da rauskommt, ja, sieht aus wie Betonwürstchen, die dann so übereinander liegen, was auch nur funktioniert, weil das kein normaler Beton ist. Kai Schulz ist Bauherr und auch Chef von einer der Firmen, die da einziehen, AS Bau. Und er sagt, dieses 3D-Druckverfahren ist für ihn als Bauherr auch interessant, weil es Personal spart.
1: Man kann ja viel über, wir finden keine Mitarbeiter, wir brauchen Mitarbeiter, aber finden keine und so weiter diskutieren. Oder man versucht halt durch Maschinen Mitarbeiter, die es gar nicht gibt, zu ersetzen. Also anstatt dann 3-4 Mauer anzustellen, die wir nicht finden, leider, können wir halt durch die Maschine auch einfach weitermachen. Ne?
0: Ist aber auch nicht so, als wäre es jetzt viel billiger dadurch. Noch nicht, sagt Chris Brandstedt von der Firma Nelcon.
2: Wir sind aktuell noch nicht vergleichbar mit dem Mauerwerk kostentechnisch. Da wollen wir aber hinkommen. Mittelfristig wollen wir auf ca. 90% der Mauerwerkskosten kommen und somit auch günstiger sein. Aktuell bieten wir es aber zum Mauerwerkspreis an und subventionieren den Rest sozusagen. Keine Mehrkosten für den Bauherrn.
0: Ja, komplett aus dem Drucker kommt das Gebäude übrigens nicht, sondern nur die Wände, Decken und Fassade. Das wird herkömmlich hergestellt. Die Wände allerdings kriegt man 20% dünner hin. Also ja, man spart Material und schafft ein bisschen Platz, ein Zimmerpflänzchen mehr für das Architekturbüro. Ein Haus aus dem 3D-Drucker, wie sowas aussieht, seht ihr auf Radio Lippe Instagram. Wir haben euch ein Video von der Baustelle mitgebracht. Ja.

0: Die absolute Überveranstaltung in OWL ist losgegangen.
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0: Seit gestern ja auch Kanzler-approved Libori in Paderborn. Friedrich Merz persönlich war da als einer von Hunderttausenden, die da ja jedes Jahr hinpilgern. Der Startschuss ist da also gefallen. Es darf gefeiert werden. Heute zum Beispiel mit den Good Beats am Rathausbrunnen. Der geneigte Libori-Gänger kennt die auch schon. Die stehen für Dancefloor, tauglichen Flow. Und ansonsten, ja, Libori halt. Kirmes, Bierbrunnen, alles, was das Herz begehrt. Am Hermann wird es dramatisch heute Abend. Kenner ist big in love und dann passiert der ganz große Horror. Die beiden haben einen Autounfall. Sie sitzt am Steuer und überlebt, er aber nicht. Und deswegen muss sie in den Knast.
2: Sucht ihr gerade eine Aushilfe?
3: Wir nehmen niemanden mit einer Vorstrafe.
0: Für immer ein Teil von dir, heißt der Film. Die Autorin dahinter ist auch ganz schön, ja, Social Media bekannt. Also sicher mal ein Trip wert, hoch an den Hermann. Mondscheinkino heute bei Anbruch der Dunkelheit mit Für immer ein Teil von dir. Und dann schon mal ein Hinweis fürs kommende Wochenende. Das kommt ja immer schneller als gedacht. Und deswegen sagen wir es lieber jetzt schon mal. Unbedingt vorbeikommen zu Kinder geben Kindern. Wir sammeln auf ein neues für bedürftige Familien in Litauen. Judith Brentrup und Frank Schröder von Radio Lippe machen mit euch wieder die Transporter voll. Also guckt mal, was ihr so an Klamotten, Spielzeug etc. noch so locker machen könnt. Einmal eine Runde über den Dachboden flitzen und dann mit allem, was ihr habt, Sonntag vorbeikommen. Zur Volksbank nach Detmold, zu Kinder geben Kindern von 10 bis 13 Uhr. Ich sag schon mal Danke im Voraus.
4: Die.

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1: Mit Danny Hoppe. Guten Morgen. Abdul B. ist tot. Nach dem Anschlag auf den CSD in Berlin ist der gesuchte Tatverdächtige am Abend erschossen worden in einer Kleingartenanlage in Berlin-Spandau. Das hat die Polizei bestätigt. Demnach soll der 21-Jährige vorher mit einer Stichwaffe auf die Polizisten losgegangen sein. Lea Matschulat in Berlin. Im Raum steht inzwischen vor allem auch die Frage, warum Abdul B. überhaupt noch auf freiem Fuß war.
2: Das ist eine der zentralen Fragen, völlig richtig. Abdul B. gehörte zur islamistischen Szene. Er soll mehrfach versucht haben, sich der Terrormiliz IS anzuschließen. Er saß im Libanon kurz in Haft. Hier in Deutschland wurde eine knapp zweijährige Verurteilung zur Bewährung ausgesetzt. Das kritisiert Bundesinnenminister Dobrindt, unter anderem im ZDF.
3: Es wird ein Teil der Aufarbeitung sein, ob man hier in der Tat mit Bewährungsstrafen arbeiten kann. Ich glaube, dass das nicht der richtige Weg ist.
2: Denn Abdul B. habe zum Beispiel Terrorvereinigungen unterstützt.
1: Bei dem Anschlag ist eine Frau ums Leben gekommen. 29 weitere Menschen wurden zum Teil schwer verletzt. Wie geht es den Opfern inzwischen?
2: Keiner der Verletzten schwebt mehr in Lebensgefahr. Das war unmittelbar nach der Tat anders. Doch Einzelheiten zu den Verletzungen oder auch den Verletzten, darüber haben die Ermittler noch nicht informiert. Wir haben auch noch keine Informationen, wer die Frau war, die bei dem Anschlag getötet wurde. Die Ermittler informieren da in der Regel erst, wenn sie vorher mit den Angehörigen gesprochen haben.
1: Danke, Lea. Und jetzt weitere Meldungen im Überblick. In Frankreich und Spanien sorgen die schweren Waldbrände weiter für massive Probleme. Wegen der Feuer mussten inzwischen mehr als 300.000 Menschen evakuiert werden. In Frankreich ist vor allem die Region rund um Bordeaux betroffen. Die Flammen rückten gestern bis auf 15 Kilometer an die Stadt heran. Bundeskanzler Merz hat das tagelange Verkehrschaos in den eigenen Reihen beendet. Steffen Bilger wird neuer Verkehrsminister und löst Patrick Schnieder ab. Das hat Regierungssprecher Cornelius am Abend bestätigt. Die Bundesregierung plant eine höhere Alkoholsteuer für Spirituosen, Sekt oder Alkopops. Und die meisten Menschen in Deutschland finden das gut. Das zeigt eine neue Forsa-Umfrage für die kaufmännische Krankenkasse. Demnach sind 2/3 der Befragten dafür. Noch mehr von ihnen sind allerdings für mehr Aufklärung und Prävention. Wer sich in diesem Jahr in Venedig den Markusplatz, die Rialtobrücke oder die vielen anderen Highlights anschauen wollte, musste dafür zahlen. Und für die Stadt lohnt sich das so richtig. Seit April hat sie mehr als 5 Millionen Euro eingenommen. Das hat die Stadt jetzt mitgeteilt. In der Regel betrug die Gebühr 10 Euro. Die gute Nachricht für Touristen: die diesjährige Bezahlsaison ist vorbei. Für den Rest des Jahres können Tagesgäste wieder ohne Eintritt in die Stadt. Die schlechte Nachricht: ab dem nächsten Jahr könnte es deutlich teurer werden. Venedigs neuer Bürgermeister hat bis zu 50 Euro ins Spiel gebracht. Und das waren die Nachrichten mit Danny Hoppe.
4: Das Radio Lippe Wetter. Heute nochmal die Kühle genießen, bevor es wieder richtig heiß wird die nächsten Tage. 22 Grad heute maximal in Bartrup und Horn. Mal sonnig, mal bewölkt, zeitweise regnerisch. Am schönsten wird es dann wohl heute Vormittag, bevor dann mittags mehr und mehr Wolken dazukommen. Morgen kommen wir dann schon auf 26 Grad. Es wird sehr sonnig und am Mittwoch knacken wir dann auch mal wieder die 30 Grad Marke.
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4: Der schnellste Verkehrs- und Blitzer-Service für die ganze Region. Es blitzt in Blomberg-Donnerb, Hagen-Donnerb, dann in Detmold an der Meiersfelder Straße, in Lemgo-Hörstmar an der B66, in Oerlinghausen an der Robert-Koch-Straße und dann noch B239, da steht der Blitzer-Anhänger nach wie vor in Wilberg. Habt ihr noch einen Blitzer gesehen? Dann gerne melden über die kostenlose Radio Lippe Verkehrshotline 0800 3x die 0 38 18.
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4: So ungewohnt ruhig heute Morgen nach dem Wochenende bei vielen Eltern in Lippe. Ja, Ferien. Alle unter 18 pennen hoffentlich noch. An alle anderen, wunderschönen guten Morgen in die Runde. 4 nach 7. Hier ist Dominik Tegeler.

0: 10 nach 7 haben wir. Schönen guten Morgen zusammen an diesem Montag. Ihr hört Radio Lippe. Da willst du einfach feiern gehen mit deinen Leuten. Da willst du das Leben zelebrieren. Und dann endet so ein Abend so, wie man sich das nicht vorstellen kann. Jemand fährt in die Menschenmenge beim CSD in Berlin und tötet eine Frau, verletzt unheimlich viele andere und wird dann auch später selber erschossen von der Polizei in einer Gartenlaube. Was für eine sinnlose Tat, wo ja so viele Menschen, also das trifft ja so viele Menschen, auch die, die einfach dabei waren, ne, die das erleben mussten und die statistisch aber nicht auftauchen bei den Toten oder Verletzten. Und trotzdem hat Friedrich Merz natürlich recht, wenn er sagt:
1: Und ich möchte den Teilnehmerinnen und Teilnehmern des Christopher Street Days hier in Berlin, aber auch in ganz Deutschland zurufen. Lassen wir uns nicht einschüchtern.
0: Ja, Merz ist dann auch noch nach Paderborn gefahren. Wie angekündigt, war er gestern noch bei Libori. Das kann man sich ja auch nicht entgehen lassen, wenn man sich ganz frisch einen waschechten Ur-Paderborner ins Kabinett holt. Hier, Carsten Linnemann wird ja als Gesundheitsminister übernehmen. Und Merz hat in Paderborn gesagt, dass Linnemann einer ist, der im Gegenwind stehen bleibt. Solche Leute brauchen wir, sagt Merz. Und auch da hat er nicht Unrecht, aber wollen wir mal gucken, ob das auch so klappt. Und dann bricht auch die letzte Woche an für die Steuererklärung fürs letzte Jahr. Am Freitag müssen die meisten ihre Erklärung abgeben. Schön die Aktenordner nach alten Quittungen durchforsten. Man fühlt sich wieder, als würde man selber beim Finanzamt arbeiten. Aber es wird ja auch wieder so schweineheiß diese Woche. Vielleicht einfach in den Keller zurückziehen für den Mist. Dann hat es vielleicht noch was Gutes, weil woanders kann man es, glaube ich, ab Mittwoch eh nicht mehr aushalten.
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0: Seid ihr schon oder dürft ihr noch? Lippe fährt in den Urlaub und es soll ja auch Leute geben, die haben keine Lust, sich dann den ganzen Tag an den Strand zu legen oder sowas. Die wollen was reißen, auch mal ein paar Höhenmeter schaffen, ist doch kein Urlaub.
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2: Ist Wandern jetzt ein eigener Sport oder ist das einfach nur Spazieren in teuren Klamotten? Weil ist ja voll okay, mit Stiefeln, Gore-Tex-Jacke, Zipperhose, Wanderrucksack und mit Klappspan und Kletterseil durch den Wald zu wandern. Aber durch die Innenstadt? Andersrum kannst du durch die Innenstadt spazieren und durch den Wald. Der Unterschied sind doch nur die 4000 Euro Klamotten an deinem Körper. Man kann natürlich auch fragen, ob du für eine Wanderung zum Tetraeder in Bottrop ausgestattet sein musst, wie Bear Grylls auf Amazonas Mission. Aber wofür hast du sonst den ganzen Krempel? Und du weißt ja nie, ob dir im Teutoburger Wald mal das Trinkwasser ausgeht. Also Wasserfilter, damit du im Zweifel aus dem Bach saufen kannst, das ist ein Muss. Feuerstein, Verbandskasten und ein wetterfester Schlafsack, Pflicht. Ein 10 Kilometer Panoramaweg, da kann alles passieren. Und wehe, ihr geht ohne Bärenspray. Also immer dran denken, auch ein kleiner Spaziergang wird zum Abenteuer, wenn du vorher das Falsche gegessen hast.
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0: Guten Morgen. Nach einem großen Feuer am Wochenende in Kalletal ermittelt die Polizei wegen Brandstiftung. Am Samstagabend standen im Ortsteil Langenholzhausen etwa 2000 Strohballen an der Niedernfeldstraße in Flammen. Mehr dazu von Sören Lippold.
1: Ein großes Aufgebot der Feuerwehr rückte zu dem Strohlager aus, um die Flammen zu löschen. Die Warn-Apps Nina und Katwan gingen los, damit die Anwohner wegen der Geruchsbelästigung Fenster und Türen geschlossen hielten. Eine weitergehende Gefahr für die Bevölkerung bestand aber nicht, sagt die Polizei. Nach 2 Stunden war der Brand unter Kontrolle. Laut Feuerwehr zogen sich die Nachlösch- und Kontrollarbeiten noch bis in den späten Sonntagnachmittag. Auch in Lemgo ermittelt die Polizei wegen möglicher Brandstiftung. Dort brannten in der Nacht zu Samstag Mülltonnen bzw. Container am Ostertorwall und in der Johannes-Schuchen-Straße. Später am Nachmittag gab es dort noch einen weiteren Brand am Vogelsang.
0: Die Gewerkschaft Nahrung, Genuss, Gaststätten hier bei uns in OWL sieht ein massives Betreuungsproblem auf die Eltern in Lippe zukommen. Hintergrund sind die Pläne der Bundesregierung, den 8-Stunden-Tag abzuschaffen. Wenn das passiere, breche die Planung der Kinderbetreuung bei vielen Eltern zusammen, warnt die NGG. Auch für die Pflege von Angehörigen bedeutet eine Ausweitung der Arbeitszeiten ein massives Problem. Vor allem Frauen wären betroffen. Aus Sicht der Gewerkschaft sind bessere Arbeitsbedingungen der vernünftigere Plan gegen den Arbeitskräftemangel. In Paderborn gibt's jetzt auch Uber. Das US-amerikanische Fahrtenvermittlungsunternehmen ist jetzt offiziell in unserer Nachbarstadt gestartet. Die Uber-App vermittelt Fahrten an lokale Taxi- und Mietwagenunternehmen, die einen dann von A nach B bringen. Die Mobilitätsplattform ist laut eigener Aussage in mehr als 10.000 Städten in 71 Ländern aktiv. In Deutschland vermittelt die App Fahrten in mehr als 70 Städten, jetzt auch in Paderborn.
2: Das Radio Lippe Wetter. Vergleichsweise kalt wird es heute nochmal mit 22 Grad maximal in Extertal und Schieda. Zeitweise regnerisch wird es, aber auch sonnig, mal bewölkt, alles dabei. Und dann steigen die Temperaturen morgen auf 26 Grad und da geht auch noch viel mehr. Mittwoch 31, Donnerstag 33 Grad. Also uns erwartet wieder viel Hitze und ganz viel Sonne in dieser Woche. Der schnellste Verkehrs- und Blitzerservice für die ganze Region. Es blitzt in Blombeck-Donnop, Hagen-Donnop, dann in Detmold an der Meiersfelder Straße, Lemgo-Hörstmar B66, da wird geblitzt, in Oerlinghausen, Robert-Koch-Straße, Willberg B239, da stehen Stand jetzt die Blitzer. Und wenn ihr noch einen seht, gerne melden über die 0800 3x die 0 38 18, die kostenlose Radio Lippe Verkehrshotline.
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2: Ein Haus aus dem 3D-Drucker. Sowas entsteht gerade in Detmold. Ich hab's mir angeguckt. Wie das aussieht, hört ihr gleich nach 2 Songs. Hier ist Dominik Tegeler. Guten Morgen.
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0: Schönen guten Morgen, 20 vor 8, Radio Lippe doppelt wach hier mit Dominik Tegeler. Habt ihr vor Augen, wie das aussieht, wenn man so Sandburgen am Strand baut? Mit so feuchtem Sand, der dann langsam trocken wird? So sieht das aus, wenn man ein Gebäude aus einem 3D-Drucker bauen lässt. In Detmold passiert das gerade in der Nähe des Flugplatzes. Da fließt Beton über so einen langen Kran in einen Druckkopf und aus dem kommen dann so Betonwürste raus. Das ist spezieller Beton, deswegen zerfließt er nicht gleich, sondern liegt in Schichten dann übereinander. Und so entstehen da aktuell die Wände eines neuen Gewerbegebäudes. Ich durfte mit Chris Brandstedt von der Firma Nelcon einmal rauf auf die Baustelle in luftige Höhe. Das zweite Obergeschoss ist nämlich noch in der Mache. Und er hat mir mal gesagt, wie viele Leute man da jetzt eigentlich noch braucht, wenn man ja so einen 3D-Drucker so ein Haus bauen lässt.
1: Wir haben jetzt hier drei Leute, die den Drucker bedienen. Einmal der Bediener, der Maschinensteuerer sozusagen. Dann haben wir noch ein Gegenhalter nennen wir den, ja, also der ist direkt an der Maschine dran und unterstützt da. Und dann haben wir noch jemanden, der sich als Bauleiter zum Beispiel um den Materialabruf und die Schnittstellengewerke etc. kümmert.
0: Also man spart Personal und man spart Material. 20% dünnere Wände kriegt man damit hin. An dem ganzen Ding dran ist auch ein Ausgleichsroboter, der sorgt dann dafür, dass auch bei Wind der Druckkopf da den Beton weiter präzise draufschichtet. Aber alles einfach drucken geht auch nicht. Also die Decken und die Fassade, die entstehen ganz normal. Und noch was wäre jetzt eher schwierig.
1: Zum Beispiel, wenn wir irgendwie im Wohngebiet unterwegs sind und ein kleines Einfamilienhaus drucken wollen und da machen wir jetzt eine komplette Einbahnstraße zu mit unserem Drucker. Das sind natürlich dann irgendwelche Themen, wo wir von der Lage nicht hinkommen. Oder natürlich, wenn es zu sehr in die Höhe geht. Wir haben bei unserem Drucker 26 Meter Ausleger. Das heißt, das ist auch unsere Reichweite. Wenn ich irgendwann zu hoch komme mit den Geschossen, dann kommen wir da einfach nicht mehr hin.
0: Ein Haus aus dem 3D-Drucker. Man hat, finde ich, ein anderes Bild vor Augen, wenn man das so hört, als wie es dann in der Realität so ist. Aber am besten, ihr guckt es euch einfach selber mal an. Auf Radio Lippe Instagram gibt es ein Video von der 3D-Druckbaustelle am Detmolder Flugplatz. Ihr Haus sieht mit Sicherheit auch aus wie gedruckt, wie gemalt wahrscheinlich. Taylor Swift, Opelite im besten Mix bei Radio Lippe. Aha.

0: Ja, noch wirkt das alles harmlos mild da draußen, aber das wird noch richtig heiß diese Woche. Genau richtig, also für so einen schönen Ferientrip an den See. Emily Rosemeyer hat einen Tipp für euch.
1: Das große Badeseetindern. Wo treffen wir uns?
2: Am Doktorsee in Rinteln.
1: Muss ich was bezahlen?
2: Ja, ganz kostenlos ist das Date nicht. Ein Tagesticket für Erwachsene kostet 4 Euro und für Kinder 3 Euro.
1: Was können wir da machen?
2: Schwimmen, planschen, es gibt eine Wasserrutsche, aber auch rund um den See wird Action geboten. Es gibt Spielplätze, Felder zum Basketball, Fußball und Volleyball spielen, eine Kegelbahn und eine Adventure-Golfanlage.
1: Treffen wir uns zum Essen oder nur für Drinks?
2: Es ist beides möglich. Am See gibt es ein Restaurant mit romantischer Sonnenterrasse und italienisch angehauchter Küche.
1: Ist es ein Match?
2: Auf jeden Fall. Vor allem für Actionliebhaber und Familien.
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1: Mit Danny Hoppe. Guten Morgen.
2: Wenn man sich das Register der Straftaten anschaut, dann kann man hier davon ausgehen, dass es sicherlich sinnvoll gewesen wäre, diese Person in Haft zu nehmen.
3: Bundesinnenminister Dobrindt war das gestern Abend im ZDF zum Tatverdächtigen des CSD-Anschlags Abdul B. Der 21-Jährige ist tot. Er wurde gestern in einer Kleingartenanlage in Berlin-Spandau von der Polizei erschossen. Vorher soll er mit einer Stichwaffe auf die Polizisten losgegangen sein. Im Raum steht jetzt vor allem auch die Frage, warum Abdul B. noch auf freiem Fuß war. Denn er war als Gefährder bekannt, wollte sich dem IS anschließen und war auch schon verurteilt worden. Für Dobrindt ist das deshalb alles schwer nachvollziehbar.
2: Deswegen hat die Staatsanwaltschaft dagegen ja auch Beschwerde eingelegt. Und das wird ein Teil der Aufarbeitung sein, ob man hier in der Tat mit Bewährungsstrafen arbeiten kann. Ich glaube, dass das nicht der richtige Weg ist.
3: Aus der CDU kommen inzwischen Rufe nach einem härteren Kurs gegenüber Gefährdern und Islamisten. Bei einer konkreten Gefahr müsse der Schutz der Bevölkerung allerhöchste Priorität haben. Das sagte der Chef des Geheimdienstkontrollgremiums des Bundestags, Henrich Mann, dem Handelsblatt. So sieht es auch der innenpolitische Sprecher der Unionsfraktion Thom. Bei Islamisten dürfe es keinerlei Nachsicht geben. Hier brauche man Haft, Sicherungsverwahrung und Abschiebehaft, sagte er. Und jetzt weitere Meldungen im Überblick. In Frankreich und Spanien kämpfen tausende Einsatzkräfte weiter gegen die schweren Waldbrände an. Insgesamt mussten schon mehr als 300.000 Menschen evakuiert werden, darunter auch viele Touristen. Der spanische Katastrophenschutz spricht von einem Feuermonster. Auf Mallorca hat es am Abend neue Proteste gegen den Massentourismus gegeben. Rund 25.000 Menschen beteiligten sich in der Hauptstadt Palma daran. Kritisiert wurden unter anderem die Wohnungsnot für Einheimische, aber auch Staus, Schmutz, Lärm und die Zerstörung der Natur. In Nordhausen in Thüringen hat es einen ungewöhnlichen Unfall gegeben. Ein 16-Jähriger ist mit seinem Moped gestürzt, weil plötzlich ein Affe über die Straße gelaufen war. Er war seinem Besitzer ausgebrochen. Der Jugendliche wurde bei dem Unfall nur leicht verletzt und auch der Affe konnte unverletzt wieder eingefangen werden. Die Mietpreise in Deutschland kennen seit Jahren nur eine Richtung, nach oben. Und das wird für immer mehr Menschen ein Problem. Das zeigt eine neue YouGov-Umfrage für die Postbank. Rund 2000 Menschen wurden dafür befragt und fast jeder Zweite sagt, dass er sich die Wohnkosten nur gerade so leisten könne. Bei jedem dritten Befragten gehen jeden Monat mindestens 40% des Nettoeinkommens für die Wohnkosten drauf. Die Postbank sagt deshalb, dass Wohnen werde für immer mehr Menschen zu einer finanziellen Zumutung. Die Umfrage zeige, wie wichtig bezahlbarer Wohnraum für unsere Gesellschaft geworden sei. Und das waren die Nachrichten mit Danny Hoppe.
4: Das Radio Lippe Wetter. Heute nochmal die Kühle genießen, bevor es wieder richtig heiß wird die nächsten Tage. 22 Grad heute maximal in Bahntrop und Horn. Mal sonnig, mal bewölkt, zeitweise auch regnerisch. Am schönsten wird es dann wohl heute Vormittag, bevor dann mittags mehr und mehr Wolken dazukommen. Morgen kommen wir dann schon auf 26 Grad, es wird sehr sonnig. Und am Mittwoch knacken wir dann auch mal wieder die 30 Grad Marke.
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4: Der schnellste Verkehrs- und Blitzerservice für die ganze Region. Straßen sind frei. Geblitzt wird in Blomberg-Donnop, Hagen-Donnop, in Detmold an der Meiersfelder Straße, in Lemgo-Hörstmar an der B66, in Oellinghausen an der Robert-Koch-Straße und in Willberg an der B239. Blitzerstaus oder Störungen gerne melden über die 0800 3x die 0 38 18.
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4: Auf so eine Woche haben alle mit Sommerferien doch nur gewartet. Über 30 Grad diese Woche noch in Lippe. Können wir uns schon mal mental drauf einstellen. Hier ist Dominik Tegeler. Schönen guten Morgen.

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1: Es war alles gut. Es war alles schön an diesem Wochenende beim CSD in Berlin. Und dann hat sich diese bunte Party in einen absoluten Albtraum verwandelt. Jemand fährt in die Menschenmenge, tötet eine Frau, verletzt viele Menschen. Später erschießt die Polizei dann einen Tatverdächtigen in einer Gartenlaube. Er soll vorher bewaffnet auf die Polizisten losgegangen sein. Lea Matschulat, was weiß man über den Mann? Er war den Behörden ja bekannt. Das heißt, dann stellt sich schon die Frage, wie konnte das dann wieder passieren, dass so jemand offenbar so eine Attacke plant?
2: Das ist eine der zentralen Fragen, völlig richtig. Abdu B. gehörte zur islamistischen Szene. Er soll mehrfach versucht haben, sich der Terrormiliz IS anzuschließen. Er saß im Libanon kurz in Haft. Hier in Deutschland wurde eine knapp zweijährige Verurteilung zur Bewährung ausgesetzt. Das kritisiert Bundesinnenminister Dobrindt, unter anderem im ZDF.
3: Es wird ein Teil der Aufarbeitung sein, ob man hier in der Tat mit Bewährungsstrafen arbeiten kann. Ich glaube, dass das nicht der richtige Weg ist.
2: Denn Abdul B. habe zum Beispiel Terrorvereinigungen unterstützt.
1: Wie geht es den Opfern, den Verletzten? Was weiß man darüber?
2: Keiner der Verletzten schwebt mehr in Lebensgefahr. Das war unmittelbar nach der Tat anders. Doch Einzelheiten zu den Verletzungen oder auch den Verletzten, darüber haben die Ermittler noch nicht informiert. Wir haben auch noch keine Informationen, wer die Frau war, die bei dem Anschlag getötet wurde. Die Ermittler informieren da in der Regel erst, wenn sie vorher mit den Angehörigen gesprochen haben.
1: Auf jeden Fall laufen weiter die Ermittlungen nach diesem Anschlag am Wochenende in Berlin beim CSD. Wenn es da neue Erkenntnisse gibt, hört das hier bei Radio Lippe.

0: Guten Morgen.
1: Ihr hört Radio Lippe am Montag.
0: Diese Woche werden wieder Temperaturen gewürfelt.
1: Heute 22 Grad, Mittwoch 31. 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
5: Ach, hör auf. So geht's ja nun auch nicht. Leck mir am Arsch, ey. Das ist doch kein Zustand. Eine Woche verbringen wir quasi in der Dampfsauna. In der Woche drauf bist du mit der Regenjacke unterwegs und hast vorsichtshalber einen Fottischlüpper und dicke Socken an. Am Mittwochmorgen bin ich hier in Hamburg um 8 Uhr zum Zahnarzt. Ich sag mir, Atze, zieh mal lieber ein Sweatshirt über, es ist gerade kalt. Ich laufe also pünktlich hier los und stelle nach 10 Minuten fest, also, es regnet ja die ganze Zeit. Also ich habe so richtig schön den Pelz nass gekriegt. Ich saß im Wartezimmer bei meiner Zahnfee und war am Bibbern wie so ein Rehpinscher. Ja, das Erste, was ich gedacht habe, ja, das gönne ich meiner Perle, dass ich so nass geworden bin. Hätten mir auch sagen können, dass ich eine Regenjacke anziehen soll. Ja, ich habe richtig hämisch gelacht, aus Schadenfreude ihr gegenüber. Hoffentlich werde ich krank, habe ich noch gedacht. Jetzt muss man wissen, mein Spatzel ist so eine echt nordische. Die kommt so richtig aus dem Norden, also nördliches Norddeutschland, so eins vor Dänemark. Das heißt, schlechtes Wetter kennt die gar nicht. Solange die Schafe noch Locken haben, ist kein Wind, sagen diese Nordmenschen. Wenn es draußen regnet und ich will mit dem Auto statt Fahrrad, sagt die, ach, wegen dem bisschen Nebel, du Lüttenschieder. Und die meint das auch so. Die fährt wirklich mit ihrem Rädchen durchs größte Schiedwetter mit bester Laune. Topolle, oder?
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0: Schönen guten Morgen zusammen.
1: 8:30 haben wir's.
0: Jetzt wissen wir, was wichtig ist, mit Matthias Lehmann.
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3: Guten Morgen zusammen. Trotz des Anschlags beim Christopher Street Day in Berlin war Bundeskanzler Friedrich Merz am Abend in Paderborn zu Gast. Dort war er zum Libori-Mahl im historischen Rathaus. Merz wollte damit zeigen, dass das normale Leben trotz des Terrors weitergehen müsse. Er traf aber

0: wegen der Trauerfeier in Berlin erst später als geplant in Paderborn ein. Am Rednerpult sagte der Kanzler dann laut dpa, Gewalt beginne nicht erst mit einem Anschlag, sondern mit Intoleranz, Ausgrenzung, Diskriminierung, dummen Redensarten und schlechten Witzen. Etwa 2000 Strohballen haben am Wochenende in Kalletal-Langenholzhausen gebrannt. Die Feuerwehr war mit einem Großaufgebot vor Ort. Laut Polizei war das Feuer in dem Strohlager an der Niedernfeldstraße am frühen Samstagabend ausgebrochen. Anwohner wurden aufgefordert, Fenster und Türen wegen der Geruchsbelästigung geschlossen zu halten. Die Löscharbeiten dauerten bis in den späten Sonntagnachmittag. Die Polizei ermittelt jetzt wegen Brandstiftung. In Detmold entsteht aktuell ein Gewerbegebäude aus dem 3D-Drucker. Verschiedene Unternehmen und Organisationen sollen dort bald einziehen können. Die Einzelheiten dazu hat Lars Niermann für euch.
1: Auf dem Gelände am Detmolder Flugplatz wächst der Neubau gerade Schicht für Schicht in die Höhe und das vollautomatisiert. Über einen langen Kranarm wird der Beton für die Wände per Druckkopf aufgetragen. Eine spezielle Mischung macht es möglich, dass der Beton wie Würste übereinander liegen bleibt. Wo normalerweise mehrere Maurer arbeiten würden, reichen hier 3 Leute aus, um den Drucker zu bedienen. Das Verfahren hat aber auch Grenzen, sagt Chris Brandstedt von der Firma Nelcon.
2: Zum Beispiel, wenn wir irgendwie im Wohngebiet unterwegs sind und da machen wir jetzt eine komplette Einbahnstraße zu mit unserem Drucker. Oder natürlich, wenn es zu sehr in die Höhe geht.
1: Das 3D-Druckverfahren ist in diesem Fall genauso teuer wie ein konventioneller Bau. Seit März laufen die Arbeiten für das neue Gewerbegebäude in Detmolder Flugplatznähe. Im November soll alles fertig sein.
3: Das Radio Lippe Wetter, vergleichsweise kalt, wird es heute nochmal mit 22 Grad maximal in Extertal und Schieder. Zeitweise regnerisch wird's, aber auch mal sonnig, mal bewölkt, alles dabei. Und dann steigen die Temperaturen morgen auf 26 Grad und da geht noch viel mehr. Mittwoch 31, Donnerstag 33 Grad. Also uns erwartet wieder viel Hitze mit ganz viel Sonne in dieser Woche. Der schnellste Verkehrs- und Blitzerservice für die ganze Region. Keine Staus, nur Blitzer. In Blombeck-Donnop, Hagen-Donnop, in Detmold an der Meiersfelder Straße wird geblitzt. In Lemgo-Hörstmar an der B66, in Oerlinghausen an der Robert-Koch-Straße und an der B239 steht der Blitzeranhänger in Wilberg. Wenn ihr noch was seht, vielleicht auch noch einen Blitzer, dann gerne melden über die kostenlose Radio Lippe Verkehrshotline 0800 3x die 0 38 18.
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3: Es gibt anscheinend ein neues 6-7. Ein Internet-Hype, der ganz komisch ist. Ich sag nur... Käsiger Michael, was zum Geier soll das sein? Wir bemühen uns um eine Erklärung gleich in ein paar Minuten hier bei Radio Lippe. Schön, dass ihr dabei seid. Schönen guten Morgen. Hier ist Dominik Tegeler.
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0: Eisiger Michael.
1: Wenn euch das was sagt, seid ihr zu viel im Internet unterwegs. Und wenn euch das nichts sagt, dann habt ihr nichts verpasst. Aber darum geht's auch, glaube ich, nicht bei diesem neuen Social-Media-Ding, irgendwas Wichtiges mitzubekommen. Simeon Müller, Käsiger Michael, was soll das sein?
2: Ja, das ist gar nicht so leicht zu erklären, einfach weil das alles komplett sinnlos ist. Der Trend hat mit einem einzigen Video aus Großbritannien auf TikTok angefangen. Da legt ein Mann ein Ei auf die Klinke einer Tür und sagt dann:
3: Today I'm gonna be pranking Cheesy Michael with this egg.
2: Er tut das, damit das Ei runterfällt, sobald der Cheesy Michael die Tür öffnet. Also ein klassischer Streich. Und dann beginnt er zu singen.
3: Cheesy Michael.
2: Das lädt der User als Cheesy Michael Eierprank hoch und geht damit viral.
1: Klar.
2: Millionen Likes und tausende Leute machen es in ihren eigenen Videos nach. Auch in Deutschland. Hier wird der Cheesy Michael Käsiger Michael genannt.
1: Klingt auch nach irgendeiner Libori-Tradition, ne? Der heilige Käsige Michael. Aber das ist Quatsch, ne? Das hat keine tiefere Bedeutung oder so.
2: Nein, absolut nicht. Und das ist auch der eigentliche Witz dabei. Es steckt im Grunde gar nichts dahinter. Und der Trend lebt auch davon, dass sich alle die Frage stellen, wer der käsige Michael eigentlich ist, warum er käsig ist und was passiert, wenn er die Tür öffnen würde. Niemand kann das beantworten und genau das macht es so anschlussfähig. Und jetzt hat selbst der TikTok-Account von Bares für Rares ein eigenes Video dazu gemacht.
4: Heute bringen wir den käsigen Michael.
5: Käsiger Michael.
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2: Der käsige Michael und Horst Lichter, das ist wirklich ein unerwartetes Duo.
1: Ach ja, das Internet. Einfach immer wieder unnötig.

0: Natascha Bedingfield bei Radio Lippe. 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Wir haben es 8.48 Uhr an diesem Montag. Schön, dass ihr dabei seid. Hier ist Dominik Tegeler. Eine neue Woche mit ganz viel Trubel geht los. Zu kalt wird's auch nicht. Insofern lasst uns schauen, wo wir uns rumtreiben können. 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
0: Paderborn ist eine gute Anlaufstelle. Da ist Libori losgegangen. Gestern auch in Anwesenheit des Kanzlers höchst selbst. Friedrich Merz war da. Hunderttausende treibt es ja jedes Jahr nach Paderborn zu dieser XXL-Kirmes in die City, wo ja auch immer gute Live-Musik zu sehen ist. Heute zum Beispiel mit den Good Beats am Rathausbrunnen. Der geneigte Libori-Gänger kennt die auch schon. Die stehen für Dancefloor-tauglichen Flow. Und ansonsten Libori halt. Kirmes, Bierbrunnen, alles, was das Herz begehrt. Am Hermann wird es dramatisch heute Abend. Kenna ist big in love und dann passiert der ganz große Horror. Die beiden haben den Autounfall, sie sitzt am Steuer und überlebt, er aber nicht. Und deswegen muss sie in den Knast.
2: Sucht ihr gerade eine Aushilfe? Wir nehmen niemanden mit einer Vorstrafe.
0: Für immer ein Teil von dir, heißt der Film. Die Autorin dahinter ist auch ganz schön Social Media bekannt. Also sicher mal ein Trip wert. Hoch an den Hermann, Mondscheinkino, heute bei Anbruch der Dunkelheit mit Für immer ein Teil von dir. Dann schon mal ein Hinweis fürs kommende Wochenende. Kommt ja auch immer schneller als gedacht und deswegen sagen wir es lieber jetzt schon mal. Unbedingt vorbeikommen zu Kinder geben Kindern. Wir sammeln auf ein neues für bedürftige Familien in Litauen. Judith Brentrup von Doppelt Wach und Frank Schröder hier von Radio Lippe machen mit euch wieder die Transporter voll. Also guckt mal, was ihr so an Klamotten, Spielzeug etc. noch so locker machen könnt. Vielleicht einmal eine Runde über den Dachboden flitzen und dann mit allem, was ihr habt, Sonntag vorbeikommen. Zur Volksbank nach Detmold, zu Kinder geben Kindern von 10 bis 13 Uhr. Dafür schon mal vielen Dank und ja, alle Infos dazu und was sonst noch so geht in Lippe diese Woche, ist da auf radiolippe.de.
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1: Mit Danny Hoppe, guten Morgen. Der Anschlag auf den Berliner CSD mit einer Toten und 29 Verletzten hat bundesweit für Entsetzen gesorgt. Der mutmaßliche Täter, der 21-jährige Abdul B., ist tot. Die Polizei hat ihn in einer Kleingartenanlage in Berlin-Spandau erschossen. Was bleibt, sind viele offene Fragen und Forderungen nach mehr Härte im Umgang mit Gefährdern. Robert Jans aus der Redaktion, denn viele können nicht nachvollziehen, dass Abdul B. noch auf freiem Fuß war.
2: Genau, denn nach Angaben der Berliner Generalstaatsanwaltschaft hatte Abdul B. im vergangenen Jahr mehrfach versucht, sich im Ausland der Terrormiliz IS anzuschließen. Monatelang saß er deshalb in Deutschland in U-Haft und war dann im Mai zu einer Jugendstrafe von 1 Jahr und 10 Monaten verurteilt worden. Trotzdem war er weiter auf freiem Fuß und dafür hatte auch Bundesinnenminister Dobrindt im ZDF kein Verständnis.
3: Wenn man sich das Register der Straftaten anschaut, dann kann man hier davon ausgehen, dass es sicherlich sinnvoll gewesen wäre, diese Person in Haft zu nehmen.
2: Das soll jetzt aufgearbeitet werden.
1: Ja, aus der CDU gibt es ja auch direkt Rufe danach, härter gegen Gefährder und Islamisten vorzugehen.
2: Ja, zum Beispiel vom Chef des Geheimdienstkontrollgremiums des Bundestags, Henrich Mann. Er sagte dem Handelsblatt, dass der Schutz der Bevölkerung allerhöchste Priorität haben muss. Und der Terrorismusexperte Neumann vom King's College in London gibt ihnen recht. Insgesamt sei unser Terrorstrafrecht zu milde, sagte er im ZDF. Die Strafen seien im europäischen Vergleich zu kurz. Dazu werde im Jugendstrafrecht der erzieherische Gedanke nach vorne gestellt, oft auch vor dem Schutz der Öffentlichkeit. Darüber musste man nachdenken, sagt Neumann.
1: Danke, Robert. Und jetzt weitere Meldungen im Überblick. In Spanien und Frankreich sorgen die schweren Waldbrände weiter für große Probleme. Betroffen in Frankreich ist vor allem die Region rund um Bordeaux. Die Behörden dort haben Touristen gestern empfohlen, nicht zu kommen und über ein anderes Reiseziel nachzudenken. Im schleswig-holsteinischen Glückstadt hat ein mutmaßlicher Tornado gestern Abend für große Verwüstungen gesorgt. Nach Angaben der Polizei wurden bis zu 50 Gebäude beschädigt. Verletzt wurde aber niemand. Für viele Menschen wird es immer schwerer, die Miete zu bezahlen. Das zeigt eine neue YouGov-Umfrage für die Postbank. Befragt wurden rund 2000 Mieter. Jeder Zweite sagt, er könne sich die Wohnkosten nur gerade so leisten. Jetzt in den Sommerferien zieht es viele wieder auf die Lieblingsinsel der Deutschen nach Mallorca. Dort sind aber weiter viele Einheimische nicht glücklich damit. In der Hauptstadt Palma haben am Abend rund 25.000 Menschen gegen den Massentourismus auf der Insel protestiert. Sie forderten eine Begrenzung der Besucherzahl. Dazu kritisierten sie viele Staus, Schmutz, Lärm und die Zerstörung der Natur durch den Massentourismus. Und das waren die Nachrichten mit Danny Hoppe.
4: Das Radio Lippe Wetter. Heute nochmal die Kühle genießen, bevor es wieder richtig heiß wird die nächsten Tage. 22 Grad heute maximal in Bahntrop und Horn. Mal sonnig, mal bewölkt, zeitweise auch regnerisch. Am schönsten wird es jetzt wohl am Vormittag, bevor es dann mittags mehr und mehr wieder zuzieht. Morgen kommen wir dann schon auf 26 Grad. Es wird sehr sonnig. Und am Mittwoch knacken wir dann auch mal wieder die 30 Grad Marke. Wird ja auch mal wieder Zeit.
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4: Der schnellste Verkehrs- und Blitzerservice für die ganze Region. Es stehen Blitzer in Blomberg-Donnop, Hagen-Donnop, in Detmold an der Meiersfelder Straße, dann in Lemgo-Hörstmar an der B66, in Oerlinghausen an der Robert-Koch-Straße und in Willberg an der B239. Wenn ihr noch was seht, vielleicht auch noch einen Blitzer, dann gerne melden über die kostenlose Radio Lippe Verkehrshotline 0800 3x die 0 38 18. Gute Fahrt wünsche ich.
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4: Und schönen guten Morgen mit uns. Hier ist Dominik Tegeler. Moin, moin.

0: 10 nach 9 haben wir es. Schönen guten Morgen zusammen. Ihr hört Radio Lippe. Mal wieder ein schrecklicher Terrorangriff und schon wieder die Frage, hätte das verhindert werden können? Nach dem Anschlag in Berlin beim CSD am Wochenende mit vielen Verletzten und einer Toten stellt sich die Frage wieder. Und ein Experte für Innenpolitik von der SPD sagte zum Beispiel jetzt im Deutschlandfunk, dass man jetzt gucken muss, warum der Tatverdächtige überhaupt auf freiem Fuß war, obwohl er ja unter Überwachung stand. Man hatte den ja auf dem Schirm. Ja, warum hat man sich in dem Fall jetzt für eine Bewährungsstrafe entschieden, anscheinend nachdem da jemand wohl auch mehrfach versucht haben soll, sich in Syrien dem IS anzuschließen. Auch Innenminister Alexander Dobrindt hat da sein Unverständnis schon ausgedrückt. Also das wird bestimmt noch Thema bleiben in den nächsten Tagen. Und Kanzler Friedrich Merz, der hat sich am Wochenende auch noch geäußert zu dieser furchtbaren Tat in Berlin.
1: Und ich möchte den Teilnehmerinnen und Teilnehmern des Christopher Street Days hier in Berlin, aber auch in ganz Deutschland zurufen. Lassen wir uns nicht einschüchtern.
0: Dann ging es für Merz noch nach Paderborn. Wie angekündigt war er gestern noch bei Libori. Das kann man sich ja auch nicht entgehen lassen, wenn man sich ganz frisch einen waschechten Ur-Paderborner ins Kabinett holt. Carsten Linnemann wird ja als Gesundheitsminister übernehmen und Merz hat in Paderborn gesagt, dass Linnemann einer ist, der im Gegenwind stehen bleibt. Solche Leute brauchen wir, sagt Merz. Auch da hat er nicht Unrecht, aber wollen wir mal gucken, ob das auch klappt. Und dann bricht auch die letzte Woche an für die Steuererklärung fürs letzte Jahr. Oh weia, am Freitag müssen die meisten ihre Erklärung abgeben. Schön die Aktenordner nach alten Quittungen durchforsten. Aber es wird ja auch wieder so schweineheiß diese Woche. Also vielleicht einfach in den Keller zurückziehen für den Mist. Dann hat es vielleicht noch was Gutes, weil woanders kann man es, glaube ich, ab Mittwoch dann auch nicht mehr aushalten. Hello.

0: 19 nach 9, Radio Lippe hier. Schönen guten Morgen. Manche Leute können im Urlaub ja nicht stillsitzen. Wanderurlaub. Habe ich noch nie gemacht. Ich kann die Faszination aber total verstehen, weil wann kann man mal so schön die Birne ausmachen wie beim Beine vertreten? Und wie das immer so ist, je mehr Leute irgendwas für sich entdecken, desto mehr wird es zur Wissenschaft gemacht.
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2: Ist Wandern jetzt ein eigener Sport oder ist das einfach nur Spazieren in teuren Klamotten? Weil ist ja voll okay, mit Stiefeln, Gore-Tex-Jacke, Zipperhose, Wanderrucksack und mit Klappspan und Kletterseil durch den Wald zu wandern. Aber durch die Innenstadt? Andersrum kannst du durch die Innenstadt spazieren und durch den Wald. Der Unterschied sind doch nur die 4000 Euro Klamotten an deinem Körper. Man kann natürlich auch fragen, ob du für eine Wanderung zum Tetraeder in Bottrop ausgestattet sein musst, wie Bear Grylls auf Amazonas Mission. Aber wofür hast du sonst den ganzen Krempel? Und du weißt ja nie, ob dir im Teutoburger Wald mal das Trinkwasser ausgeht. Also Wasserfilter, damit du im Zweifel aus dem Bach saufen kannst, das ist ein Muss. Feuerstein, Verbandskasten und ein wetterfester Schlafsack, Pflicht. Ein 10 Kilometer Panoramaweg, da kann alles passieren. Und wehe, ihr geht ohne Bärenspray. Also immer dran denken, auch ein kleiner Spaziergang wird zum Abenteuer, wenn du vorher das Falsche gegessen hast.
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0: Wir haben es 9:30. Jetzt wissen wir, was wichtig ist, mit Matthias Lehmann.
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2: Guten Morgen. Nach dem großen Feuer am Wochenende in Kallettal ermittelt die Polizei wegen Brandstiftung. Am Samstagabend standen im Ortsteil Langenholzhausen etwa 2000 Strohballen an der Niedernfeldstraße in Flammen. Mehr dazu von Sören Lippold.
3: Ein großes Aufgebot der Feuerwehr rückte zu dem Strohlager aus, um die Flammen zu löschen. Die Warn-Apps Nina und Katwarn gingen los, damit die Anwohner wegen der Geruchsbelästigung Fenster und Türen geschlossen hielten. Eine weitergehende Gefahr für die Bevölkerung bestand aber nicht, sagt die Polizei. Nach 2 Stunden war der Brand unter Kontrolle. Laut Feuerwehr zogen sich die Nachlösch- und Kontrollarbeiten noch bis in den späten Sonntagnachmittag. Auch in Lemgo ermittelt die Polizei wegen möglicher Brandstiftung. Dort brannten in der Nacht zu Samstag Mülltonnen bzw. Container am Ostertorwall und in der Johannes-Schuchen-Straße. Später am Nachmittag gab es dort noch einen weiteren Brand am Vogelsang.
2: Die Gewerkschaft Nahrung Genuss Gaststätten sieht ein massives Betreuungsproblem auf die Eltern in Lippe zukommen. Hintergrund sind die Pläne der Bundesregierung, den 8-Stunden-Tag abzuschaffen. Wenn das passiere, breche die Planung der Kinderbetreuung bei vielen Eltern zusammen, warnt die NGG. Auch für die Pflege von Angehörigen bedeute eine Ausweitung der Arbeitszeiten ein massives Problem. Vor allem Frauen wären betroffen. Aus Sicht der Gewerkschaft sind bessere Arbeitsbedingungen die vernünftigere Lösung gegen den Arbeitskräftemangel. Heute startet der freiwillige Sommerschlussverkauf in Lippe. Laut Handelsverband OWL gilt der SSV wieder im Mode-, Sport- und Schuheinzelhandel sowie in etlichen weiteren Branchen. Auch in diesem Jahr locken viele Händler mit kräftigen Rabatten. Bereits in den vergangenen Wochen gab es in vielen Geschäften schon kräftige Nachlässe. Bei

0: Frühjahrs- und Sommerwaren seien dann ab heute in Einzelfällen Rabatte bis zu 70% möglich, sagt der Handelsverband.
1: Das Radio Lippe Wetter, vergleichsweise kalt, wird es heute nochmal mit 22 Grad maximal in Extertal und Schieder. Zeitweise regnerisch wird's, aber auch sonnig, mal bewölkt, alles dabei. Und dann steigen die Temperaturen morgen auf 26 Grad und da geht auch noch viel mehr. Mittwoch 31, Donnerstag 33 Grad, also uns erwartet wieder viel Hitze und ganz viel Sonne in dieser Woche. Der schnellste Verkehrs- und Blitzerservice für die ganze Region. Straßen sind frei, es wird geblitzt in Blomberg-Donnop, Hagen-Donnop, an der Meiersfelder Straße in Detmold, an der B66 in Lemgo-Hörstmar, Oerlinghausen hätte ich noch, Robert-Koch-Straße, wo geblitzt wird, und Wilberg, B239, auch da steht der Blitzeranhänger nach wie vor. Habt ihr noch was gesehen? Blitzerstaus oder Störungen? Nimm mal gerne melden hier über die kostenlose Radio Lippe Verkehrshotline 0800 3x die 0 38 18.
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1: Ja, willkommen zurück in der neuen Woche. Schön, dass ihr dabei seid. Hier ist Dominik Tegeler. Grüßt euch.

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0: Hallo allerseits, ihr hört Radio Lippe. Wir sind ja alle schon froh, wenn wir diese Woche die Hitze überstehen. Und dann kommt Marvin Kreimeier um die Ecke und hat hier noch ganz andere Herausforderungen vor sich, wo ich sagen würde, guten Morgen. Ja. Das ist eine Mission Impossible.
1: Ich weiß auch noch nicht, ob das so eine gute Idee war, aber ein Kumpel hat mich angehauen und gefragt, ey Marvin, hast du Bock bei uns auf der Hochzeit aufzulegen? Hab ich noch nie gemacht, aber... klar, warum nicht? Und dann natürlich das Ganze mitnehmen hier. In einer Woche versuchen, möglichst viele Skills drauf zu schaffen, dass ich am Wochenende bei der Hochzeit auflegen kann.
0: Du willst innerhalb von einer Woche von 0 auf 100 DJ werden.
1: Ja.
0: Dein Selbstbewusstsein schätze ich immer sehr, Marvin. wie macht das? Ist das ja mit YouTube hier oder was?
1: Ja, ich habe mir natürlich auch so ein bisschen, ich will mir so ein bisschen Hilfe holen, natürlich von euch. Eure ganzen Erfahrungen, was muss auf einer Hochzeit alles laufen, was für Songs funktionieren gut, was sind Traditionen. Ich will mir noch einen DJ einladen, der kommt vorbei. Morgen dann bei mir in der Sendung reden wir natürlich über alle möglichen Sachen. Der hilft mir so ein bisschen natürlich auch, wie geht man mit der Software um, wie arbeitet man damit. Und heute starten wir natürlich erstmal mit dem Allerwichtigsten, der DJ-Name.
0: Ah, klar. Das muss natürlich sein, weil sonst brauchst du nicht anfangen.
1: So, ne, das hört man ja und sieht man ja mal als erstes. Und deswegen natürlich, ihr kennt mich ja hier alle am besten, ihr seht mich jeden Tag. Hast du auch einen tollen Vorschlag für mich?
0: Ich hätte direkt was. Oh, wie wär's denn mit Marvin Garrix? Marvin, ich erwarte absolute Höchstleistung von dir. Wir sind gespannt. Song. Wir werden am Freitag schon mal reinhören, vielleicht in eine kleine Kostprobe oder so.
1: Ja, auf jeden Fall. Ich bin auch gespannt.
0: Dass das auch was wird dann. Also, viel Spaß in der DJ-Woche mit Marvin Kreimeier gleich ab 10. Mein Name ist Dominik Tegeler. Wir hören uns morgen wieder.

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1: Mit Danny Hoppe. Guten Morgen. Der mutmaßlich islamistische Angriff auf den Berliner CSD war ein Schock und beschäftigt Deutschland, die Bevölkerung, die Polizei und die Politik. Dabei rückt jetzt vor allem eine Frage in den Mittelpunkt: Warum der polizeibekannte radikalisierte Islamist, der sich der Terrormiliz IS anschließen wollte, frei herumlaufen konnte. Aus der Politik werden deshalb härtere Strafen gegen Islamisten gefordert. Marc Weiß hat die Infos.
2: Anders als in vielen früheren Fällen war den Behörden in diesem Fall durchaus bekannt, dass Abdul B. Islamist war. Der inzwischen erschossene mutmaßliche Täter hatte eine ganze Reihe von Straftaten begangen, galt als Gefährder und war trotzdem nur zu einer Bewährungsstrafe verurteilt. Auch Bundesinnenminister Dobrindt fragt sich, wie das sein kann. Man werde untersuchen, wie bei jemandem, den man als Gefährder identifiziert, eine Strafe zur Bewährung ausgesetzt wird, kündigt der Dobrindt an. Klar ist, man konnte den 21-Jährigen nicht abschieben. Er war Deutscher und ist in Deutschland geboren. Es mehren sich aber die Stimmen von Experten, die der deutschen Justiz vorwerfen, in solchen Fällen zu lasch zu sein. Terrorexperte Neumann vom King's College in London findet zum Beispiel, dass Strafen in Deutschland im europäischen Vergleich zu kurz seien. Außerdem stelle das Jugendstrafrecht den erzieherischen Gedanken voran und den Schutz der Öffentlichkeit oft hinten an. Bedeutet, dass man Tätern immer noch eine Chance geben möchte. Das kann allerdings, so wie in Berlin geschehen, nach hinten losgehen. Neumann fordert, diesen Aspekt im Jugendstrafrecht dringend zu überprüfen.
1: Und jetzt weitere Meldungen im Überblick. In Frankreich und Spanien kämpfen tausende Einsatzkräfte weiter gegen die schweren Waldbrände an. Insgesamt mussten schon mehr als 300.000 Menschen evakuiert werden, darunter auch viele Touristen. In Frankreich ist vor allem die Region rund um Bordeaux betroffen. In der Nacht sei die Lage dort insgesamt stabil geblieben, heißt es von den Behörden. Es war die dritte Nacht ohne Angriffe im Iran und das macht sich direkt bei den Ölpreisen bemerkbar. Sie sind zum Handelsbeginn heute deutlich gesunken. Der Preis für einen Barrel der Nordseesorte Brent sank um 5% auf rund 92 Dollar. Die Bundesregierung plant eine höhere Alkoholsteuer für Spirituosen, Sekt oder Alkopops und die meisten Menschen in Deutschland finden das gut. Das zeigt eine neue Forsa-Umfrage für die KKH. Demnach sind 2/3 der Befragten dafür. Gleichzeitig glauben aber auch genauso viele, dass dadurch nicht weniger Alkohol getrunken wird. Bundeskanzler Merz hat das tagelange Verkehrschaos in den eigenen Reihen beendet. Steffen Bilger wird neuer Verkehrsminister und löst Patrick Schnieder ab. Das hat Regierungssprecher Cornelius am Abend bestätigt. Und noch bevor Bilger sein Amt offiziell antritt, hat er von der Umweltorganisation Greenpeace gleich eine Liste vorgelegt bekommen mit Dingen, die er jetzt besser machen soll als sein Vorgänger. Gefordert werden mehr E-Autos auf den Straßen, Verbesserungen bei der Deutschen Bahn und ein Tempolimit. Neue Namen alleine reichten nicht. Man brauche auch eine bessere Verkehrspolitik und einen neuen Kurs, sagt Greenpeace. Sonst gäbe die Bundesregierung verkehrspolitisch weiter Vollgas in Richtung klimapolitischer Abgrund, heißt es. Und das waren die Nachrichten mit Danny Hoppe.
3: Danke dir. Das Wetter teils bewölkt, teils sonnig. Ab heute Nachmittag gibt es ein paar Schauer. Heute sind bis zu 23 Grad drin und ab morgen steigt die Temperatur dann 26 Grad. Mittwoch schon über 30 Grad und ab auch da dann Sonne pur.
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3: Jetzt der schnellste Verkehrs- und Blitzerservice. A33 Richtung Bielefeld. Zwischen Schloss Holte-Stukenbrock und Kreuz Bielefeld staut es sich auf 2 Kilometern. Hier kommen aktuell etwa 10 Minuten oben drauf. Und geblitzt wird in Blomberg-Donop, Hagen-Donop, Detmold, Meiersfelder Straße, in Lemgo-Hörstmar auf der B66, Oerlinghausen, Robert-Koch-Straße und in Wilberg steht der Blitzeranhänger noch auf der B239. Habt ihr auch Staus und Blitzer gesehen? Meldet sie gerne hier im Studio 0800 3x die 03818. Danke dafür. Ich wünsche eine gute Fahrt.
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3: Marvin hier am Montag. Ich habe gestern erstmal für unsere neuen Euronoten abgestimmt. Könnt ihr jetzt auf der Seite der Europäischen Zentralbank zur Auswahl stehen 12 Designs mit 2 Themen. Entweder europäische Kultur mit Persönlichkeiten wie Beethoven, Marie Curie oder Leonardo da Vinci. Oder europäische Flüsse und Vögel. Sieht sehr cool aus. Vielleicht liegt es auch daran, dass ich das Brettspiel Flügelschlag echt gerne spiele. Aber die Vögel haben es mir schon angetan. Aber ja, fest steht eh, egal welche Noten eingeführt werden, fühlt sich dann eh wieder an wie Spielgeld.

0: Marvin hier am Montagmorgen. Wo habe ich mich da schon wieder reingeritten? Manchmal sagt man einfach ja und denkt erst 5 Minuten später drüber nach, was man eigentlich zugesagt hat. Ein Kumpel hat mir eine Sprachnachricht geschickt.
1: Hallöchen, ich melde mich bei dir. Und zwar, ja, werde ich heiraten. Und ich habe dabei aber auch an dich gedacht und weiß, dass du einen unfassbar guten Musikgeschmack hast. Und meine auch, dass du hin und wieder so ein bisschen aufgelegt hast auf Hochzeiten und so, oder? Und falls du Bock hast und Zeit und so, würde ich mich riesig freuen, wenn du Lust hättest, bei uns den Mucke aufzulegen.
0: Habe ich tatsächlich noch nie gemacht. Habe ich ihm auch kurz erklärt. Die zwei sagen aber, ist egal. Honig ums Maul schmieren hilft dann auch.
1: Ich würde mich sehr freuen. Richtig doll freuen. Ey. Ich könnte mir niemand besseren dafür vorstellen. Das ist wirklich so.
0: Spätestens hierbei hat er mich.
1: Ich glaube, das wird eine saugeile Sause. Und du darfst richtig viel essen da auch.
0: Also say no more. Essen. Ich bin dabei. Und dann dachte ich natürlich direkt, ey, ich nehme euch mit. DJ in a Week. 5 Tage Zeit, mir alle Skills drauf zu schaffen, um auf einer Hochzeit aufzulegen. Ich hole mir in den nächsten Tagen hier professionelle Hilfe von einem DJ. Will natürlich ganz viel mit euch reden. Eure Hochzeitserfahrung, beste Songs, was funktioniert gut, eure Lieblingssongs auf einer Hochzeit. Und natürlich fange ich bei dem Wichtigsten an, der Name. Mats aus dem Radio Lippe Team hat sich für mich auf die Suche nach einem Namen gemacht und ich bin sehr gespannt, welche Ideen dabei rumgekommen sind. Habt ihr auch eine Idee für mich, dann schickt sie mir gerne bei WhatsApp 05 231 6 3 mal die 16. You.

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0: Das sind die Hits für euren Sommer. Marvin hier am Montagmorgen bei der Arbeit. Wir schauen auf die Straßen.
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0: Guten Morgen, Autofahrer A33 Richtung Bielefeld zwischen Schlossholte-Stukenbrock und Kreuz Bielefeld. 3 Kilometer Stau. Hier müsst ihr etwa 10 Minuten mehr einplanen. Und Blitzer stehen in Wilberg auf der B239, Oerlinghausen-Robert-Koch-Straße in Hörsmer auf der B66, Detmold-Meiersfelder-Straße und in Blomberg-Donop-Hagen-Donop. Habt ihr auch noch was? Stausenblitzer 0800 3x die 0 38 18. Gute Fahrt!

Bei der Arbeit, Marvin hier. Ich will es diese Woche werden. Er ist es schon längst und einer der erfolgreichsten. DJ Martin Garrix. Ja, mein Projekt diese Woche. 5 Tage Zeit, um DJ zu werden auf der Hochzeit von einem Kumpel von mir. Vielleicht kann ich mir noch eine Scheibe von den großen DJs abschneiden, wie zum Beispiel Martin Garrix. Der arbeitet super oft mit anderen Musikern zusammen. Hier zum Beispiel letztens mit Ed Sheeran. Jetzt hat Martin Garrix einen neuen Song rausgebracht und zwar mit der legendären Band U2. Der Song heißt Fireflies. Es ist gar nicht das erste Mal, dass U2 mit Martin Garrix zusammenarbeiten. 2020 haben sie schon zusammen die EDM-Hymne We Are The People gemacht. We are the people we've been waiting for. Seitdem sind U2-Frontmann Bono und Martin Garrix irgendwie sowas wie gute Freunde geworden. Deswegen jetzt auch der gemeinsame Song Firefly.

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1: Mit Danny Hoppe. Guten Tag. Viele schauen gerade mit Sorgen nach Spanien und Frankreich und fragen sich, ob sie ihre Reise dorthin antreten können. Denn die schweren Waldbrände dort machen weiter große Probleme. Vor allem im Südwesten Frankreichs rund um Bordeaux. Dort mussten schon mehr als 220.000 Menschen in Sicherheit gebracht werden. Die Behörden dort hatten Touristen zuletzt empfohlen, besser nicht zu kommen und über andere Reiseziele nachzudenken. Marc Weiß aus dem News-Team. Immerhin zum ersten Mal seit Tagen haben sich die Flammen in der Nacht dort nicht weiter ausgebreitet. Das ist aber noch keine Entwarnung.
2: Nein, leider nicht. Es ist wirklich nur der aktuelle Stand und es wird befürchtet. Leider muss man sagen, dass es noch mal schlimmer wird. Grund ist das Wetter. Ab morgen werden in der Region um Bordeaux über 40 Grad erwartet. Das Gegenteil würde helfen, kühl und Regen, aber das wird es in den nächsten Tagen dort nicht geben. Dafür kommen aus Spanien gute Nachrichten. Die Lage rund um Madrid hat sich wohl etwas entspannt. Heute sollen sogar die ersten Evakuierten wieder zurückkehren dürfen. Das sind aber alles Menschen, die wirklich weit weg von den Flammen wohnen. Aber immerhin, die Brände seien nach wie vor nicht unter Kontrolle, sagen die Behörden. Und auch in Spanien hilft das Wetter dem Ganzen leider überhaupt nicht, denn hier werden zu der Hitze ab heute auch noch stürmische Böen erwartet, die Flammen natürlich immer wieder anfachen können. In Spanien sind es vor allem die Feuer in der Umgebung von Madrid und Valencia, die besonders stark wüten. Insgesamt wurden 75.000 Menschen in Sicherheit gebracht.
1: Danke, Marc. Und jetzt weitere Meldungen im Überblick. Nach dem Anschlag auf den CSD in Berlin ist ein zweiter Verdächtiger wieder frei. Das hat die Bundesanwaltschaft vorhin mitgeteilt. Währenddessen ist die Sicherheitsdebatte in vollem Gange. Politiker von Union und SPD wundern sich, dass der erschossene mutmaßliche Täter noch auf freiem Fuß war. Er war als Gefährder bekannt und verurteilt. FIFA-Chef Infantino hat alle Kritik an der Fußball-WM zurückgewiesen. Gegnern des Turniers warf er bei Instagram vor, Hass und Spaltung zu verbreiten. Positive Seiten des Turniers würden bewusst ausgeblendet. Die Kritik an der aufgehobenen Sperre von US-Stürmer Bellingham nannte Infantino merkwürdig. So etwas gäbe es auch in den größten Fußballligen, schrieb er. Auf Mallorca hat es am Abend neue Proteste gegen den Massentourismus gegeben. Rund 25.000 Menschen beteiligten sich in der Hauptstadt Palma daran. Kritisiert wurden unter anderem die Wohnungsnot für Einheimische, aber auch Staus, Schmutz und Lärm. Wer sich in diesem Jahr in Venedig den Markusplatz, die Rialtobrücke oder die vielen anderen Highlights anschauen wollte, musste dafür zahlen und für die Stadt hat sich das richtig gelohnt. Sie hat in diesem Jahr mit ihrem Eintrittsgeld so viel eingenommen wie noch nie. Seit April waren es mehr als 5 Millionen Euro. Das hat die Stadtverwaltung in Venedig jetzt mitgeteilt. In der Regel betrug die Gebühr 10 Euro. Die gute Nachricht für Touristen, die diesjährige Bezahlsaison ist vorbei. Für den Rest des Jahres können Tagesgäste wieder ohne Bezahlung in die Stadt. Die schlechte Nachricht, ab dem nächsten Jahr könnte es dann aber deutlich teurer werden. Venedigs neuer Bürgermeister hat an bestimmten Wochenenden bis zu 50 Euro ins Spiel gebracht. Und das waren die Nachrichten mit Danny Hoppe.
3: Heute Vormittag genießen wir angenehmes Wetter, 23 Grad an der Spitze, zwischendurch scheint die Sonne, meist ist es bewölkt. Ja, heute Nachmittag kommen dann auch noch Schauer, aber die nehmen wir gerne noch mit. In den nächsten Tagen wird das nämlich wieder gut warm, ab Mittwoch über 30 Grad und viel Sonne.
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3: Jetzt der schnellste Verkehrs- und Blitzer-Service geblitzt wird. In Blomberg-Donop, Hagen-Donop, in Detmold, Meiersfelder Straße, in Wilberg auf der B239, in Hörstmar auf der B66 und in Oerlinghausen steht ein Blitzer auf der Robert-Koch-Straße. Habt ihr noch frische Straßenblitzer gesehen? Meldet sie gerne hier 0800 3x die 03818, unsere kostenlose Verkehrshotline. Ich wünsche euch eine gute Fahrt. Kommt gut durch.
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3: Marvin hier, kommt gut durch den Montag bei der Arbeit. Ich helfe euch dabei mit diesem Mega-Hit von Somba, das ist Homebreaker.

0: ein Haus aus dem 3D-Drucker. Für mich klingt das immer noch wie Science-Fiction, aber sowas geht ja mittlerweile auch. In Detmold steht ein Gewerbegebäude, gerade genau so. Und Bauherr Kai Schulz von AS Bau hat in Doppelbach erzählt, wo er dabei den großen Vorteil sieht, man braucht weniger Leute.
1: Man kann ja viel über, wir finden keine Mitarbeiter, wir brauchen Mitarbeiter, aber finden keine und so weiter diskutieren. 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

0: halb zwölf, Marvin hier, jetzt der Blick auf die Straße.
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0: Hallo Autofahrer, ihr habt einen frischen Blitzer gemeldet in Detmold auf der Marienstraße. Außerdem wird geblitzt in Detmold-Meiersfelder Straße, Hörstmar B66, Oerlinghausen-Robert-Koch-Straße, in Wilberg auf der B239 und im Lommeck-Donop Hagen-Donop. Danke fürs Bescheid geben. Wenn ihr auch noch was habt, meldet es entweder in der Radio Lippe App oder ruft mich an, kostenlos hier auf der 0800 3x die 0 3818. Ich wünsche euch eine gute Fahrt.
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0: DJ in a Week. Die neue glorreiche Idee. Marvin hier am Montag bei der Arbeit. Ein Kumpel haut mich an. Marvin, kannst du bei uns auf der Hochzeit auflegen? Hab ich noch nie gemacht. Und deswegen habe ich jetzt 5 Tage Zeit, es zu lernen. Equipment direkt bestellt, kommt morgen. Heute kümmern wir uns um das Wichtigste, einen Namen. Das Erste, was man ja von einem DJ sieht oder hört, deswegen gar nicht mal so unwichtig. Mats aus dem Team hat mir hier was vorbereitet. Wer kennt einen am besten? Alle, mit denen man den ganzen Tag verbringt. Also hat er hier im Funkhaus mal rumgefragt.
1: Ein DJ-Namen für unseren Marvin, da fällt mir sofort was ein. Und zwar DJ Weppa. Weil Marvin jeden Morgen genau so ins Studio kommt. Mit dieser Laune, mit dieser Stimmung und dann immer mit diesem Weppa. Deshalb passt das perfekt.
0: Ja, vielleicht bräuchte ich aber nochmal Hilfe, wie man das schreibt. Da bin ich mir nicht ganz sicher. Chrissy hat das gesagt.
2: Also Marvin würde als DJ natürlich die Crème de la Crème der Musik spielen. Und da er Kreimeier mit Nachnamen heißt, würde ich vorschlagen DJ Crème de la Crème.
0: Oh. ja, auch gute Idee. Charlotte.
3: Ganz klar, ich weiß nicht, ob ihr diesen kleinen Marienkäfer aus diesen Videos kennt, aber ja. Der DJ-Name wäre ganz klar DJ Ich heiße Marvin.
0: Ich gehe mal schnell weiter.
4: Ich finde, richtig treffend für Marvin wäre der Name DJ Marvelous Marv. Finde ich geil.
0: Ja. Der hat was. Ich bin sehr gespannt, was die anderen gleich noch sagen. Aber lasst mich auch gerne eure Ideen wissen. Habt ihr eine coole Idee für einen DJ-Namen für mich? Dann schickt mir gerne WhatsApp hier an die 05231 63 mal die 16. Die

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1: Mit Danny Hoppe, guten Tag. Der Anschlag auf den CSD in Berlin hat bundesweit für Entsetzen gesorgt und natürlich auch wieder die Diskussion um die Sicherheit bei Großveranstaltungen in Gang gebracht. Auch bei uns in NRW, denn am nächsten Wochenende sind weitere CSDs geplant, unter anderem in Bonn, Moers und Ahaus. Die Veranstalter haben schon angekündigt, dass sie die Sicherheitskonzepte noch einmal überprüfen wollen. Parallel dazu wird in der Politik darüber diskutiert, ob die Gangart gegenüber islamistischen Gefährdern verschärft werden sollte. Hossein Asyandi berichtet aus dem Landtagsstudio Düsseldorf.
2: Der Anschlag in Berlin hat auch in NRW Entsetzen ausgelöst. Ministerpräsident Wüst spricht von einem Angriff auf Freiheit und Vielfalt. Innenminister Reul kündigt an, die Polizei für alle laufenden und bevorstehenden Veranstaltungen noch einmal besonders zu sensibilisieren. Die Sicherheitskonzepte würden überprüft und bei Bedarf angepasst, heißt es. Jetzt am Wochenende finden zahlreiche CSD-Veranstaltungen in NRW statt. Die Organisatoren des CSD in Bonn haben schon erklärt, die Veranstaltung am Samstag findet definitiv statt. Auch heute setzt die queere Community in NRW ein Zeichen. In Essen ist am Nachmittag eine Mahnwache für die Opfer geplant. Gleichzeitig richtet sich der Blick auf den mutmaßlichen Täter. Er war den Sicherheitsbehörden bekannt und galt als islamistischer Gefährder. Warum er trotzdem auf freiem Fuß war, soll jetzt aufgeklärt werden. Politiker diskutieren bereits über strengere Regeln, vor allem im Jugendstrafrecht und im Umgang mit bekannten Gefährdern.
1: Und jetzt weitere Meldungen im Überblick. In Spanien und Frankreich toben weiter schwere Waldbrände. In der französischen Region rund um Bordeaux mussten bisher rund 220.000 Menschen evakuiert werden. Die Zahl der Brandherde sei im Vergleich zu gestern zwar zurückgegangen, der Waldbrand aber nach wie vor nicht unter Kontrolle, heißt es von den Behörden. Die bisherige CDU-Schatzmeisterin Franziska Hoppermann soll neue Generalsekretärin ihrer Partei werden. Bundeskanzler Merz hat sie am Vormittag in einer Sitzung des Präsidiums für den Posten vorgeschlagen. In diesen Minuten will er das auch in einer Pressekonferenz bekannt geben. Für viele Menschen wird es immer schwerer, die Miete zu bezahlen. Das zeigt eine neue YouGov-Umfrage für die Postbank. Befragt wurden rund 2000 Mieter. Jeder Zweite sagt, er könne sich die Wohnkosten nur gerade so leisten. Die Fußball-Weltmeisterschaft war die bisher herausragendste, das größte Ereignis der Welt. Ohne Zwischenfälle, Feindseligkeiten und Gewalt. Sie habe das Beste der Menschheit gezeigt. So hat FIFA-Chef Infantino die WM jetzt noch einmal zusammengefasst und alle Kritik am Turnier zurückgewiesen. Kritikern warf er bei Instagram vor, Hass, Spaltung und falsche Gerüchte zu verbreiten. Positive Seiten des Turniers würden sie bewusst ausblenden. Er selbst ist in seinem Statement allerdings auch gut darin, Kritik auszublenden. Zum Einreiseverbot für Schiedsrichter Omar Attan und den Vorwürfen iranischer Spieler, in den USA ungerecht behandelt worden zu sein, verliert er kein Wort. Allerdings geht er auf die Kritik an der aufgehobenen Sperre von US-Stürmer Bellegan nach einem Anruf von US-Präsident Trump ein. Diese sei merkwürdig. Korrekturen gäbe es auch in den größten Fußballligen der Welt, schreibt Infantino. Und das waren die Nachrichten mit Danny Hoppe.
3: Danke dir. Und das Wetter? Teils bewölkt, teils sonnig. Ab heute Nachmittag gibt's dann Schauer. Heute sind so bis zu 23 Grad drin. Ab morgen steigt die Temperatur dann 26 Grad. Mittwoch schon über 30 Grad. Und ab da dann auch Sonne pur.
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3: Jetzt der schnellste Verkehrs- und Blitzer-Service A2 Richtung Hannover. Zwischen Ostwestfalen-Lippe und Herford-Ost staut es sich auf 3 Kilometern. Hier wird es einspurig und ihr braucht da etwa 10 Minuten länger. Blitzer stehen in Wilberg auf der B239, Oerlinghausen-Robert-Koch-Straße, in Hörsten auf der B66, Blomberg-Donop, Hagen-Donop und in Detmold, Marienstraße und Meiersfelder Straße. Wenn ihr auch noch was habt von den Straßen, Staus und Blitzer, meldet sie gerne hier kostenlos 0800 3x die 0 38 18. Gute Fahrt!
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3: Mit Marvin Kreimeier. Schönen guten Mittag. Kann man in einer Woche alle Skills lernen, um als DJ auf einer Hochzeit aufzulegen? Ja, das sehen wir dann am Freitag. Wir fangen heute erstmal ganz ruhig an. Ich muss alles lernen, was ein DJ können muss. Und heute fangen wir bei dem Wichtigsten an, bei dem DJ-Namen. Und das mit dem Auflegen kann ich auch hier schon mal üben. Im besten Mix gleich für euch Toby Romeo und Juna Das. Und das ist Elena Miles mit Black Velvet.

0: Richtig coole Nummer von Holly Humberstone bei uns im besten Mix To Love Somebody. Gleich Nelly Furtado mit Powerless. Lange nicht gehört, auch richtig coole Nummer. Und dann natürlich die neue Nummer von Gentleman und Michael Patrick Kelly. Vorher das Update von Atze.
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4: Ach, hör auf. So geht's ja nur auch nicht. Leck mir am Arsch, ey. Das ist doch kein Zustand. Eine Woche verbringen wir quasi in der Dampfsauna. In der Woche drauf bist du mit der Regenjacke unterwegs und hast vorsichtshalber einen Frottischlüpper und dicke Socken an. Am Mittwochmorgen bin ich hier in Hamburg um 8 Uhr zum Zahnarzt. Ich sag mir, Atze, zieh mal lieber ein Sweatshirt über, es ist gerade kalt. Ich laufe also pünktlich hier los und stelle nach 10 Minuten fest, also, es regnet ja die ganze Zeit. Also ich habe so richtig schön den Pelz nass gekriegt. Ich saß im Wartezimmer bei meiner Zahnfee und war am Bibbern wie so ein Rehpinscher. Ja, das Erste, was ich gedacht habe, ja, das gönne ich meiner Perle, dass ich so nass geworden bin. Hätten mir auch sagen können, dass ich eine Regenjacke anziehen soll. Ja, ich habe richtig hämisch gelacht, aus Schadenfreude ihr gegenüber. Hoffentlich werde ich krank, habe ich noch gedacht. Jetzt muss man wissen, mein Spatzel ist so eine echt nordische. Die kommt so richtig aus dem Norden, also nördliches Norddeutschland, so eins vor Dänemark. Das heißt, schlechtes Wetter kennt die gar nicht. Solange die Schafe noch Locken haben, ist kein Wind, sagen diese Nordmenschen. Wenn es draußen regnet und ich will mit dem Auto statt Fahrrad, sagt die, ach, wegen dem bisschen Nebel, du Lüttenschieder. Und die meint das auch so. Die fährt wirklich mit ihrem Rädchen durchs größte Schiedwetter mit bester Laune. Topolle, oder?
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0: Rihanna, S&M. Den muss ich mir merken für mein DJ-Projekt. 5 Tage Zeit, um mich vorzubereiten, um auf der Hochzeit von einem Kumpel aufzulegen, der mir zutraut. Ich schaff das. Ich sammle hier natürlich ganz viel Inspiration. Jetzt schauen wir aber erstmal auf die Straßen. Wir haben es 12:30.
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0: Hallo Autofahrer, A2 Richtung Hannover. Zwischen Ostwestfalen-Lippe und Herford-Ost staut es sich auf 4 Kilometern. Hier braucht er aktuell eine Viertelstunde länger, da wird es einspurig. Und geblitzt wird in Blomberg-Donop, Hagen-Donop, Detmold, Marienstraße und Meiersfelder Straße. Hörst mal B66, Oerlinghausen-Robert-Koch-Straße und in Wilberg auf der B239. Alle Staus und Blitzer könnt ihr gerne hier durchgeben. 0800 3x die 03818. Unsere kostenlose Verkehrshotline. Gute Fahrt!
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0: Mein Kumpel traut mir tatsächlich zu, auf seiner Hochzeit aufzulegen. Keine Angst. Er weiß, dass ich das noch nie gemacht habe. Aber ich hole mir die beste Unterstützung hier ins Radio von euch und machen aus mir den besten Hochzeits-DJ. So, bevor morgen dann das Equipment ankommt, fehlt heute noch die Grundlage jeder großen DJ-Karriere, ein vernünftiger Name. Mats aus der Redaktion hat einfach mal das ganze Funkhaus befragt und mir hier die Antworten dagelassen. Marvelous Marv war eben mit dabei. Klingt gar nicht schlecht. Ich bin gespannt, was Christopher Deppe für eine Idee hatte.
1: Also es gibt ja wirklich keinen hier, der sich so gut mit Tzatziki auskennt wie ja. DJ Zatze.
0: Ja, daran habe ich tatsächlich auch schon gedacht. Es gibt hier so skurrile Stories von mir, dass ich in meiner Studienzeit mal Phasen hatte, wo ich jeden Tag ungelogen so einen Pott Tzatziki aus dem Laden gegessen habe. Und dann kam ich mal in der Woche halt schön auf 3 Liter Tzatziki. Also deswegen bin ich hier der absolute Tzatziki-Profi. Muss ich sagen, der hat schon was.
2: Also die großen DJs, die heißen ja immer alle irgendwie, weiß ich nicht, Martin Garrix oder Steve Aoki oder so. Deswegen würde ich vorschlagen, Marv Meyer.
0: Marv Meyer. Das muss ich, glaube ich, noch ein bisschen wirken lassen, ja.
3: Entweder DJ Crime, DJ Cry Flow oder Marv Groove.
0: Oh, jetzt werden wir richtig international. Aber die haben einen gewissen Drive. Das ist gar nicht schlecht. Boah, ich finde das so schwierig. Habt ihr noch irgendwelche Ideen für mich oder einen Favoriten von all den Namen? Dann lasst es mich gerne wissen. Schickt mir gerne WhatsApp hier an die 05231 63 mal die 16.

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1: Mit Danny Hoppe, guten Tag. Der Anschlag auf den CSD in Berlin hat bundesweit für Entsetzen gesorgt und natürlich auch wieder die Diskussion um die Sicherheit bei Großveranstaltungen in Gang gebracht. Auch bei uns in NRW, denn am nächsten Wochenende sind weitere CSDs geplant, unter anderem in Bonn, Moers und Ahaus. Die Veranstalter haben schon angekündigt, dass sie die Sicherheitskonzepte noch einmal überprüfen wollen. Parallel dazu wird in der Politik darüber diskutiert, ob die Gangart gegenüber islamistischen Gefährdern verschärft werden sollte. Hossein Asyandi berichtet aus dem Landtagsstudio Düsseldorf.
2: Der Anschlag in Berlin hat auch in NRW Entsetzen ausgelöst. Ministerpräsident Wüst spricht von einem Angriff auf Freiheit und Vielfalt. Innenminister Reul kündigt an, die Polizei für alle laufenden und bevorstehenden Veranstaltungen noch einmal besonders zu sensibilisieren. Die Sicherheitskonzepte würden überprüft und bei Bedarf angepasst, heißt es. Jetzt am Wochenende finden zahlreiche CSD-Veranstaltungen in NRW statt. Die Organisatoren des CSD in Bonn haben schon erklärt, die Veranstaltung am Samstag findet definitiv statt. Auch heute setzt die queere Community in NRW ein Zeichen. In Essen ist am Nachmittag eine Mahnwache für die Opfer geplant. Gleichzeitig richtet sich der Blick auf den mutmaßlichen Täter. Er war den Sicherheitsbehörden bekannt und galt als islamistischer Gefährder. Warum er trotzdem auf freiem Fuß war, soll jetzt aufgeklärt werden. Politiker diskutieren bereits über strengere Regeln, vor allem im Jugendstrafrecht und im Umgang mit bekannten Gefährdern.
1: Und jetzt weitere Meldungen im Überblick. In Spanien und Frankreich toben weiter schwere Waldbrände. In der französischen Region rund um Bordeaux mussten bisher rund 220.000 Menschen evakuiert werden. Die Zahl der Brandherde sei im Vergleich zu gestern zwar zurückgegangen, der Waldbrand aber nach wie vor nicht unter Kontrolle, heißt es von den Behörden. Die bisherige CDU-Schatzmeisterin Franziska Hoppermann soll neue Generalsekretärin ihrer Partei werden. Bundeskanzler Merz hat sie am Vormittag in einer Sitzung des Präsidiums für den Posten vorgeschlagen. In diesen Minuten will er das auch in einer Pressekonferenz bekannt geben. Für viele Menschen wird es immer schwerer, die Miete zu bezahlen. Das zeigt eine neue YouGov-Umfrage für die Postbank. Befragt wurden rund 2000 Mieter. Jeder Zweite sagt, er könne sich die Wohnkosten nur gerade so leisten. Die Fußball-Weltmeisterschaft war die bisher herausragendste, das größte Ereignis der Welt. Ohne Zwischenfälle, Feindseligkeiten und Gewalt. Sie habe das Beste der Menschheit gezeigt. So hat FIFA-Chef Infantino die WM jetzt noch einmal zusammengefasst und alle Kritik am Turnier zurückgewiesen. Kritikern warf er bei Instagram vor, Hass, Spaltung und falsche Gerüchte zu verbreiten. Positive Seiten des Turniers würden sie bewusst ausblenden. Er selbst ist in seinem Statement allerdings auch gut darin, Kritik auszublenden. Zum Einreiseverbot für Schiedsrichter Omar Attan und den Vorwürfen iranischer Spieler, in den USA ungerecht behandelt worden zu sein, verliert er kein Wort. Allerdings geht er auf die Kritik an der aufgehobenen Sperre von US-Stürmer Bellegan nach einem Anruf von US-Präsident Trump ein. Diese sei merkwürdig. Korrekturen gäbe es auch in den größten Fußballligen der Welt, schreibt Infantino. Und das waren die Nachrichten mit Danny Hoppe.
3: Danke dir. Das Wetter heute 23 Grad an der Spitze. Zwischendurch scheint die Sonne. Meist ist es bewölkt. Ja, heute Nachmittag kommt dann auch noch ein Schauer, aber die nehmen wir gerne mit, bevor es in den nächsten Tagen richtig warm wird. Ab Mittwoch über 30 Grad und viel Sonne.
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3: Jetzt der schnellste Verkehrs- und Blitzerservice A2 Richtung Hannover zwischen Ostwestfalen-Lippe und Herford-Ost. 4 Kilometer Stau, hier kommt eine Viertelstunde obendrauf. Und A33 Richtung Brilon zwischen Kreuz Bielefeld und Schloss Holte-Stukenbrock. Da müsst ihr 10 Minuten mehr einplanen. Geblitzt wird in Blomberg-Donop, Hagen-Donop, Detmold, Marienstraße und Meiersfelder Straße, in Hörstmau auf der B66, Oerlinghausen, Robert-Koch-Straße und in Wilberg auf der B239. Habt ihr auch noch Stausenblitzer gesehen? Meldet sie gerne hier 0800 3x die 0 3818. Gute Fahrt!
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3: Mit mir geht es durch den Montag dabei gleich Wet, Wet, Wet, Love is all around und das ist Pink mit Runaway. Habt einen schönen und angenehmen Montag.
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0: Schüler müsste man sein. 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

0: Dua Lipa, Don't Start Now am Montag. Wir haben es 13:30. Jetzt der Blick auf die Straßen.
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0: Hallo Autofahrer, A2 Richtung Hannover. Zwischen Ostwestfalen-Lippe, Herford-Ost staut es sich auf 5 Kilometern. Hier braucht er eine Viertelstunde länger. Und A33 Richtung Brilon zwischen Kreuz Bielefeld und Schloss Holte-Stukenbrock. 2 Kilometer, hier kommen 10 Minuten oben drauf. Geblitzt wird in Blomberg-Donop, Hagen-Donop, in Detmold, Meiersfelder Straße, in Hörsbau auf der B66, in Oerlinghausen auf der Robert-Koch-Straße und in Wilberg auf der B239. Habt ihr auch noch Straßenblitzer gesehen? Meldet sie gerne hier 0800 3x die 03818. Ich wünsche dir gute Fahrt.
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0: Ich bin auf der Suche nach einem DJ-Namen. Freddy und Steffi sagen, ich soll bei denen auf der Hochzeit auflegen und die haben ganz schön viel Vertrauen in mich. Ich habe das noch nie gemacht, aber ich habe jetzt noch 5 Tage Zeit und nehme euch hier mit. Ich konnte mich nicht entscheiden bei den Namen, deswegen habe ich einfach mal Braut und Bräutigam angerufen. Also Freddy und Steffi, ihr müsst mir helfen, einen Namen auszusuchen. Ich hau mal so ein paar Namen raus. Der erste wäre DJ Zatze. Dazu muss ich sagen, ich bin halt bekannt für meinen großen Tzatziki-Konsum, vor allem im Studium. Und hier wissen das auch alle, dass ich halt manchmal Wochen hatte, wo ich 3 Liter Tzatziki gegessen habe. Deswegen DJ Zatze.
1: Mega. Finde ich schon mal richtig gut, auch sehr passend. Ja, geht auf jeden Fall schon direkt in eine richtig gute Richtung.
0: Okay, dann habe ich noch DJ Marvelous Marv.
2: Ist ein bisschen lang, glaube ich, fürs Aussprechen.
0: Guter Punkt, ja. Dann ist noch, jetzt geht's in Richtung Nachname, DJ Crime. Oder DJ Crime, wie auch immer man die Betonung macht.
1: Weil du so verboten gut auflegst, ich verstehe.
0: So nämlich. Was spricht euch am meisten an?
1: Ja, ich habe eine Tendenz, wie ist es bei dir, Steffi?
2: Ich glaube, ich habe auch eine Tendenz.
0: Okay, dann bin ich sehr gespannt.
1: Also ich wäre bei DJ Zatze.
0: Steffi, wie ist bei dir?
2: Also meine Tendenz, aber ich glaube, weil ich ja diesen Bezug nicht so habe zu deinem Tzatziki-Konsum, also ich kann da nicht so relaten, aber ich war eher bei Crime.
0: Finde ich auch geil. Und ich glaube, das geht auch vielen Hörerinnen und Hörern bei uns ja auch so, dass die einfach dieses mit dem Zatze gar nicht so auf dem Schirm haben. Deswegen finde ich das einen guten Punkt. Und außerdem bist du die Braut. Deswegen würde ich sagen, es wird DJ Crime.
2: Aber du musst dann auch, mich hat auch ein bisschen überzeugt, was Freddy gesagt hat, ne? Mit dem Verboten gut auflegen. Also das kann man schon gut auslegen.
1: Das finde ich schon gut, ja. Also es wäre auf jeden Fall nach DJ Zatze mein zweiter Favorit.
0: Cool. Dann wird's der DJ Crime. Damit bin ich auch raus. Morgen bin ich wieder da bei der Arbeit ab 10 Uhr. Ciao.

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1: Mit Lena Bauer. Guten Tag. Seit Tagen dreht sich bei der Union das Personalkarussell. Jetzt soll der Umbau im Kabinett langsam zu einem Abschluss kommen. Bundeskanzler Merz hat heute Mittag offiziell Franziska Hoppermann als neue CDU-Generalsekretärin vorgeschlagen und der Bundesvorstand hat sie einstimmig gewählt. Die Hamburgerin soll auf Carsten Linnemann folgen, der soll stattdessen Gesundheitsminister werden. Jannik Böke aus dem News-Team, damit entscheidet sich Merz für eine Frau, die bisher eher im Hintergrund aktiv war.
2: Ja, aktuell ist Franziska Hoppermann CDU-Schatzmeisterin, also für die Parteifinanzen verantwortlich. Darüber hinaus ist sie unter anderem Teil des Haushaltsausschusses und des Ausschusses für Digitales und Staatsmodernisierung. Mit dem Wechsel ins neue Amt wartet auf die Politikerin jede Menge neue Arbeit. Als Generalsekretärin der CDU muss Hoppermann unter anderem die Parteizentrale leiten, die Öffentlichkeitsarbeit steuern und sich um den Wahlkampf kümmern.
1: Damit deutet sich ein Ende der ganzen Personalwechsel in Bundesregierung und Union an. Eine Aktion, bei der sich vor allem Bundeskanzler Merz nicht mit Ruhm bekleckert hat?
2: Absolut. Selbst aus den eigenen Reihen hatte es am Wochenende jede Menge Kritik an Merz gegeben. Hintergrund ist der Patzer rund um den Wechsel im Verkehrsministerium, als Merz seinem bisherigen Minister Schnieder quasi gesagt hat, du bist raus, ohne dass die Nachfolge final geklärt war. Das lief so übel, dass Schnieder jetzt selber um seine Entlassung gebeten hat. Immerhin gibt es auch an dieser Stelle jetzt eine Entscheidung. Steffen Bilger soll neuer Verkehrsminister werden, ein ausgewiesener Verkehrsexperte, der mehrere Jahre im Verkehrsausschuss unterwegs war.
1: Danke, Jannik. Und damit kommen wir zu dem, was sonst noch wichtig ist, in Kürze. Bei der Bekämpfung von Waldbränden in Spanien gibt es weiter langsam Fortschritte. Das Feuer wütet etwa 100 Kilometer von Madrid entfernt und hat laut spanischen Behörden sein Tempo verlangsamt. Seit Tagen brennt es dort nach Schätzungen bisher auf einer Fläche von etwa 47 Hektar. Spanische Medien sprechen von einem der größten Waldbrände der jüngeren spanischen Geschichte. Den schwerverletzten Opfern des Terroranschlags von Samstag in Berlin geht es teilweise besser. Der körperliche Gesundheitszustand der Patienten in der Berliner Charité habe sich weiter stabilisiert, sagte ein Sprecher des Krankenhauses. Dort sind 4 der Opfer in Behandlung, 2 konnten laut Charité inzwischen auf eine Normalstation verlegt werden. Bei dem Terrorangriff am Rande des CSDs in Berlin war am Samstag eine Frau ums Leben gekommen, 29 weitere wurden verletzt. Über 11.000 unversteuerte Zigaretten, rund 200 Vapes und fast 70 Kilo Shisha-Tabak. Das alles haben Zoll, Polizei und Ordnungsamt bei einer Reihe von Durchsuchungen sichergestellt. Hintergrund waren Ermittlungen des Hauptzollamtes in Krefeld gegen 2 Männer wegen des Verdachts der Steuerhinterziehung. In dem Zusammenhang gab es Durchsuchungen in mehreren Wohnungen und in einem Geschäft, unter anderem in Duisburg und im Kreis Wesel. Bei der Aktion haben die Einsatzkräfte neben den Tabakwaren auch eine Schreckschusswaffe und nicht verkehrsfähige Potenzmittel sichergestellt. Und das waren die Nachrichten mit Lena Bauer.
3: Danke dir, Lena. Gucken wir aufs Radio Lippe Wetter jetzt. Das kann sich gerade noch nicht so richtig entscheiden, das Wetter. Deswegen ist von allem was mit dabei. Heute Nachmittag Wolken, etwas Sonne, frischer Wind, auch mal ein Schauer, aber angenehme Temperaturen. 20 Grad in Schmedissen, 21 in Stemmen. Ab morgen dann wieder richtig Sommer bei uns. Viel Sonne und jeden Tag wird's wärmer. Morgen 26 Grad, Mittwoch und Donnerstag schon über 30 Grad.
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3: 4:02, der schnellste Verkehrs- und Blitzerservice für die ganze Region mit der A2 Richtung Hannover. Es staut sich zwischen Ostwestfalen-Lippe und Herford-Ost wegen Bergungsarbeiten. 5 Kilometer, 20 Minuten plus. Dann wird geblitzt in Willberg an der B239, habt ihr gemeldet. In Lemgo-Hörstmar an der B66. In Blomberg-Donop am Hagen-Donop. In Detmolden Blitzeranhänger an der Meiersfelder Straße und einer auch in Erlinghausen, Robert-Koch-Straße. Unsere Hotline hier ist kostenlos. Gerne anrufen, wenn euch noch was auffällt. 0800 3x die 0 38 18.
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3: Der Montag in Lippe. Gleich mit den Pet Shop Boys hier für euch bei der Arbeit. Go West aus den 90ern. Und los geht's mit Kamrad. Hug Yourself. Der beste Mix hier bei mir. Ich bin Lars Niermann. Hi.

Taylor Swift, Opalite für euren Nachmittag. Hier im besten Mix bei Radio Lippe. 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

0: Manic Monday mit den Bengals im besten Mix hier für Lippe. Und jetzt die Infos mit Frank Schröder, 14.30 Uhr. Wissen, was wichtig ist.
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2: Ja, einen schönen guten Tag, schönen Montag wünsche ich. In Lippe sind die Ausgaben für die Sozialhilfe im vergangenen Jahr weiter gestiegen. Insgesamt beliefen sich diese Ausgaben auf rund 73 Millionen Euro, ein Plus von etwa 5% gegenüber dem Vorjahr, melden die Landesstatistiken.

0: Heute ist der freiwillige Sommerschlussverkauf in Lippe gestartet. Auch in diesem Jahr locken viele Händler mit kräftigen Rabatten, heißt es vom Handelsverband OWL. Wetter- und urlaubsbedingt sei der Einzelhandel ja schon länger in Sommerstimmung. Bereits in den vergangenen Wochen hätten die Geschäfte mit besonderen Aktionen vor allem bei Mode und Textilien gelockt. Bei Frühjahrs- und Sommerwaren seien dann ab heute in Einzelfällen Rabatte bis zu 70% möglich. Und das Wetter heute Nachmittag sind noch Schauer drin, ab morgen sonniger und wärmer.
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2: Es staut sich noch ein bisschen auf der A2 Richtung Hannover. Zwischen Ostwestfalen-Lippe und Herford-Ost. 2 Kilometer da an der Baustelle, aber nur noch so ein paar Minuten plus. Dann wird geblitzt in Detmold an der Meiersfelder Straße. An der B66 in Lemgo-Hörstmar. An der B239 in Wilberg. Und in Erlinghausen an der Robert-Koch-Straße. Vielen Dank fürs Melden. Geht kostenlos über unsere App. Einfach da eintragen, was euch so auffällt. Oder anrufen hier im Radio Lippe Studio. 0800 3x die 0 38 18. Kostenlos. Ich bin Lars Niermann.
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0: Radio Lippe hier. Schönen Montag euch. Ich finde Wasser hat ja irgendwie was Magisches, ne? Auch so beim Stadtbummel in Lippe bleibe ich total gerne auf Brücken stehen zum Beispiel und gucke einfach runter an der Bega in Lemgo, an der Werre in Detmold oder Bad Salzuflen. Das wirkt total entspannend, wie das alles so dahin fließt. Deswegen gibt es ja in Lemgo auch die Bega-Terrassen, ne? Voll die schöne Ecke. Und dieses Flussbild, das hat sich jetzt Ray Garvey gegriffen in seinem Song Rivers. Hat er zusammen mit Imran gemacht, seinen Produzenten.
1: Es ist ein wunderschönes Lied über den Weg zur Liebe. So ist The River, das Fluss, es verkörpert halt den Weg, den wir beide in unserem Leben halt irgendwie so gegangen sind, um unsere Liebe zu finden. So wie Imran das erwähnt mit Valerie und genauso wie ich mit Josephine. Irgendwie so diese erste Mal, diese erste Begegnung, dieses erste Gefühl von verliebt zu sein. Man glaubt, dass man das schon tausendmal geschrieben hat, aber dann schreibt man das einmal und denkt halt, das ist genau das, was ich sagen sollte oder wollte. Und das ist crazy nach so vielen Jahren vom Songwriting.
0: Ja, wenn alles so wunderbar dahin fließt. Auch mal mit Hindernissen, ne, wie das so ist bei Flüssen. Aber es geht immer irgendwie weiter. Rivers, neu von Ray Garvey und Imran. Jetzt bei Radio Lippe. 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
1: Mit Lena Bauer. Guten Tag. Nach dem mutmaßlich islamistischen Terroranschlag auf dem Christopher Street Day in Berlin stehen auch in Nordrhein-Westfalen die Sicherheitsvorkehrungen auf dem Prüfstand. Am kommenden Wochenende stehen unter anderem in Bonn, Moers und Aarhus weitere CSD-Veranstaltungen an. NRW-Innenminister Reul kündigt an, die Polizei noch einmal besonders zu sensibilisieren. Gleichzeitig hat er sich im Interview mit uns in die Debatte darüber eingeschaltet, wie in Zukunft mit bekannten islamistischen Gefährdern umgegangen werden soll. Aus dem Landtagsstudio berichtet für uns José Nasyandi.
2: In NRW sollen die Sicherheitskonzepte noch einmal genau unter die Lupe genommen werden. NRW-Innenminister Reul sagte uns, er setze dabei auf erhöhte Aufmerksamkeit und nicht so sehr auf hektischen Aktionismus.
3: Wir müssen vorsichtig sein, realistisch sein, aber auch aufmerksam. Und gut vorbereiten heißt, den Versuch unternehmen, die Risiken möglichst klein zu halten.
2: 100%ige Sicherheit werde es aber nicht geben können, sagt Reul. Nach seinen Angaben werden die Konzepte gemeinsam mit den Veranstaltern überprüft. Dabei gehe es nicht nur um die eigentlichen Veranstaltungsflächen, sondern auch um das Umfeld. Gleichzeitig richtet sich der Blick auf den mutmaßlichen Attentäter von Berlin. Er galt als islamistischer Gefährder und war den Behörden lange bekannt. Jetzt wird darüber diskutiert, ob die Regeln im Umgang mit solchen Personen verschärft werden müssen.
3: So ein Fall muss dazu führen, dass man innehält, analysiert, nachdenkt und auch, wenn nötig, neue Methoden einbaut.
2: In NRW werden derzeit 182 Gefährder geführt. Eine lückenlose Überwachung aller Personen sei aber nicht möglich, sagt Reul.
1: Und damit kommen wir zu den weiteren Meldungen in Kürze. Der CDU-Bundesvorstand hat Franziska Hoppermann einstimmig zur Generalsekretärin gewählt. Vorher hatte sie Parteichef Merz vorgeschlagen. Sie löst damit voraussichtlich Carsten Linnemann ab. Der soll im Zusammenhang mit der Umbildung des Kabinetts Bundesgesundheitsminister werden. In Spanien und Frankreich kämpfen Einsatzkräfte weiter gegen Waldbrände. Spanische Medien sprechen von einem der größten Waldbrände der jüngeren spanischen Geschichte. Seit Tagen wütet es dort unter anderem etwa 100 Kilometer von Madrid entfernt. Aus Frankreich melden die Behörden inzwischen weniger aktive Brandherde aus dem Südwesten des Landes. Die Feuerwehr habe den Waldbrand dort aber nach wie vor nicht unter Kontrolle, sagte ein Sprecher der Einsatzkräfte. Tourists go home. Der Unmut über den Massentourismus auf Mallorca hat einen Höhepunkt erreicht. Laut Polizei haben über 25.000 Menschen an einer Protestkundgebung teilgenommen, um auf steigende Preise und Umweltzerstörung aufmerksam zu machen. Die Urlauberzahlen auf Mallorca und den anderen Baleareninseln steigen seit Jahren immer weiter. Zuletzt wurden allein im vergangenen Jahr über 19 Millionen Touristen gezählt. Eine Folge sind stark gestiegene Mieten für Einheimische und jeder fünfte Mallorquiner China gilt als armutsgefährdet. Die Regionalregierung lehnt eine Reduzierung der Touristenzahlen ab mit dem Verweis auf drohende Jobverluste. Und das waren die Nachrichten mit Lena Bauer.
4: Danke dir. Gucken wir aufs Radio Lippe Wetter jetzt. Da ziehen noch so ein paar Schauer durch. Wir haben aber auch sonnige Phasen in den nächsten Stunden. 20 Grad dazu in Kleinmarpe, 21 in Hagen. Ab morgen super sommerlich, viel Sonnenschein, nur noch dünne Schleierwolken. Um 26 Grad morgen, Mittwoch schon über 30 Grad.
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4: Der schnellste Verkehrs- und Blitzerservice für die ganze Region mit Blitzern in Detmold an der Meiersfelder Straße, in Lemgo-Hörstmann an der B66, dann in Oerlinghausen, Robert-Koch-Straße und in Willberg auf der B239. Wenn euch auch was auffällt, gerne her damit, kurz anrufen, kostenlos 0800 3x die 0 38 18.
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4: Jo, kommt mir gut hier durch den Nachmittag. Lars Niermann ist mein Name und das ist der Lockenmann Michael Schulte.

0: Ein Haus aus dem 3D-Drucker. Für mich klingt das immer noch wie Science Fiction. Aber ja, sowas geht mittlerweile. Da wird Beton aus einer Düse gespritzt und dann Reihe für Reihe aufgeschichtet. In Detmold gerade, da entsteht ein Gewerbegebäude auf dieser Art in der Nähe vom Hangar 21. Bauherr ist Kai Schulz von AS Bau und er hat heute Morgen hier bei Radio Lippe in Doppelt Wach erzählt, 3D-Druck ist eine Antwort auf Fachkräftemangel.
1: Man kann ja viel über wir finden keine Mitarbeiter, wir brauchen Mitarbeiter, aber finden keine und so weiter diskutieren. Oder man versucht halt durch Maschinen Mitarbeiter, die es gar nicht gibt, zu ersetzen. Also anstatt dann 3-4 Maurer anzustellen, die wir nicht finden, leider, können wir halt durch die Maschine auch einfach weitermachen. Ne?
0: Das gedruckte Haus in Detmold. Ja, wie sieht sowas aus? Lohnt sich das finanziell? Und wo hat diese Technik vielleicht ihre Grenzen? Hört ihr alles im Studioblog bei uns auf radiolippe.de.

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0: Blue hier bei Radio Lippe. Sorry seems to be the hardest word. So, Frank Schröder ist dran jetzt. 15.30 Uhr. Wissen, was wichtig ist.
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2: Schönen guten Tag. Die IHK Lippe fordert einen Kurswechsel bei der Energiewende. Grund ist eine bundesweite Umfrage der Industrie- und Handelskammern. Danach sehen immer mehr Unternehmen die Energiewende als Belastung für ihre Wettbewerbsfähigkeit in NRW noch stärker als im Bundesdurchschnitt. Die Folge: viele Betriebe schieben Investitionen auf oder verlagern sogar Teile ihrer Produktion ins Ausland. Die Gewerkschaft Nahrung Genuss Gaststätten sieht ein massives Betreuungsproblem auf die Eltern in Lippe zukommen. Hintergrund sind die Pläne der Bundesregierung, den 8-Stunden-Tag abzuschaffen. Wenn das passiere, breche die Planung der Kinderbetreuung bei vielen Eltern zusammen, warnt die NGG. Und auch für die Pflege von Angehörigen bedeutet eine Ausweitung der Arbeitszeiten ein massives Problem. In Bielefeld ist ein Mann am Wochenende mitten in der Nacht mit einem Einkaufswagen auf dem

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1: Blitzer haben wir in Lippe, in Detmold an der Meiersfelder Straße und am Nordring habt ihr gemeldet. Dann an der B66 in Lemgo-Hörstmar, in Willberg an der B239 und in Erlinghausen Blitzeranhänger an der Robert-Koch-Straße. Unsere Hotline hier ist kostenlos, einfach anrufen, falls euch auch noch was auffällt. 0800 3x die 0, 38 und die 18. Lars Nehmann hier.
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0: Für Donnerstag sind 33 Grad angesagt hier in Lippe. Ich kann verstehen, wenn man dann das Wort Klimaanlage googelt und sich schnell was bestellt. Kann aber auch ins Auge gehen, hat ein Mann aus Detmold neulich erlebt. Über 300 Euro, futsch, weil er bei einem Fake-Shop gelandet ist. Robert Janz aus der Radio Lippe Redaktion, die Polizei warnt davor.
1: Ja, weil wir kennen das ja, ne? Immer erst, wenn es total heiß ist, dann fällt einem ein, boah, so ein Klimagerät, das wäre jetzt geil. Mhm. Dann geht man in den Baumarkt oder den Technikhandel um die Ecke. Und was sieht man da? Alles ausverkauft. Also schaut man online und da werden die Geräte oft zu günstigen Preisen mit kurzen Lieferzeiten angeboten. Dabei werden die Täter auch immer besser und die Seiten sehen immer vertrauenswürdiger aus.
0: Wie erkenne ich dann, dass es sich da um einen Fake-Shop handelt?
1: Das sind so ein bisschen die Klassiker. Übertriebene Werbeversprechen und fehlende Angaben zur Produktsicherheit. Außerdem kann man schon stutzig werden, wenn man nur per Vorkasse bezahlen kann, das Impressum komisch aussieht und der Anbieter sein Konto im Ausland hat. Die Verbraucherzentrale hat übrigens einen sogenannten Fake-Shop-Finder. Das ist ein ganz cooles Tool, was man nochmal zusätzlich nutzen kann. Das kann auch mal extra Sicherheit bringen.
0: Jo, bei der Verbraucherzentrale schnell checken, online, immer eine gute Idee. Nicht nur, wenn es um Klimaanlagen geht. Danke dir, Robert, hier bei Radio Lippe.

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3: Mit Lena Bauer. Guten Tag. Bei der Bekämpfung der Waldbrände in Frankreich und Spanien melden die Einsatzkräfte kleinere Erfolge. Trotzdem dauern die Einsätze voraussichtlich noch Wochen, sagen die Behörden. Seit Mittwoch wurden demnach allein an der französischen Atlantikküste über 22.000 Menschen evakuiert, darunter auch viele Touristen. Yannick Böke aus dem News-Team, schauen wir als erstes nach Frankreich. Dort spricht die Feuerwehr davon, dass sich die Brände nicht weiter gefährlich ausgedehnt haben.
4: Allerdings sind die Flächen, die brennen, weiter riesig. Allein das Feuer bei Bordeaux hat bisher rund 42.000 Hektar verwüstet. Das ist so, als würde das gesamte Stadtgebiet von Köln abbrennen. Entsprechend heißt es von den Rettungskräften, die Einsätze können sich noch wochenlang hinziehen und die bevorstehende Hitzewelle wird die Lage verschärfen und die Zahl der Einsätze nochmal erhöhen.
3: Ähnlich groß sind die Brände in Spanien, ausgelöst unter anderem durch landwirtschaftliche Arbeiten.
4: Ja, die Behörden haben einen Mann im Visier. Er soll trotz Verbots schweres Gerät genutzt und damit einen Brand ausgelöst haben. Die Beamten haben den Verdächtigen mittlerweile auch festgenommen. Immerhin, auch in Spanien berichtet die Feuerwehr von langsamen Fortschritten bei der Waldbrandbekämpfung.
3: Danke, Yannick, und damit zu weiteren Meldungen in Kürze. Ein Mann hat in Paris drei Frauen attackiert. Laut dem französischen Innenministerium seien die Frauen zum Teil schwer verletzt. Den Angreifer habe ein Polizist in Zivil festgenommen, der vor Ort war. Nähere Infos zu zum Beispiel einem möglichen Hintergrund gibt es bisher nicht. Das Personalkarussell der Union dreht sich weiter. Heute Mittag hat der Bundesvorstand Franziska Hoppermann als neue CDU-Generalsekretärin gewählt. Sie soll auf Carsten Linnemann folgen. Der soll in Zukunft Chef des Gesundheitsministeriums sein. Der deutschen Wirtschaft geht es etwas besser. Den dritten Monat in Folge ist der IFO-Geschäftsklima-Index laut dem Münchner Forschungsinstitut gestiegen, demnach um 0,9 Punkte auf 86,6. Wenn der Flug in den Urlaub plötzlich statt vormittags am Nachmittag abheben soll, muss das eine Entschädigung geben. Zu dem Urteil ist jetzt das Amtsgericht München gekommen. Im konkreten Fall hatte eine Klägerin für sich und ihren Partner eine Pauschalreise nach Antalya gebucht. Statt wie geplant mittags zu landen, erreichten die beiden ihr Ziel aber erst um 8:45 am Abend. Das Gericht hat entschieden, der Veranstalter muss deswegen einen kompletten Tagesreisepreis zurückerstatten. Bei so später Ankunft am Abend bleibe praktisch keine Zeit, um die gebuchten Leistungen in Anspruch zu nehmen, so das Gericht. Und das waren die Nachrichten mit Lena Bauer.
5: Jo, danke dir, Lena. Gucken wir aufs Radio Lippe Wetter jetzt. Heute nochmal die Bude durchlüften. 19 Grad haben wir in Schlangen, 21 in Amsen, sehr angenehm. Weiter eine Mischung aus Sonne, Wolken, Wind und Schauern. Ab morgen dann ganz viel Sonne, nur noch dünne Wolken, so zur Deko 26 Grad morgen und ab Mittwoch über 30 Grad.
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5: Der schnellste Verkehrs- und Blitzerservice für die ganze Region. Bitte Vorsicht auf der Südumgehung Lemgo, B66N. Da steht ein LKW quer, habt ihr uns gemeldet. Höhe Einmündung Brake, Vossheide etwa. Auf der Südumgehung Lemgo. Dann wird geblitzt in Detmold am Nordring und an der Meiersfelder Straße. In Lemgo-Hörstmann der B66. In Erlinghausen weiter der Blitzeranhänger an der Robert-Koch-Straße. Und einer auch in Willberg an der B239. Unsere Hotline hier ist kostenlos. Gerne anrufen, wenn euch noch was auffällt. 0800 3x die 0 38 18.
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5: Kommt gut durch den Nachmittag. Ja, und so wie das aussieht, kriegen wir ja eine perfekte Woche fürs Detmolder Mondscheinkino. Gucken wir gleich drauf, was euch da erwartet oben am Hermann. Ich bin Lars Niermann. Schönen Montagnachmittag erstmal. Jetzt mit Take That. Back for Good, hier im besten Mix für Lippe.

0: 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Und eins kann ich euch versprechen, wir haben diese Woche jede Menge Sommerfeeling hier für euch. Heute ist das Wetter ja nur so ein bisschen verhalten, aber es wird jetzt jeden Tag wärmer und sonniger. Ab morgen Freibad. Ganz klar, 26 Grad morgen, Mittwoch schon 30. Und abends, da lockt das Mondscheinkino. In Detmold auf der Sommerbühne, auf der Waldbühne, da am Hermann, so viele Highlights. Gucken wir schon mal kurz drauf, hier Donnerstag zum Beispiel. Star Wars, The Mandalorian and Grogu.
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0: Ja, mal gucken, ob er sich von diesem Nieser da aufhalten lässt. Die Minions bestimmt nicht. Die sind Samstag dran beim Radio Lippe Familientag da auf der Waldbühne. Minions and Monsters.
3: Wunderbar, wunderbar.
0: Und noch viel mehr beim Mondscheinkino. Morgen Glenkill zum Beispiel, ein Schafskrimi. Heute erstmal ganz große Gefühle da. Für immer ein Teil von dir. Über Kenner, die bei einem tragischen Unfall ihre große Liebe verliert und ganz neu anfängt. Karten gibt's online. Jetzt schon mal sichern. Alle Infos und den Link zu Tickets haben wir bei unseren Tipps auf radiolippe.de.

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0: Montagnachmittag in Lippe und Frank Schröder hat die Infos. 16.30 Uhr. Wissen, was wichtig ist.
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2: Ja, schönen guten Tag nochmal zusammen. In Lippe sind die Ausgaben für die Sozialhilfe im vergangenen Jahr weiter gestiegen. Insgesamt beliefen sich diese Ausgaben auf rund 73 Millionen Euro, ein Plus von etwa 5% gegenüber dem Vorjahr, melden die Landesstatistiker. Die größten Anteile machten die Grundsicherung im Alter und die Hilfe zur Pflege aus. Insgesamt sind die Kosten für Sozialhilfe zuletzt immerhin nicht mehr ganz so stark gestiegen wie in den Vorjahren. Heute ist der freiwillige Sommerschlussverkauf in Lippe gestartet. Auch in diesem Jahr locken viele Händler mit kräftigen Rabatten, heißt es vom Handelsverband OWL. Bei Frühjahrs- und Sommerwaren seien dann ab heute in Einzelfällen Rabatte bis zu 70% möglich. In unserer Nachbarstadt Paderborn gibt's jetzt auch Uber. Der US-amerikanische Fahrtenvermittlungsservice ist jetzt offiziell in unserer Nachbarstadt gestartet. Die Uber-App vermittelt Fahrten an lokale Taxi- und Mietwagenunternehmen, die einen dann von A nach B bringen. Die Mobilitätsplattform ist laut eigener Aussage in mehr als 10.000 Städten in 71 Ländern aktiv. In Deutschland vermittelt die App Fahrten in mehr als 70 Städten, jetzt auch in Paderborn. Und das Wetter, viel Sonne in den kommenden Tagen. Ab Mittwoch dann Höchstwerte oberhalb der 30-Grad-Marke.
0: Und jetzt der schnellste Verkehrs- und Blitzerservice für die ganze Region. Bitte weiter Vorsicht auf der Südumgehung Lemgo.

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0: Radio Lippe, Lars Niermann hier, Montagnachmittag. Und ich bin definitiv der Strandtyp im Urlaub. Ja, einfach platt im Sand liegen, eine Runde schwimmen zwischendurch. Super. Ah, gut, nach 3 Tagen mal wieder eine Runde laufen. Ne? Muss dann auch sein. Aber ich würde nicht so weit gehen, dass ich es Wandern nenne.
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2: Ist Wandern jetzt ein eigener Sport oder ist das einfach nur Spazieren in teuren Klamotten? Weil ist ja voll okay, mit Stiefeln, Gore-Tex-Jacke, Zipperhose, Wanderrucksack und mit Klappspan und Kletterseil durch den Wald zu wandern. Aber durch die Innenstadt? Andersrum kannst du durch die Innenstadt spazieren und durch den Wald. Der Unterschied sind doch nur die 4000 Euro Klamotten an deinem Körper. Man kann natürlich auch fragen, ob du für eine Wanderung zum Tetraeder in Bottrop ausgestattet sein musst, wie Bear Grylls auf Amazonas Mission. Aber wofür hast du sonst den ganzen Krempel? Und du weißt ja nie, ob dir im Teutoburger Wald mal das Trinkwasser ausgeht. Also Wasserfilter, damit du im Zweifel aus dem Bach saufen kannst, das ist ein Muss. Feuerstein, Verbandskasten und ein wetterfester Schlafsack, Pflicht. Ein 10 Kilometer Panoramaweg, da kann alles passieren. Und wehe, ihr geht ohne Bärenspray. Also immer dran denken, auch ein kleiner Spaziergang wird zum Abenteuer, wenn du vorher das Falsche gegessen hast.
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1: Mit Lena Bauer. Guten Tag. Sie reißen nicht ab. Die schlechten Nachrichten aus der deutschen Autoindustrie. Heute hat Porsche mitgeteilt, weitere 5000 Stellen abbauen zu wollen. Im Gegenzug bekommt die Standortsicherung eine Verlängerung um 5 Jahre bis 2035. Jannik Böke aus den Nachrichten. Wie will Porsche denn genau gleichzeitig so viele Arbeitsplätze abbauen?
2: Also das Unternehmen meint, natürliche Fluktuation, demografische Effekte, Altersteilzeit und freiwillige Aufhebungsverträge würden dafür ausreichen. Kurz gesagt, es gehen genug Mitarbeiter in Rente oder freiwillig woanders hin. Immerhin sollen Tariferhöhungen für Beschäftigte zum Teil einbehalten werden. Außerdem sinkt das Weihnachtsgeld. Immerhin verzichten aber auch große Teile des Managements auf Lohnerhöhungen.
1: Porsche steckt ja schon länger in der Krise, auch weil einfach zu wenig Autos verkauft werden. Ein Problem, mit dem das Unternehmen nicht allein ist.
2: Und das wird sich so schnell wohl auch nicht ändern. Die Hersteller müssen direkt an mehreren Fronten kämpfen. Es fehlen akut preiswerte E-Autos im Sortiment, die US-Zölle belasten und das wichtige China-Geschäft läuft nicht. Audi musste deshalb jetzt sogar die Umsatzprognose senken. Gleichzeitig drängen immer mehr chinesische Autobauer auf den deutschen Markt. Entsprechend heißt es vom Audi-Finanzchef, die bereits eingeleiteten Maßnahmen wie eine strikte Kostendisziplin wirken, aber sie reichen nicht aus.
1: Danke, Jannik. Und damit kommen wir zu weiteren Meldungen in Kürze. Ein Mann hat in Paris 3 Frauen mit Messern angegriffen. Laut dem französischen Innenministerium sind die Frauen zum Teil schwer verletzt, schweben aber nicht in Lebensgefahr. Weitere Infos zu möglichen Hintergründen sind demnach bisher nicht bekannt. Den Angreifer habe ein Polizist aber in Zivil festgenommen. Bundeskanzler Merz krempelt weiter das Personal in seiner Partei, Fraktion und Regierung um. Heute hat er Franziska Hoppermann als neue CDU-Generalsekretärin vorgeschlagen. Der Bundesvorstand hat sie im Anschluss einstimmig gewählt. Hoppermann soll auf Carsten Linnemann folgen, der als neuer Chef des Gesundheitsministeriums angedacht ist. Die Spritpreise geben etwas nach. Trotzdem kommt der stark sinkende Ölpreis an den Tankstellen nur minimal an. Das sagt der ADAC mit Blick auf die Zapfsäulen. Die Preise deuten heute Vormittag leicht nach unten. Davor waren die Preise schon am Wochenende etwas niedriger. Und auch Online-Vergleichsportale zeigen eine leicht rückläufige Tendenz. Die Polizei hat im Kreis Höxter eine Cannabis-Plantage mit rund 500 Pflanzen entdeckt. In einem alten Fachwerkhaus konnten die Beamten 200 erntereife Cannabispflanzen und 300 weitere vorbereitete Pflanztöpfe sicherstellen. Während der Durchsuchungen hatte ein Verdächtiger versucht, sich im Keller des Hauses zu verstecken, erfolglos. Einsatzkräfte nahmen den 40-Jährigen fest. Ein Richter hat bereits U-Haft angekündigt. Und das waren die Nachrichten mit Lena Bauer.
3: Danke dir. Und hier kommt das Radio Lippe Wetter. Da geht's erstmal wechselhaft weiter. Zum Teil kräftige Schauer, die noch runterkommen. Aber auch noch Sonne heute Abend. Bei 19 Grad in Alverdissen, 20 in Jerxen-Orbke. Ab morgen wieder Sommer mit ordentlich Sonne. Bei uns in Lippe nur noch harmlose Wolken. Morgen 26 Grad. Mittwoch und Donnerstag richtig heiß, dann über 30 Grad.
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3: 3:05, der schnellste Verkehrs- und Blitzerservice für die ganze Region. Fahrt vorsichtig, besonders auf der Südumgehung Lemgo, B66N. Da gibt's Probleme mit einem kaputten LKW, der da steht. Höhe Einmündung Brake, Vossheide. Geblitzt wird an der B66 in Lemgo-Hörstmar, habt ihr gemeldet. Auch in Willberg an der B239, dann in Oerlinghausen, Robert-Koch-Straße und in Detmold am Nordring und an der Meiersfelder Straße. Vielen Dank fürs Bescheidsagen, kostenlos zum Beispiel über unsere App.
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3: Was soll das nur mit diesem käsigen Michael? Cheesy Michael ist vielleicht auch schon auf eurem Handy aufgetaucht. Gucken wir uns gleich mal hier an. Bei mir, ich bin Lars Niermann.

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1: Olivia Rodrigo hier bei Radio Lippe. Und ich wette, die hat den käsigen Michael auch schon in ihre Timeline gespült bekommen. Genau wie wir hier in Lippe. Cheesy Michael. Habt ihr heute Morgen bei uns in Doppelt wach gehört? Absoluter Käse, der durchs Internet schwappt. Simeon Müller aus der Redaktion. Du kennst den Ursprung.
2: Ja, das ist gar nicht so leicht zu erklären, einfach weil das alles komplett sinnlos ist. Mhm. Der Trend hat mit einem einzigen Video aus Großbritannien auf TikTok angefangen. Da legt ein Mann ein Ei auf die Klinke einer Tür und sagt dann:
3: Today I'm gonna be pranking Cheesy Michael with this egg.
2: Er tut das, damit das Ei runterfällt, sobald der Cheesy Michael die Tür öffnet. Also ein klassischer Streich. Und dann beginnt er zu singen.
3: Cheesy Michael.
2: Das lädt der User als Cheesy Michael Eierprank hoch und geht damit viral. Millionen Likes und tausende Leute machen es in ihren eigenen Videos nach.
1: Ja, heißt hier dann in Deutschland käsiger Michael und ist genauso sinnlos.
2: Und das ist auch der eigentliche Witz dabei. Es steckt im Grunde gar nichts dahinter. Und der Trend lebt auch davon, dass sich alle die Frage stellen, wer der käsige Michael eigentlich ist, warum er käsig ist und was passiert, wenn er die Tür öffnen würde. Ach. Niemand kann das beantworten und genau das macht es so anschlussfähig. Und jetzt hat selbst der TikTok-Account von Bares für Rares ein eigenes Video dazu gemacht.
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2: Der käsige Michael und Horst Lichter, das ist wirklich ein unerwartetes Duo.
1: Totaler Quatsch alles, aber manchmal brauchen wir halt genau sowas.

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0: Mit uns in den Feierabend. Radio Lippe hier, 17.30 Uhr. Frank Schröder ist dran, wissen, was wichtig ist.
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2: Schönen guten Tag. Die IHK Lippe fordert einen Kurswechsel bei der Energiewende. Grund ist eine bundesweite Umfrage der Industrie- und Handelskammern. Danach sehen immer mehr Unternehmen die Energiewende als Belastung für ihre Wettbewerbsfähigkeit. In NRW übrigens noch stärker als im Bundesdurchschnitt, heißt es. Die Folge: viele Betriebe schieben Investitionen auf oder verlagern sogar Teile ihrer Produktion ins Ausland. Ein Wochenende voller Brände in Lippe fand heute in aller Früh in Lemgo seinen Abschluss. Eine Zeugin war heute Morgen um kurz vor vier von Rauchgeruch wach geworden. Sie entdeckte Feuer in einem leerstehenden Einfamilienhaus an der Herforder Straße. Die Feuerwehr löschte den Brand recht schnell. Die Brandursache ist noch unklar. Ein Fremdverschulden ist nicht ausgeschlossen. Also Hinweise bitte an die Polizei. Mehr Infos auf radiolippe.de. In Leopoldshöhe ist morgen die Hauptstraße ab 6 Uhr im Bereich des Bahnübergangs gesperrt. Nach Angaben des Kreises wird da ein Transformator vom Gleis auf einen LKW umgeladen, der ihn nach Bechterdissen bringen soll. Die Sperrung ist voraussichtlich bis Mittwochmorgen nötig. Fußgänger und Radfahrer können den Bahnübergang wahrscheinlich schon ab dem Nachmittag wieder benutzen. Und das Wetter morgen: 10 Stunden Sonne, Mittwoch 15 Stunden. Temperaturtechnisch morgen höchstens 25 Grad und Mittwoch schon wieder bis zu gut 30 Grad.
0: Jo, wird heiß. Der schnellste Verkehrs- und Blitzerservice jetzt für die ganze Region. Auf der Südumgehung Lemgo, da gibt's weiter Probleme. B66N, ein kaputter LKW steht da. Höhe Einmündung Brake, Vossheide etwa. Geblitzt wird in Detmold am Nordring und an der Meiersfelder Straße. In Lemgo-Hörstmar an der B66. In Oerlinghausen ein Blitzeranhänger an der Robert-Koch-Straße. Und einer auch in Wilhelmshaven.

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0: Radio Lippe hier. Der CSD in Berlin ist leider ein Event geworden, von dem nicht nur das Schöne, Bunte und Spaßige in Erinnerung bleibt, sondern auch der Terror. Völlig überflüssig, keine Frage. Und dieser Anschlag bewegt natürlich auch viele in Lippe, besonders die queere Szene bei uns. Robina ist Drag Queen, bekannt zum Beispiel vom CSD in Detmold. Und hier, sie hat uns eine sehr emotionale Sprachnachricht geschickt.
1: An meine queere Familie, bitte verliert niemals das Licht in euch. Eure Existenz ist kein Fehler. Eure Liebe ist kein Verbrechen. Ihr seid wertvoll, ihr seid stark und ihr seid unendlich geliebt. Lasst uns gerade jetzt noch enger zusammendrücken. Denn wir sind mehr als die Angst, die man uns machen will. Wir sind Hoffnung, wir sind Liebe und Liebe wird niemals klein zu kriegen sein.
0: Das lassen wir so stehen.

Montag, es geht in den Abend. Und Marlene Sokol macht weiter, gleich nach 6 hier bei uns bei Radio Lippe. Viel Spaß euch. Ich bin Lars Niermann. Bis morgen. Ciao.

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1: Mit Lena Bauer. Guten Abend. Trotz aller Krisen und Kriege scheint sich die Lage der Wirtschaft bei uns zu verbessern. Zum dritten Mal in Folge ist der IFO-Geschäftsklima-Index gestiegen, aber auf einem eher niedrigen Niveau. Yannick Böke aus der Nachrichtenredaktion hat mehr Details dazu.
2: Die aktuelle Lage ist schlecht, aber Besserung ist in Sicht. Vor allem im Dienstleistungssektor, aber auch im Einzelhandel gehen die Unternehmen davon aus, dass die Geschäfte wieder besser laufen werden. Ähnliches berichten Betriebe aus dem Baugewerbe. Hier gibt es weniger Firmen, die über fehlende Aufträge klagen. Allerdings weisen Experten darauf hin, dass die Befragungen teilweise vor dem massiven Ölpreisanstieg von den Unternehmen verschickt wurden. Vor rund zwei Wochen hatten die USA wieder mit Angriffen auf den Iran begonnen. Die Ölpreise sind daraufhin wieder deutlich gestiegen.
1: Und nach dem Ende der US-Angriffsserie im Iran, jetzt sind die Ölpreise heute wieder zurückgegangen. An den Tankstellen macht sich das bisher aber nur leicht bemerkbar, sagt der ADAC. Und damit kommen wir zu weiteren Meldungen in Kürze. Nach dem mutmaßlich islamistischen Terroranschlag auf dem Christopher Street Day in Berlin rücken mögliche rechtliche Konsequenzen in den Fokus. Einige Politiker haben sich dazu schon geäußert. Bundeskanzler Merz forderte Veränderungen im Umgang mit möglichen islamistischen Gefährdern. Hier bei uns in NRW stehen Sicherheitsvorkehrungen auf dem Prüfstand. Am Wochenende stehen nämlich weitere CSD-Veranstaltungen in NRW an. Bei der Bekämpfung der Waldbrände in Frankreich und Spanien melden die Einsatzkräfte kleinere Erfolge. Trotzdem dauern die Einsätze wahrscheinlich noch Wochen, sagen die Behörden. Und die bevorstehende Hitzewelle wird die Lage noch verschärfen und die Zahl der Einsätze erhöhen. Porsche will weitere 5000 Stellen abbauen. Das hat das Unternehmen mitgeteilt. Dafür will es eigenen Angaben nach aber die Standortsicherung verlängern um 5 Jahre, und zwar bis 2035. Das Ziel ist dabei, auf natürliche Fluktuation zu setzen. Heißt, es sollen nur Mitarbeitende aufhören, die in Rente oder freiwillig woanders hingehen. Wer mit der Billig-Airline fliegt, kennt das Problem. Ohne Upgrade darf oft nur ein kleines Handgepäckstück mit an Bord. Und das hat in der Regel auch ein Größenlimit. Diese Regel kann Reisende aber unangemessen benachteiligen. Das sagt das Oberlandesgericht in Hamm. Denn einen Nachteil haben dadurch Passagiere, die 2 oder mehr kleinere Gepäckstücke mitnehmen wollen, die aber in Summe das Größenlimit nicht überschreiten. Zum Beispiel eine Kombination aus kleiner Handtasche, Kameratasche und einem kleinen Rucksack. Das Oberlandesgericht hat entschieden, in so einem Fall dürfen keine zusätzlichen Gebühren entstehen. Und das waren die Nachrichten mit Lena Bauer.
3: Diese Woche arbeiten wir uns erst so langsam hoch, was die Temperaturen angeht. Morgen bis 26 Grad und ein paar Wolken am Himmel. Mittwoch dann schon 31 Grad und volle Pulle Sonne. Spitzentemperaturen gibt's in dieser Woche dann am Donnerstag mit bis 33 Grad. Und am Wochenende halten sich die Temperaturen dann über der 30-Grad-Marke.
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3: Ihr hört Radio Lippe, jetzt für euch der schnellste Verkehrs- und Blitzer-Service. Da blitzt es heute Abend noch bei uns in Lemgo-Hörst mal an der B66, in Oerlinghausen an der Robert-Koch-Straße, in Wilberg an der B239, Blomberg-Donop am Hagen-Donop und in Detmold an der Meiersfelder Straße. 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
3: Zusammen geht's rein in diese Spätschicht und in den Feierabend. Wir machen es uns hier schön zusammen. Marlene bin ich, quatsch heute noch mit euch über Herausforderungen beim Design der neuen Euroscheine, über klimabewusste Ernährung und. Also ich freue mich, wenn er mit mir durch diesen Abend geht. Wir starten rein mit Musik von Dexys Midnight Runners. Come on, Eileen, nur hier für euch im besten

Kommt gut durch den Montagabend und Leute, wir kennen das alle, es gibt einfach so Ecken bei uns, da wird gerast, da wird einfach gerne mal schneller gefahren, als man eigentlich darf. Und ich habe heute auf dem Weg hier in den Sender mal eine Theorie entwickelt. Und zwar bin ich auch relativ schnell durch eine Straße gefahren und habe dann aber ruckartig abgebremst, weil ich einen weißen Caddy am Straßenrand gesehen habe und direkt gedacht habe, das wäre ein Blitzer. War es nicht, aber zurück zu meiner Theorie. Wenn man so eine Ecke hat, wo immer gerast wird, vielleicht einfach einen Caddy hinstellen. Oder gut, was vielleicht eine leichtere Variante ist, einfach ein Achtung Kinderplakat hinhängen. Die sind richtig schön groß, knallrot und selbstklebend. Könnt ihr euch überall in die Raserecken hängen, wo es die gibt und wie ihr daran kommt, findet ihr bei uns auf der Homepage. Ich wünsche euch eine gute Fahrt.

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1: Mit Frank Schröder. Schönen guten Abend. In Lippe sind die Ausgaben für die Sozialhilfe im vergangenen Jahr weiter gestiegen. Insgesamt beliefen sich diese Ausgaben auf rund 73 Millionen Euro. Ein Plus von etwa 5% gegenüber dem Vorjahr, melden die Landesstatistiker. Die größten Anteile machten die Grundsicherung im Alter und die Hilfe zur Pflege aus. Ein Wochenende voller Brände in Lippe fand heute in aller Früh in Lemgo seinen Abschluss. Eine Zeugin war heute Morgen um kurz vor vier von Rauchgeruch wach geworden. Sie entdeckte Feuer in einem leerstehenden Einfamilienhaus an der Herforder Straße. Die Feuerwehr löschte den Brand recht schnell. Die Brandursache ist noch unklar. Hinweise bitte an die Polizei und mehr Infos dazu auf radiolippe.de. In Leopoldshöhe ist morgen die Hauptstraße ab 6 Uhr in der Früh im Bereich des Bahnübergangs gesperrt. Nach Angaben des Kreises wird da ein Transformator vom Gleis auf einen LKW umgeladen, der ihn dann nach Bechterdissen bringen soll. Die Sperrung ist voraussichtlich bis zum frühen Mittwochmorgen nötig. Und die Nachrichten für Lippe gibt's auch auf radiolippe.de.
2: Morgen könnt ihr schon mal so langsam wieder den Ventilator klar machen. Das wird wieder ordentlich heiß bei uns. Morgen nochmal angenehme 26 Grad. Mittwoch sind es dann schon 31 und ab Donnerstag 33. Viel Sonne und auch am Wochenende bleibt es bei über 30 Grad bei uns. Ihr hört Radio Lippe, jetzt für euch der schnellste Verkehrs- und Blitzerservice. Da blitzt es heute Abend noch bei uns in Detmold am Nordring. In Lemgo-Hörstmar an der B66, in Oerlinghausen an der Robert-Koch-Straße steht noch ein Blitzer, in Bülberg an der B239 und in Detmold an der Meiersfelder Straße. Alle Updates von unseren Straßen wie immer auch auf radiolippe.de oder in der Radio Lippe App. Kommt gut durch!
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2: Weiter geht's.

0: with Fire von Nico Santos im besten Mix. Und ihr habt es bestimmt im Laufe der letzten Woche mitbekommen. Seit Donnerstag kann man abstimmen über das neue Design für die Euroscheine. Alle EU-Bürgerinnen und Bürger sind wahlberechtigt. Die Auswahl steht zwischen dem Motiv mit Vögeln und Flüssen und dem Motiv mit den historischen Persönlichkeiten. Und was soll ich sagen? Bei mir und Reporter Mats aus dem Spätschicht-Team ist die Wahl ganz klar. Uns verbindet nämlich eine tiefe Angst vor Vögeln.
1: Ja, eine richtige Phobie, würde ich sagen. Also dazu gehört dann auch Herzrasen, Panikattacken etc. Mhm. Von daher ist schon sehr tief verankert.
0: Das ist sehr praktisch. Ich habe mal nachgeguckt. Auf dem 5-Euro-Schein wäre ein Eisläufer. Weißt du, was das ist?
1: Nee.
0: Ist so ein, der ist eigentlich ganz süß. Mit dem hätte ich persönlich kein Problem. Ist so ein kleiner Vogel. Klein, so ungefähr, so groß
1: wie meine Handfläche. Ja, das geht. Bei mir fängt es ab Taubengröße an.
0: Ja, ich habe nämlich auch gesehen, mein Horror ist der 50-Euro-Schein. Da wäre ein Weißstorch drauf. Also vorbei. So ein Storch, wie man den hier kennt.
1: Absolut vorbei.
0: Komplett eklig, oder?
1: Ey, das... Nee, bitte nicht. Das geht gar nicht. Also ich sag dir ehrlich, ich habe sie eben so ein bisschen gesehen.
0: Ja. Hast du dich getraut? Hast du dir die Scheine angeguckt?
1: Ich habe sie mir angeguckt, aber bei mir hat im Magen schon so ein bisschen was angefangen, wo ich dachte, auf keinen Fall. Mhm. Ich weiß nicht, ob ich sie anfassen würde.
0: Für dich nur noch Kartenzahlung, also.
1: Entweder das oder die Kassierer müssen mir den Schein selber ins Portemonnaie legen und wieder rausnehmen. Von daher, ich muss mir da noch eine gute Taktik überlegen.
0: Okay, also Mats, für uns ist das Ding klar. Wir sind Team historische Persönlichkeiten. Aber ihr habt ja noch die freie Wahl. Bis Ende September läuft noch die Wahl zum neuen Motiv der Euroscheine.
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0: Kommt gut durch den Abend. Wir sind bei euch. 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
1: Mit Lena Bauer, guten Abend. Sie leiten hier eine Partei und keine Firma. Das soll Medienberichten zufolge der Bremer CDU-Landesvorsitzende Bundeskanzler Merz bei einer Vorstandssitzung ins Gesicht gesagt haben. Und er ist nicht der Einzige in der Union, der den Bundeskanzler für seine Personalveränderungen kritisiert. Der hatte verschiedene personelle Veränderungen in seiner Partei, Fraktion und Regierung angekündigt. Yannick Böke aus dem News-Team mit den Einzelheiten dazu.
2: Nach wie vor schweigt Friedrich Merz sich aus, warum er Verkehrsminister Schnieder loswerden wollte, nur dass er kein persönliches Problem mit ihm habe. Bereits am Donnerstag hatte der Kanzler Schnieder informiert, dass er ihn entlassen will, ohne aber einen Nachfolger zu nennen. Wegen dieses Vorgehens hat die rheinland-pfälzische CDU-Landtagsfraktion jetzt ein Treffen mit Merz abgesagt. Auch Bundestagsabgeordnete und hochrangige Parteivertreter sprechen von handwerklichen Fehlern, von einem Desaster, das Merz zu verantworten habe. Aktuell sind noch 3 bei der CDU offen, parlamentarischer Geschäftsführer im Bundestag, CDU-Schatzmeister und der Sportstaatsminister. Entschieden wurde dagegen, dass Franziska Hoppermann neue Generalsekretärin wird, Steffen Bilger soll neuer Verkehrsminister werden.
1: Danke, Yannick, und das sind jetzt die wichtigsten Meldungen in Kürze. Den schwerverletzten Opfern des Terroranschlags vom Samstag in Berlin geht es teilweise besser. Der körperliche Gesundheitszustand der Patienten in der Berliner Charité habe sich weiter stabilisiert, sagte ein Sprecher des Krankenhauses. Dort sind 4 der Opfer in Behandlung. Bei dem Terrorangriff am Rande des CSDs in Berlin war am Samstag eine Frau ums Leben gekommen, 29 weitere wurden verletzt. Im Kampf gegen die schweren Waldbrände in Spanien und Frankreich gibt es erste Lichtblicke. Die Lage entspannt sich laut den Behörden langsam. Sie warnen aber gleichzeitig vor verfrühtem Optimismus. Die Feuerwehr bleibt in beiden Waldbrandgebieten im Dauereinsatz und die Löscharbeiten sollen Schätzungen nach teilweise noch Wochen dauern. Und die bevorstehende Hitzewelle wird die Lage noch verschärfen. Porsche will weitere 5.000 Stellen abbauen. Dafür will das Unternehmen eigenen Angaben nach aber die Standortsicherung verlängern um 5 Jahre, und zwar bis 2035. Das Ziel ist dabei, auf natürliche Fluktuation zu setzen. Heißt, es sollen nur Mitarbeitende aufhören, die in Rente oder freiwillig woanders hingehen. Über 30 Tech-Konzerne haben eine Sicherheitsallianz gegründet. Konzerne wie IBM, Nvidia und Microsoft sind Teil des Bündnisses Open Secure AI Alliance. Die Unternehmen wollen unter anderem sogenannte Open-Source-Modelle von künstlicher Intelligenz zur Cyberabwehr bereitstellen. Programmierer könnten diese dann weiterentwickeln. Ziel ist eine Art Sicherheitsplattform. Hintergrund ist ein erster bekannt gewordener eigenständiger Hackerangriff durch KI Mitte des Monats. Ein chinesisches KI-Modell konnte schließlich den Cyberangriff stoppen, während andere Modelle, zum Beispiel aus den USA, nicht in der Lage waren. Bei der Entwicklung künstlicher Intelligenz liefern sich aktuell China und die USA ein Wettrennen. Und das waren die Nachrichten mit Lena Bauer.
3: Und es ist Zeit für das Comeback des Sommers. Diese Woche legt er endlich wieder los, vor allem in der zweiten Wochenhälfte. Morgen noch mal ein paar Wolken und maximal 26 Grad. Mittwoch dann schon über 30 und es bleibt auch bis zum Ende der Woche so.
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3: 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Da blitzt es heute Abend noch bei uns in Detmold am Nordring. In Lemgo-Hörst mal an der B66, in Oerlinghausen an der Robert-Koch-Straße steht noch ein Blitzer, in Wilberg an der B239 und in Detmold an der Meiersfelder Straße. Alle Updates von unseren Straßen wie immer auch auf radiolippe.de oder in der Radio Lippe App. Kommt gut durch!
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3: Zusammen geht es in den ersten Feierabend dieser Woche. Den verbringen wir hier in der Spätschicht zusammen noch bis 21 Uhr. Ich bin Marlene. Kommt gut in den Montagabend.

Schönen Montagabend, vielleicht seid ihr ja schon durch für heute, seid schon zu Hause, kocht euch was Leckeres zum Abendessen, dann guckt euch das, was ihr da kocht, doch mal ganz genau an und guckt mal, wie regional und vor allem saisonal das Ganze ist. Laut einer Studie essen nämlich vor allem junge Leute besonders klimaschädlich. Liegt daran, dass die auch viel Fleisch- und Milchprodukte essen, die ganz schön aufs Klima gehen, vor allem aber auch die ultra hochverarbeiteten Lebensmittel, also Fertigprodukte und auch so Trends wie zum Beispiel die ganzen High-Protein-Geschichten oder auch der Hype um Spaßgetränke gehen ganz schön aufs Klima. Aber keine Sorge, die jungen Leute müssen sich nicht schlecht fühlen. Wegen des demografischen Wandels sind nämlich auch ältere Leute nicht aus dem Schneider. Die haben, was die Ernährung angeht, genauso eine hohe Klimabelastung, einfach weil es so viele sind. Gibt aber auch ein paar gute News, was das Thema angeht. Nämlich kommt die hohe Klimabelastung auch daher, dass immer mehr Menschen sich sehr bewusst ernähren und auch die Möglichkeit dazu haben. Heißt, eine Avocado zum Beispiel wandert immer öfter in den Einkaufskorb, ist gesund, aber eben kacke fürs Klima. Vielleicht können wir diese ganzen Infos jetzt auch vereinen und ernähren uns einfach alle gesund, regional und saisonal. Das wäre doch was. Ein Kalender, was wann wächst, findet ihr übrigens auch immer online. Und ich meine, eine regionale Sache, die fällt mir da ein, die kann man sich immer gönnen, die ist ganzjährig in Saison, nicht?

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1: Mit Frank Schröder. Schönen guten Abend. In Lippe sind die Ausgaben für die Sozialhilfe im vergangenen Jahr weiter gestiegen. Insgesamt beliefen sich diese Ausgaben auf rund 73 Millionen Euro. Ein Plus von etwa 5% gegenüber dem Vorjahr, melden die Landesstatistiker. Die größten Anteile machten die Grundsicherung im Alter und die Hilfe zur Pflege aus. Ein Wochenende voller Brände in Lippe fand heute in aller Früh in Lemgo seinen Abschluss. Eine Zeugin war heute Morgen um kurz vor vier von Rauchgeruch wach geworden. Sie entdeckte Feuer in einem leerstehenden Einfamilienhaus an der Herforder Straße. Die Feuerwehr löschte den Brand recht schnell. Die Brandursache ist noch unklar. Hinweise bitte an die Polizei und mehr Infos dazu auf radiolippe.de. In Leopoldshöhe ist morgen die Hauptstraße ab 6 Uhr in der Früh im Bereich des Bahnübergangs gesperrt. Nach Angaben des Kreises wird da ein Transformator vom Gleis auf einen LKW umgeladen, der ihn dann nach Bechterdissen bringen soll. Die Sperrung ist voraussichtlich bis zum frühen Mittwochmorgen nötig. Und die Nachrichten für Lippe gibt's auch auf radiolippe.de.
2: Diese Woche arbeiten wir uns erst so langsam hoch, was die Temperaturen angeht. Morgen bis 26 Grad und ein paar Wolken am Himmel. Mittwoch dann schon 31 Grad und volle Pulle Sonne. Spitzentemperaturen gibt's in dieser Woche dann am Donnerstag mit bis 33 Grad. Und am Wochenende halten sich die Temperaturen dann über der 30-Grad-Marke. 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Der Blitz ist heute Abend noch bei uns in Detmold am Nordring. In Lemgo-Hörstmar an der B66, in Oerlinghausen an der Robert-Koch-Straße steht noch ein Blitzer, in Wilberg an der B239 und in Detmold an der Meiersfelder Straße. Alle Updates von unseren Straßen wie immer auch auf radiolippe.de oder in der Radio Lippe App. Kommt gut durch!
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2: Kurz nach halb acht, herzlich willkommen in der Spätschicht. Der Schicht, in der wir hier bis 21 Uhr zusammen Feierabend machen. Marlene bin ich, hab Musik von U2 dabei, Where the Streets Have No Name, nur hier für euch im besten Mix.

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1: Ich bin Thomas Bleskin. Nach dem mutmaßlich islamistischen Anschlag auf den Berliner Christopher Street Day hat der Deutsche Städtetag dazu aufgerufen, Offenheit und Freiheit zu verteidigen. Städtetagspräsident Burkhard Jung sagte, die Städte täten alles, um öffentliche Veranstaltungen sicher zu gestalten. Zugleich müssten Bund und Länder den Kommunen klare Lageeinschätzungen und verlässliche Unterstützung geben. Absolute Sicherheit könne es jedoch nicht geben. Bundeskanzler und CDU-Chef Friedrich Merz krempelt das Personal in seiner Partei, der Fraktion und der Regierung weiter um. Innerparteilichen Ärger gibt es vor allem, nachdem der Kanzlerverkehrsminister Patrick Schnieder rausgeworfen hat.
2: Der bisherige parlamentarische Geschäftsführer Steffen Bilger soll neuer Verkehrsminister werden. Amtsvorgänger Schnieder stammt aus Rheinland-Pfalz. Dessen CDU-Landesverband hat wegen der Art und Weise des Rauswurfs nun ein geplantes Treffen mit dem Kanzler abgesagt. Begründung: Vertrauensverlust und mangelnde Wertschätzung. Auch in den Ostverbänden der CDU rumort es gewaltig. Der Ärger über Merz wird größer. Durch die Personalrochade ist es fast unmöglich, sich am Wahlkampfstand auf Landesthemen zu konzentrieren. Das sagte Sachsen-Anhalts Ministerpräsident Schulze im Radiointerview. Dort wird Anfang September ein neuer Landtag gewählt. David Riemer, Nachrichtenredaktion.
1: Porsche will bis 2035 weitere 5000 Arbeitsplätze in der Region Stuttgart abbauen. Betroffen sind das Stammwerk in Zuffenhausen und das Entwicklungszentrum in Weissach. Im Gegenzug wird die Standortsicherung bis Ende 2035 verlängert. Betriebsbedingte Kündigungen sind ausgeschlossen.
3: Die Jobs sollen vor allem über Altersteilzeit, freiwillige Aufhebungsverträge und frei werdende Stellen wegfallen. Gleichzeitig investiert Porsche gut 2 Milliarden Euro in die beiden Stammwerke Zuffenhausen und Weissach. Dort sollen die Sportwagenproduktion und die Entwicklung langfristig gesichert werden. Für die Beschäftigten bedeutet der Kompromiss aber auch Einschnitte. Das Weihnachtsgeld fällt geringer aus, Homeoffice wird eingeschränkt und Tariferhöhungen werden bis 2035 teilweise einbehalten. Zoe Tassovali, Redaktion.
1: Der starke Rückgang des Ölpreises macht sich bislang kaum an den Tankstellen bemerkbar. Nach Angaben des ADAC kostete ein Liter Super E10 gestern im Schnitt rund 2,16 Euro, Diesel 2,21 Euro. Auch heute deuteten die Preise nur leicht nach unten. Der Verkehrsclub erwartet wegen des gesunkenen Rohölpreises aber bald einen spürbaren Rückgang. Und das waren die Nachrichten mit Thomas Bleskin.
4: Morgen könnt ihr schon mal so langsam wieder den Ventilator klar machen. Das wird wieder ordentlich heiß bei uns. Morgen nochmal angenehme 26 Grad. Mittwoch sind es dann schon 31 und ab Donnerstag 33. Viel Sonne und auch am Wochenende bleibt es bei über 30 Grad bei uns.
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4: Ihr hört Radio Lippe, jetzt für euch der schnellste Verkehrs- und Blitzerservice. Der Blitz ist heute Abend noch bei uns in Detmold am Nordring. In Lemgo-Hörstmar an der B66, in Oerlinghausen an der Robert-Koch-Straße steht noch ein Blitzer, in Wilberg an der B239 und in Detmold an der Meiersfelder Straße. Alle Updates von unseren Straßen wie immer auch auf radiolippe.de oder in der Radio Lippe App. Kommt gut durch!
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4: Weiter geht's durch den Montagabend und diese Spätschicht. Wir machen uns hier warm für den Feierabend. Vielleicht ja auch für eure Spätschicht, wenn ihr noch arbeiten müsst. Da machen wir das immerhin zusammen. Marlene bin ich, freue mich, dass ihr da seid.

Self-Aware von Tampa City im besten Mix. Und am Wochenende war es wieder mal soweit. Der beste Mix wurde ein bisschen erweitert. Wie jeden Freitag sind auch letzten Freitag eine Menge neuer Hits, Singles, Alben auf den Markt gekommen. Und damit ihr euch da nicht kreuz und quer hören müsst, habe ich das mal gemacht und die paar Banger rausgesucht. Zum Beispiel gab es ein ganzes neues Album von Shania Twain. Ihr erstes Album seit 3 Jahren ist das. Little Miss Twain heißt es. 15 Hits sind mit drauf, ist sehr, sehr schön geworden. Dann noch ein absoluter Hinhörer kam von ein paar Jungs aus Deutschland, von den Giant Rooks. Slow Dance heißt deren neuer Hit. Den haben die Jungs jetzt schon ein paar Mal live gespielt auf Festivals und so. Ist auch richtig, richtig schön entspannt. Kann man auf jeden Fall mal reinhören. Mein absoluter Favorit vom Wochenende kommt aber von dieser Dame hier. Charlie XCX. Ihr neues Album Music Film Fashion ist seit Freitag draußen. Ist ihr erstes Rockalbum, wie sie es nennt. Hat richtig viel Energie und ist mal eine ganz neue Seite. Und wir hören jetzt auch rein in ihren neuen Hit. Camera ist auch mit drauf auf dem neuen Album von Charlie XCX. Seit Freitag draußen, zuerst gehört hier

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1: Mit Frank Schröder. Schönen guten Abend. In Lippe sind die Ausgaben für die Sozialhilfe im vergangenen Jahr weiter gestiegen. Insgesamt beliefen sich diese Ausgaben auf rund 73 Millionen Euro. Ein Plus von etwa 5% gegenüber dem Vorjahr, melden die Landesstatistiker. Die größten Anteile machten die Grundsicherung im Alter und die Hilfe zur Pflege aus. Ein Wochenende voller Brände in Lippe fand heute in aller Früh in Lemgo seinen Abschluss. Eine Zeugin war heute Morgen um kurz vor vier von Rauchgeruch wach geworden. Sie entdeckte Feuer in einem leerstehenden Einfamilienhaus an der Herforder Straße. Die Feuerwehr löschte den Brand recht schnell. Die Brandursache ist noch unklar. Hinweise bitte an die Polizei und mehr Infos dazu auf radio.de. In Leopoldshöhe ist morgen die Hauptstraße ab 6 Uhr in der Früh im Bereich des Bahnübergangs gesperrt. Nach Angaben des Kreises wird da ein Transformator vom Gleis auf einen LKW umgeladen, der ihn dann nach Bechterdissen bringen soll. Die Sperrung ist voraussichtlich bis zum frühen Mittwochmorgen nötig. Und die Nachrichten für Lippe gibt's auch auf radio.lippe.de.
2: Und es ist Zeit für das Comeback des Sommers. Diese Woche legt er endlich wieder los, vor allem in der zweiten Wochenhälfte. Morgen noch mal ein paar Wolken und maximal 26 Grad. Mittwoch dann schon über 30 und es bleibt auch bis zum Ende der Woche so. 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Da blitzt es heute Abend noch bei uns in Detmold am Nordring. In Lemgo-Hörstmar an der B66, in Oerlinghausen an der Robert-Koch-Straße steht noch ein Blitzer, in Wilberg an der B239 und in Detmold an der Meiersfelder Straße. Alle Updates von unseren Straßen wie immer auch auf radiolippe.de oder in der Radio Lippe App. Kommt gut durch!
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2: Zusammen geht es in den ersten Feierabend dieser Woche. Den verbringen wir hier in der Spätschicht zusammen noch bis 21 Uhr. Ich bin Marlene. Kommt gut in den Montagabend.

gut durch den Montagabend. Und Leute, wir kennen das alle, es gibt einfach so Ecken bei uns, da wird gerast. Da wird einfach gerne mal schneller gefahren, als man eigentlich darf. Und ich habe heute auf dem Weg hier in den Sender mal eine Theorie entwickelt. Und zwar bin ich auch relativ schnell durch eine Straße gefahren und habe dann aber ruckartig abgebremst, weil ich einen weißen Caddy am Straßenrand gesehen habe und direkt gedacht habe, das wäre ein Blitzer. War es nicht, aber zurück zu meiner Theorie. Wenn man so eine Ecke hat, wo immer gerast wird, vielleicht einfach einen Caddy hinstellen. Oder gut, was vielleicht eine leichtere Variante ist, einfach ein Achtung Kinderplakat hinhängen. Die sind richtig schön groß, knallrot und selbstklebend. Könnt ihr euch überall in die Raserecken hängen, wo es die gibt und wie ihr da rankommt. Findet ihr bei uns auf der Homepage. Ich wünsche euch eine gute Fahrt.

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1: Ich bin Thomas Bleskin. Nach dem mutmaßlich islamistischen Terroranschlag am Rande des Berliner Christopher Street Days steht jetzt fest, wer die getötete Frau war. Nach Angaben des Berliner Senats handelt es sich um eine polnische Mutter, die mit ihrer Tochter zu Besuch in der Hauptstadt war.
2: Der Schock sitzt immer noch sehr tief. Die polnische Regierung will sich jetzt um die Familie der Getöteten kümmern. Den 29 Verletzten geht's inzwischen besser. Laut der Berliner Charité schwebt niemand mehr in Lebensgefahr. Während die Menschen langsam wieder versuchen, auf die Beine zu kommen, stellt sich die Politik vor allem eine Frage. Hätte der Anschlag verhindert werden können? Das Innenministerium soll prüfen, wie sich die Bewegungsfreiheit islamistischer Gefährder stärker einschränken lässt, wenn sie nicht in Haft sitzen. Zoe Tassovali, Redaktion.
1: Bundeskanzler und CDU-Parteichef Friedrich Merz tauscht das Personal in mehreren Ämtern in der Regierung, der Partei und der Fraktion aus. Die neuen Kabinettsmitglieder sollen an diesem Mittwoch ihre Ernennungsurkunden von Bundespräsident Frank-Walter Steinmeier erhalten.
3: Die Vereidigung der neuen Minister ist für die erste Sitzungswoche des Bundestags nach der Sommerpause vorgesehen, also im September. Der Kanzler selbst meint, es ist rechtlich unproblematisch, außerdem hält er es aus Kostengründen für gerechtfertigt. Betroffen sind Carsten Linnemann als neuer Gesundheitsminister, Nina Wagen wechselt als Chefin ins Kanzleramt und Steffen Bilger ist als neuer Verkehrsminister vorgesehen. Kritik kommt vom früheren Chefjuristen des Bundespräsidialamts Pieper. Die Amtsgeschäfte ohne Vereidigung zu übernehmen, hält er für verfassungsrechtlich unsauber. David Riemer, Nachrichtenredaktion.
1: Porsche will in der Region Stuttgart bis 2035 weitere 5000 Arbeitsplätze streichen. Betroffen sind das Werk in Zuffenhausen und das Entwicklungszentrum in Weissach. Der Abbau soll ohne betriebsbedingte Kündigungen erfolgen. Die Standortsicherung wird bis Ende 2035 verlängert. Beschäftigte müssen dafür unter anderem Abstriche bei Tariferhöhungen, Weihnachtsgeld und Homeoffice hinnehmen. Nach dem vorläufigen Ende der US-Angriffe auf den Iran sind die Ölpreise deutlich gefallen. Ein Fass der Nordseesorte Brent kostete zuletzt rund 91 Dollar und damit gut 6% weniger als am Freitag. Hoffnungen auf eine Deeskalation hatten die Preise zunächst bis auf knapp 88 Dollar gedrückt. An den Tankstellen macht sich das aber kaum bemerkbar. Und das waren die Nachrichten mit Thomas Bleskin.
4: Das Wetter.
5: Heute Abend und heute Nacht verschwinden die letzten Wolken. 14 bis 11 Grad dazu. Das Tolle ist, die dicken grauen Regenwolken, die haben auch in den nächsten Tagen Pause. Es gibt wieder viel Sonne. Morgen 27 bis 31 Grad. Mittwoch stellenweise sogar bis 36 Grad.
6: NRW Verkehr.
5: A3 Köln Richtung Oberhausen. Zwischen Leverkusen-Opladen und Solingen gibt es 2 Kilometer Stau. Zeitverlust im Moment eine Viertelstunde. A4 Köln-Aachen. Zwischen Köln-Klettenberg und dem Kreuz Köln-West 1 Kilometer Stau, Zeitverlust eine halbe Stunde. A44 Osnabrück-Bielefeld zwischen Künsebeck und Steinhagen, da brennt ein Auto auf der rechten Spur und auf dem Standstreifen, also da bitte ganz links fahren, wenn möglich. Es kann auch sein, dass es durch den Rauch da Sichtbehinderungen gibt. Und A44 Dortmund-Kassel zwischen Unna Ost und dem Kreuzwehl 3 Kilometer Stau, da seid ihr aber noch 5 Minuten durch.
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5: 9 Uhr durch. Jetzt lassen wir den Montag aber wirklich mal ausklingen mit Musik von Teddy Swims. Ganz entspannt. Gehen wir es an. Mr. Know-It-All. Patrick Rickert hier. Hallo. Hallo.

0: Hallo, schönen Montagabend euch. Käsiger Michael, öffne deine Tür. Dieser Spruch wird uns gerade massenhaft in die Timelines gespült, bei Instagram, bei TikTok. Kollege Simeon Müller, was ist das bitte für ein Käsetrend, der da gerade durchs Internet schwappt?
1: Ja, das ist gar nicht so leicht zu erklären, einfach weil das alles komplett sinnlos ist. Der Trend hat mit einem einzigen Video aus Großbritannien auf TikTok angefangen. Da legt ein Mann ein Ei auf die Klinke einer Tür und sagt dann:
2: Today I'm gonna be pranking Cheesy Michael with this egg.
1: Er tut das, damit das Ei runterfällt, sobald der Cheesy Michael die Tür öffnet. Also ein klassischer Streich. Und dann beginnt er zu singen.
2: Cheesy Michael.
1: Das lädt der User als Cheesy Michael Eierprank hoch und geht damit viral. Millionen Likes und tausende Leute machen es in ihren eigenen Videos nach. Auch in Deutschland. Hier wird der Cheesy Michael Käsiger Michael genannt.
0: Wie, das hat keinerlei Bedeutung?
1: Nein, absolut nicht. Und das ist auch der eigentliche Witz dabei. Es steckt im Grunde gar nichts dahinter. Und der Trend lebt auch davon, dass sich alle die Frage stellen, wer der käsige Michael eigentlich ist, warum er käsig ist und was passiert, wenn er die Tür öffnen würde. Niemand kann das beantworten und genau das macht es so anschlussfähig. Und jetzt hat selbst der TikTok-Account von Bares für Rares ein eigenes Video dazu gemacht.
3: Heute pranken wir den käsigen Michael. Käsiger Michael. Käsiger Michael.
1: Der käsige Michael und Horst Lichter, das ist wirklich ein unerwartetes Duo.
0: Sag mal, warum ist so ein Content so erfolgreich? Also warum gucken sich das so viele Leute an?
1: Also ich glaube, gerade weil es so quatschig und so sinnlos ist. Im Internet gibt es für solche Videos sogar eine eigene Kategorie. Brainrot nennt sich das, also wörtlich übersetzt Gehirnfäule. Gemeint sind Videos ohne tieferen Sinn, die einfach nur eines sein wollen. Lustiger Quatsch. Und vielleicht braucht man bei all den schweren Themen, die es gerade so gibt, manchmal einfach genau das. Lustigen Quatsch.
0: Quatschiger Quatsch. Ich lieb alles daran.
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Und jetzt gibt's Musik von Vincent Weiss. Vincent übrigens mit W geschrieben, nicht mit V. Denn die Mama hat sich damals schon gedacht, nee, ich möchte nicht, dass mein Sohn die Initialen VW hat. Deswegen lieber WW. Die hat schon mitgedacht früher. Musik sein gibt's. Patrick Rickert hier. Schönen Abend.

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0: Mr. Big Wild World. Jetzt geht's um Katrin Iskamm. Die hat eine sehr große Follower-Gemeinde bei Instagram. Da laufen täglich fast 250.000 Leute mit ihr durch den Garten. Seit 2 Jahren geht sie auf Tour mit ihrem Programm Gärtnern ohne viel Geschiss. Katrin ist damit jetzt wieder bei uns in NRW unterwegs. Und so trocken wie hier gerade alles geworden ist, da kann man Katrins Besuch auch als Erste-Hilfe-Maßnahme ansehen.
1: Also im Moment ja, das sieht hier bei euch alles ziemlich trocken aus. In Nordrhein-Westfalen muss ich sagen, da sind wir bei uns in Niedersachsen Richtung Lüneburger Heide im Moment doch mit dem Wetter deutlich besser dran. Wir haben regelmäßig Regen von oben und ohne Wasser, wissen wir alle, wächst nichts. Also das ist schon echt, echt übel. Da macht Gärtnern dann schon fast keinen Spaß mehr.
0: Ja, aber ihr Auftrag ist ja Spaß und nicht das Gärtnern eigentlich, ne? Also im Programm von Katrin sind, glaube ich, mehr Gags als Blüten. Und das gibt's diesen Monat live zur Landesgartenschau.
1: Ja, ich darf ja auf der Landesgartenschau in Neuss am 9.8.26 so ein bisschen was übers Gärtnern auf der Bühne erzählen mit meinem Comedy-Programm Gärtnern ohne viel Geschiss.
0: Ich frage mich ja gerade, ob die sich da eher auf Lacher freuen oder lieber Profi-Tipps haben wollen für den Garten.
1: Ja, ich glaube, die Landesgartenschau weiß noch gar nicht, was sie sich da eingeladen hat. Also es wird nicht seriös, liebe Menschen da draußen, aber es wird lustig.
0: Genau mein Geschmack. Aber Katrin verspricht, ihr geht aus dem Programm auch mit einem grüneren Daumen wieder raus, als ihr reingeht.
1: Ja, es gibt auch, natürlich gibt es auch ein paar Gartentipps à la Katrinchen, lustig verpackt, informativ, anders als vielleicht andere Gärtnern. Also jeder nimmt natürlich auch was mit nach Hause zum Thema Garten, zum Thema Nachbarn und auch das Thema Ehemänner ist ein großes, ein großes Thema an diesem Abend, denn natürlich ist nicht jeder Partner damit einverstanden, dass man mal eben so einen Porsche im Garten versenkt. Und da gab es Widerstände bei mir zu Hause und auch da berichte ich von und wie man sowas umgeht und seine Gartenträume trotzdem wahr werden lässt.
0: Katrin Iskamm, wenn ihr sie live sehen wollt, ihr habt die Gelegenheit dazu am 9.8. bei der Landesgartenschau in Neuss und am 5.9. Open Air auf der großen Freilichtbühne in Dinslaken.
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1: Ich bin Uli Reitinger. Auch zwei Tage nach dem mutmaßlich islamistischen Anschlag auf den Berliner Christopher Street Day ist die Trauer groß. Am Brandenburger Tor haben am Abend erneut hunderte Menschen der Opfer gedacht. Gleichzeitig wird weiter darüber diskutiert, welche Konsequenzen die Politik jetzt ziehen muss.
2: Vor dem Brandenburger Tor liegen inzwischen unzählige Blumen, Kerzen und persönliche Botschaften. Viele Menschen halten einfach kurz inne oder suchen auch das Gespräch mit anderen. Während Berlin trauert, läuft die politische Aufarbeitung weiter. Bundeskanzler Merz will prüfen lassen, wie sich islamistische Gefährder künftig stärker einschränken lassen. Bundesinnenminister Dobrindt fordert außerdem schärfere Regeln, unter anderem mehr Präventivhaft und den Einsatz elektronischer Fußfesseln. Zoe Tassovali, Nachrichtenredaktion.
1: Bundeskanzler Merz setzt den Personalumbau in Partei und Regierung fort. Der CDU-Vorstand wählte die bisherige Schatzmeisterin Franziska Hoppermann einstimmig zur neuen Generalsekretärin. Sie folgt auf Carsten Linnemann, der Gesundheitsminister wird. Zugleich wächst in der Union die Kritik an Merz' Personalentscheidungen und an seinem Umgang mit betroffenen Politikern. Hintergrund ist vor allem der Austausch von Verkehrsminister Schnieder, der alles andere als glatt verlief. Der riesige Waldbrand an der französischen Atlantikküste ist noch immer nicht unter Kontrolle. Die Lage hat sich zwar etwas entspannt, trotzdem kämpfen immer noch tausende Einsatzkräfte gegen die Flammen.
3: Die Lage habe sich stabilisiert, sagte Frankreichs Innenminister nach einer Krisensitzung der Regierung. Für eine Entwarnung sei es aber noch zu früh. Er rief die Menschen dazu auf, vorerst nicht in die betroffene Region bei Bordeaux zu reisen. Wie die Löscharbeiten vorankommen, hängt auch vom Wetter und insbesondere dem Wind ab. Erwartet wird ab morgen eine erneute Hitzewelle in der Region. In Spanien sind die Brände in Madrid und den angrenzenden Provinzen inzwischen eingedämmt, auch wenn mehrere Brandherde aktiv bleiben. Aus Paris, Michael Evers.
1: Porsche will 2035 weitere 5000 Arbeitsplätze in der Region Stuttgart abbauen. Betroffen sind das Stammwerk in Zuffenhausen und das Entwicklungszentrum in Weissach. Im Gegenzug wird die Standortsicherung bis Ende 2035 verlängert. Betriebsbedingte Kündigungen sind ausgeschlossen. Der Abbau soll vor allem über Altersteilzeit, Fluktuation und freiwillige Aufhebungsverträge erfolgen. Zugleich plant Porsche Investitionen von rund 2,1 Milliarden Euro. Das waren die Nachrichten mit Uli Reitinger.
4: Das Wetter. Hier und da ist vielleicht noch die ein oder andere Wolke unterwegs. Spätestens in der Nacht verschwinden die aber, dazu 14 bis 11 Grad. In den nächsten Tagen, da tauchen die dicken Wolken erst gar nicht auf. Es wird wieder heiß und trocken. Morgen 31 Grad, Mittwoch stellenweise sogar 36 Grad.
5: NRW Verkehr.
4: A3 Köln Richtung Oberhausen zwischen Leverkusen-Opladen und dem Kreuz Hilden gibt es 10 Minuten Zeitverlust, 2 Kilometer Stau. Und auf der A4 Köln-Aachen zwischen Köln-Klettenberg und dem Kreuz Köln-West gibt es 1 Kilometer Stau. Ihr braucht 22 Minuten dort länger, da wird gebaut. Gute Fahrt euch.
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4: Guten Abend, wir lassen es entspannt angehen mit Musik von Calvin Harris und Ellie Goulding. Kurz nach 10, Patrick Rickert hier, schönen Montagabend. Ja,

0: Tiffany Harris und Vertigo. Schönen guten Abend. Ja, der Sommer, er kommt wieder. Morgen 31 Grad, übermorgen 36 Grad. Ja, da freuen wir uns doch alle auf eine Klimaanlage zu Hause, oder? Ist natürlich ein kühler Traum. Kollege Robert Jans, der kann aber auch schnell zum Albtraum werden.
1: Stichworte Betrügereien.
0: Und da fangen wir mal mit den Fake-Shops an. Vor denen warnt nämlich die Polizei.
1: Ja, weil wir kennen das ja, ne? Immer erst, wenn es total heiß ist, dann fällt einem ein, boah, so ein Klimagerät, das wäre jetzt geil. Dann geht man in den Baumarkt oder den Technikhandel um die Ecke. Und was sieht man da? Alles ausverkauft. Also schaut man online und da werden die Geräte oft zu günstigen Preisen mit kurzen Lieferzeiten angeboten. Dabei werden die Täter auch immer besser und die Seiten sehen immer vertrauenswürdiger aus.
0: Wie erkenne ich denn unseriöse Shops?
1: Das sind so ein bisschen die Klassiker, übertriebene Werbeversprechen und fehlende Angaben zur Produktsicherheit. Außerdem kann man schon stutzig werden, wenn man nur per Vorkasse bezahlen kann, das Impressum komisch aussieht und der Anbieter sein Konto im Ausland hat. Die Verbraucherzentrale hat übrigens einen sogenannten Fake-Shop-Finder. Das ist ein ganz cooles Tool, was man nochmal zusätzlich nutzen kann. Das kann auch mal extra Sicherheit bringen.
0: Aber nicht nur die Shops sind ja ein Problem, Robert. Auch die Geräte selbst können unseriös sein.
1: Ja, was wird einem da nicht alles versprochen, ne? Kühlt in 90 Sekunden, 90% weniger Stromverbrauch. Dabei sind das eigentlich fast immer einfache Ventilatoren oder Heizlüfter ohne Kühlmittel und ohne die Möglichkeit, Wärme nach außen abzuleiten. Kann angenehm sein, wenn die einen dann anpusten, aber wirklich runterkühlen können die einen Raum nicht. Also lasst euch da nicht in die Irre führen.
0: Ja, Hitze macht ungeduldig. Das nutzen unseriöse Anbieter aus. Dankeschön, Robert. Also immer schön einen kühlen Kopf bewahren.
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Ach, so ein Montag erwartet ja meistens von uns, dass wir sofort wieder funktionieren nach dem Wochenende. Ne? Pünktlich, motiviert, produktiv. Ah, kann man machen, muss man aber heute Abend nicht mehr. Wir machen es entspannt mit Olivia Dean und So Easy to Fall in Love. Patrick Rickert hier. 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

0: Guten Abend und herzlich willkommen im Sommer. Ja, falls es euch nicht aufgefallen ist, es ist Sommer und da kommt auch wieder morgen mit 31 Grad, übermorgen 36 Grad. Und passend dazu gibt es ja unser großes Badesee-Tinder. Das läuft schon ein paar Tage und bisher hatten wir schon ja, so ein paar hochkarätige Matches dabei. Richtig naturbelassene Strände, große Wiesen, Volleyballfelder, Tischtennisplatten und. Aber natürlich sind wir noch lange nicht durch. Heute ging es für unseren Reporter Stefan Rejek zum potenziell nächsten Swipe. Nämlich zum Ausee in Wesel.
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2: Das große Badesee-Tindern. Wo treffen wir uns?
3: Am Auesee in Wesel-Flüren.
2: Muss ich was bezahlen?
4: Der Eintritt ist hier völlig kostenlos. Wir nehmen lediglich Parkgebühren hier für den Parkplatz. Pro Stunde 1,20.
2: Was können wir da machen?
5: Surfen, tauchen,
6: sich ausruhen und schwimmen gehen.
7: Wir machen hier Urlaub, Fahrradfahren, Pause machen.
8: Bretter, Badeinseln, alles dabei.
9: Minigolfanlage. Da vorne ist eine Angelbucht.
10: Hier sind Toiletten, hier sind Dusche, hier ist eine Aufsicht, hier ist eigentlich alles.
11: Kann ich meine Kids mitbringen?
12: Auf jeden Fall. Für Kinder ist ja gerade schön hier auch mit dem Sand und so, ne?
13: Da vorne ist ein Spielplatz.
14: Wir sind im Wasser den ganzen Tag.
15: Und letzten Sonntag wurden hier Babys getauft. Das war ein riesen Gottesdienst mit Bänken.
13: Total schön.
15: Und die sind alle runter in den Auersee und wurden getauft.
13: Richtig
15: echt
13: schön.
15: Cool, war richtig schön.
2: Treffen wir uns zum Essen oder nur für Drinks?
16: Auersee bei Ötzi gibt es von Nuggets bis Mozzarella Sticks, von Kebab bis Currywurst, leckere Pommes, Getränke, Bier, Coca-Cola, Fanta, Softdrinks, alles was der Herz begehrt.
11: Können wir da chillen?
17: Ja, total schön. Mit den Boards, dass man die jederzeit nutzen kann.
18: Wenn nicht ganz so voll ist, also in der Woche geht sowieso, aber ich denke, in der Ferien wird es brechend voll.
19: Weil es so weitläufig ist, glaube ich, verteilt sich das sehr gut, sowohl hier auf der Liegewiese wie halt auch im Wasser, weil der See halt sehr groß ist.
20: Heute ist mega.
2: Ist es ein Match?
3: Ja, auf jeden Fall ein Match. Der Eintritt beim Auersee ist kostenlos und das Gelände ist einfach riesig. Es gibt Wiesenplätze, aber auch kleine und abgeschiedene Buchten, Plätze für Volleyball und Fußball, einen Minigolfplatz und einen Frisbee-Court. Und der Imbiss hat auch eine Riesenauswahl von klassischer Pommes bis Falafel.
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1: Ich bin Uli Reitinger. Nach dem Anschlag am Rande des Christopher Street Day am Wochenende hat Bundeskanzler Merz politische Konsequenzen angekündigt. Der CDU-Chef sagte in Berlin, für konkrete Entscheidungen sei es zwar noch zu früh, klar sei aber, dass es nicht bei Worten bleiben dürfe.
2: Wir werden mit Besonnenheit, aber auch mit Entschlossenheit reagieren müssen und vor allem die Frage beantworten müssen, wie es eigentlich sein kann, dass ein Mann, der so eingestuft ist hier in Berlin, sich unbehelligt in die Nähe des Christopher Street Days begeben konnte und dort diesen Anschlag verüben konnte.
1: Der mutmaßliche Täter war den Behörden als Islamist bekannt, war auf Bewährung, auf freiem Fuß und galt als Gefährder. Bundeskanzler und CDU-Chef Merz tauscht das Personal in mehreren Ämtern in der Regierung, der Partei und in der Fraktion aus. Die neuen Kabinettsmitglieder sollen an diesem Mittwoch ihre Ernennungsurkunden von Bundespräsident Steinmeier erhalten.
3: Die Vereidigung der neuen Minister ist für die erste Sitzungswoche des Bundestags nach der Sommerpause vorgesehen, also im September. Der Kanzler selbst meint, es ist rechtlich unproblematisch. Außerdem hält er es aus Kostengründen für gerechtfertigt. Betroffen sind Carsten Linnemann als neuer Gesundheitsminister, Nina Wagen wechselt als Chefin ins Kanzleramt und Steffen Bilger ist als neuer Verkehrsminister vorgesehen. Kritik kommt vom früheren Chefjuristen des Bundespräsidialamts Pieper. Die Amtsgeschäfte ohne Vereidigung zu übernehmen, hält er für verfassungsrechtlich unsauber. David Riemer, Nachrichtenredaktion.
1: Die Waldbrände im Südwesten Frankreichs bedrohen zunehmend auch die Tourismussaison rund um Bordeaux. Die Regierung rief Urlauber auf, vorerst nicht in die Region zu reisen. Der Präsident der regionalen Industrie- und Handelskammer sagte dem Sender BFM-TV, der Tourismus sei dort weitgehend zum Erliegen gekommen. Bislang wurden rund 220.000 Menschen evakuiert. Mehr als 40.000 Arbeitsplätze hängen in der Region vom Tourismus ab. US-Präsident Donald Trump hat die Angriffe auf den Iran nach eigenen Angaben vorerst ausgesetzt, um laufenden Verhandlungen eine weitere Chance zu geben. Der Website Axios sagte Trump, die Gespräche seien weit fortgeschritten, dabei gehe es um die Straße von Hormuz und um das iranische Atomprogramm. Für den Fall eines Scheiterns drohte Trump erneut mit massiver militärischer Gewalt. Das waren die Nachrichten mit Uli Reitinger.
0: Das Wetter.
4: Wir gehen mit 14 bis 11 Grad durch die Nacht. Die Wolken werden immer weniger in den nächsten Tagen. Da gibt es dann nur harmlose Quellwolken. Es wird sonnig, trocken, heiß. Morgen bis 31, Mittwoch örtlich sogar bis 36 Grad.
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4: Kurz nach 11, es gibt eine Meldung von der A3 Köln in Fahrtrichtung Oberhausen. Zwischen Leverkusen-Opladen und dem Kreuz Hilden 2 Kilometer Stau. 5 Minuten braucht ihr da länger.
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4: Patrick Rickert hier. Ich begleite euch noch ganz locker durch den Abend. Eine Stunde bis Mitternacht bin ich noch da. Und ich lasse uns jetzt was aus den 80ern da. Hier ist Irene Cara und What a Feeling.

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0: Dachklub. Ah, das klingt erstmal nach Gemeindesaal, Thermoskanne und sehr langen Denkpausen, ne? Leo Arrigi aus der Redaktion. Tatsächlich muss man aber sagen, Schach erlebt in Deutschland gerade einen richtigen Boom.
1: Ja, der Deutsche Schachbund steht sogar kurz davor, die Marke von 100.000 Mitgliedern zu knacken. Besonders stark wächst wohl der Kinder- und Jugendbereich. In manchen Städten ist der Andrang sogar so groß, dass Vereine zeitweise keine neuen Mitglieder mehr aufnehmen können. Und dazu kommen dann natürlich noch Millionen Menschen, die gar nicht im Verein sind, sondern einfach online leidenschaftlich Schach spielen.
0: Und Deutschland wird offenbar nicht nur größer, auch besser.
1: Genau, mit Vincent Keimer hat Deutschland einen Spieler in der Weltspitze, Matthias Blühbaum, der war gerade beim Kandidatenturnier dabei. Und bei der Schacholympiade im September, da rechnet sich die deutsche Mannschaft sogar Chancen auf eine Medaille aus. Ein Problem bleibt allerdings, rund 90% der Vereinsmitglieder sind Männer. Gerade Mädchen will der Verband deshalb künftig stärker fördern.
0: Das ist doch eine super Sache. Also wir halten nochmal fest, Schach boomt, Deutschland spielt international vorne mit und der Nachwuchs, ja mein Gott, der ist auch noch da. Gar nicht schlecht für einen Sport, bei dem sich die Figuren seit Jahrhunderten nicht schneller bewegen, ne?
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0: Tschüss.
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2: Ich bin Uli Reitinger. Bundeskanzler Merz hat weitere personelle Änderungen in der CDU und der Regierung verkündet. Der CDU-Vorstand wählte die bisherige Schatzmeisterin Franziska Hoppermann einstimmig zur neuen Generalsekretärin. Sie folgt auf Carsten Linnemann, der Gesundheitsminister wird. In der Kritik steht Merz wegen der Ablösung von Verkehrsminister Schnieder, denn die lief alles andere als nach Plan.
3: Aufgrund der relativ kurzen Zeit für die Abstimmung und auch der Absage eines möglichen Nachfolgers haben wir die Entscheidung am letzten Freitag nicht öffentlich verkündet. Ich habe darüber gestern auch noch einmal mit Patrick Schnieder gesprochen. Die Situation, die dadurch entstanden ist, bedauere ich persönlich sehr.
2: Schnieders Nachfolger als Verkehrsminister wird der bisherige parlamentarische Geschäftsführer Steffen Bilger. Nach dem mutmaßlich islamistischen Terroranschlag am Rande des Berliner Christopher Street Day steht jetzt fest, wer die getötete Frau war. Nach Angaben des Berliner Senats handelt es sich um eine polnische Mutter, die mit ihrer Tochter zu Besuch in der Hauptstadt war.
4: Der Schock sitzt immer noch sehr tief. Die polnische Regierung will sich jetzt um die Familie der Getöteten kümmern. Den 29 Verletzten geht's inzwischen besser. Laut der Berliner Charité schwebt niemand mehr in Lebensgefahr. Während die Menschen langsam wieder versuchen, auf die Beine zu kommen, stellt sich die Politik vor allem eine Frage. Hätte der Anschlag verhindert werden können? Das Innenministerium soll prüfen, wie sich die Bewegungsfreiheit islamistischer Gefährder stärker einschränken lässt, wenn sie nicht in Haft sitzen. Zoe Tassovali, Nachrichtenredaktion.
2: An der französischen Atlantikküste kämpft die Feuerwehr weiter mit einem Großaufgebot und internationaler Unterstützung gegen den riesigen Waldbrand. Nach einer Krisensitzung der Regierung erklärte Innenminister Núñez, dass der Brand stabilisiert, aber noch nicht unter Kontrolle sei. Der Minister rief dazu auf, nicht in die betroffene Region zu reisen. An diesem Dienstag soll die Gegend von einer erneuten Hitzewelle getroffen werden. Die Stimmung in der deutschen Wirtschaft hat sich im Juli, den dritten Monat in Folge, von den Dämpfern infolge des Iran-Kriegs erholt. Das IFO-Geschäftsklima stieg um 0,9 Punkte auf 86,6 Punkte. Trotz der unsicheren Lage am Persischen Golf haben sich die Erwartungen der Unternehmen verbessert. Vor allem im Dienstleistungssektor, auf dem Bau und im Handel hält sich das Geschäftsklima weiter auf.
5: Das Wetter.
6: Klar und trocken ist es heute Nacht. Temperaturen sind noch sehr angenehm bei 11 bis 15 Grad. Morgen früh dann wieder viel Sonne. Sommerlich warm wird es bei bis zu 30 Grad.
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6: Claudia Lös hier. Hallo zusammen. Kommt gut durch die Nacht mit uns.

0: Roxette, Must Have Been Love. So, wir starten in die zweite Woche Sommerferien, selbst wenn ihr nicht weg seid. Es ist ja so, man kann hier zu Hause auch sehr, sehr schöne Sachen machen. Zum Beispiel, der ein oder andere geht ja auch gerne an.
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2: Ist Wandern jetzt ein eigener Sport oder ist das einfach nur Spazieren in teuren Klamotten? Weil ist ja voll okay, mit Stiefeln, Gore-Tex-Jacke, Zipperhose, Wanderrucksack und mit Klappspaten und Kletterseil durch den Wald zu wandern. Aber durch die Innenstadt? Andersrum kannst du durch die Innenstadt spazieren und durch den Wald. Der Unterschied sind doch nur die 4000 Euro Klamotten an deinem Körper. Man kann natürlich auch fragen, ob du für eine Wanderung zum Tetraeder in Bottrop ausgestattet sein musst, wie Bear Grylls auf Amazonas Mission. Aber wofür hast du sonst den ganzen Krempel? Und du weißt ja nie, ob dir im Teutoburger Wald mal das Trinkwasser ausgeht. Also Wasserfilter, damit du im Zweifel aus dem Bach saufen kannst, das ist ein Muss. Feuerstein, Verbandskasten und ein wetterfester Schlafsack, Pflicht. Ein 10 Kilometer Panoramaweg, da kann alles passieren. Und wehe, ihr geht ohne Bärenspray. Also immer dran denken, auch ein kleiner Spaziergang wird zum Abenteuer, wenn du vorher das Falsche gegessen hast.
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0: Somber und Homewrecker. Martin Garrix, den kennt ihr wahrscheinlich von vielen, vielen Songs bei uns aus dem Programm. Ist ein erfolgreicher DJ aus den Niederlanden. Der arbeitet sehr gerne mit anderen Musikern zusammen, mit Ed Sheeran zum Beispiel. So, und Martin Garrix hat einen neuen Song rausgebracht, und zwar mit keiner geringeren Band als mit U2. Fireflies heißt der Song, gab auch schon eine kleine Kostprobe beim Tomorrowland vorletzte Woche in Belgien, da hat Martin Garrix aufgelegt. Ja, und da stand da plötzlich U2-Gitarrist The Edge auf der Bühne. Hört man direkt, finde ich, ne? U2, Frontman Bono, der singt natürlich auch mit in dem Song. Aber interessant, es ist gar nicht das erste Mal, dass U2 mit Martin Garrix zusammenarbeiten. 2020 haben wir schon mal die EM-Hymne We Are The People gemacht. Erinnert euch wahrscheinlich auch. Also es passt auf jeden Fall, Bono und Martin Garrix, sie sind richtig gut miteinander. Deswegen jetzt auch diese gemeinsame Single Fireflies.
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1: Ich bin Uli Reitinger. Das Bundeskriminalamt betrachtet laut einem Bericht des Redaktionsnetzwerks Deutschland derzeit 410 Menschen als islamistische Gefährder. Diese seien dem Bereich des islamistischen Terrorismus und Extremismus zuzuordnen. Dazu kommen noch 65 Gefährder im Bereich Rechtsextremismus und 17 Gefährder im Bereich Linksextremismus. Als Gefährder gelten Menschen, denen größere Gewalttaten wie Anschläge zugetraut werden. Das galt auch für den 21-Jährigen, der für den Anschlag am Rande des CSD in Berlin am Samstag verantwortlich gemacht wird. Bundeskanzler und CDU-Chef Friedrich Merz krempelt das Personal in seiner Partei, der Fraktion und auch in der Regierung weiter um. Innerparteilichen Ärger gibt es vor allem, nachdem der Kanzler Verkehrsminister Schnieder rausgeworfen hat.
2: Der bisherige parlamentarische Geschäftsführer Steffen Bilger soll neuer Verkehrsminister werden. Amtsvorgänger Schnieder stammt aus Rheinland-Pfalz. Dessen CDU-Landesverband hat wegen der Art und Weise des Rauswurfs nun ein geplantes Treffen mit dem Kanzler abgesagt. Begründung: Vertrauensverlust und mangelnde Wertschätzung. Durch die Personalrochade ist es fast unmöglich, sich am Wahlkampfstand auf Landesthemen zu konzentrieren. Das sagte Sachsen-Anhalts Ministerpräsident Schulze im Radiointerview. Dort wird Anfang September ein neuer Landtag gewählt. David Riemer, Nachrichtenredaktion.
1: Bei Porsche fallen in den kommenden Jahren weitere 5000 Stellen in der Region Stuttgart weg. Im Gegenzug haben sich das Unternehmen und der Betriebsrat darauf geeinigt, betriebsbedingte Kündigungen bis Ende 2035 auszuschließen.
3: Die Jobs sollen vor allem über Altersteilzeit, freiwillige Aufhebungsverträge und frei werdende Stellen wegfallen. Gleichzeitig investiert Porsche gut 2 Milliarden Euro in die beiden Stammwerke Zuffenhausen und Weissach. Für die Beschäftigten bedeutet der Kompromiss aber auch Einschnitte. Das Weihnachtsgeld fällt geringer aus, Homeoffice wird eingeschränkt und Tariferhöhungen werden bis 2035 teilweise einbehalten. Zoe Tassovali, Nachrichtenredaktion.
1: Die Waldbrände im Südwesten Frankreichs bedrohen zunehmend auch die Tourismussaison rund um Bordeaux. Die Regierung rief Urlauber auf, vorerst nicht in die Region zu reisen. Der Präsident der Regionalen Industrie- und Handelskammer sagte dem Sender BFM TV, der Tourismus sei dort weitgehend zum Erliegen gekommen. Bislang wurden rund 220.000 Menschen evakuiert. Mehr als 40.000 Arbeitsplätze hängen in der Region vom Tourismus ab.
4: Das Wetter.
5: Das wird wieder eine sehr heiße Woche. Diese Nacht nochmal gut durchlüften. Die Temperaturen sind noch erträglich. 11 bis 15 Grad haben wir es. Morgen dann viel Sonne bis zu 30 Grad. Ab Mittwoch dann kratzen wir wieder an den 36 Grad.
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5: Kommt gut durch die Nacht jetzt gleich mit dem unfassbar schönen Song von den Backstreet Boys. Mein Name ist Claudia Löhr. Hallo zusammen.

0: 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Katrin Iskamm, vielleicht habt ihr von der schon mal was gehört, das ist eine Garteninfluencerin. Ja, die hat eine sehr ordentliche Follower-Gemeinde bei Insta. Fast 250.000 Leute laufen da quasi täglich mit ihr zusammen durch ihren Garten. Da gibt sie dann regelmäßige praktische Tipps zum Thema Gärtnern. Und na klar, sie sagt, die Trockenheit ist natürlich im Moment das Ding, ne?
1: Also im Moment ja, das sieht hier bei euch alles ziemlich trocken aus. In Nordrhein-Westfalen muss ich sagen, da sind wir bei uns in Niedersachsen Richtung Lüneburger Heide im Moment doch mit dem Wetter deutlich besser dran. Wir haben regelmäßig Regen von oben und ohne Wasser, wissen wir alle, wächst nichts. Also das ist schon echt, echt übel. Da macht Gärtnern dann schon fast keinen Spaß mehr.
0: Mhm. Katrin geht ja auch auf Tour seit 2 Jahren mit ihrem Programm Gärtnern ohne viel Geschiss. Und im Moment ist sie bei uns in NRW unterwegs.
1: Ja, ich darf hier auf der Landesgartenschau in Neuss am 9.8.26 so ein bisschen was übers Gärtnern auf der Bühne erzählen mit meinem Comedy-Programm Gärtnern ohne viel Geschiss.
0: Frage ich mich natürlich gerade, ob die sich da eher auf die Gags freuen oder auf die Profi-Tipps von ihr.
1: Ja, ich glaube, die Landesgartenschau weiß noch gar nicht, was sie sich da eingeladen hat. Also es wird nicht seriös, liebe Menschen da draußen, aber es wird lustig.
0: Ja, ich finde auch, das Konzept ist sehr interessant. Ihr nehmt auf jeden Fall was mit nach Hause, das verspricht sie.
1: Ja, es gibt auch natürlich gibt es auch ein paar Gartentipps à la Katrinchen, lustig verpackt, informativ, anders als vielleicht andere Gärtnern. Also jeder nimmt natürlich auch was mit nach Hause zum Thema Garten, zum Thema Nachbarn und auch das Thema Ehemänner ist ein großes, ein großes Thema an diesem Abend. Denn natürlich ist nicht jeder Partner damit einverstanden, dass man mal eben so einen Porsche im Garten versenkt. Und da gab es Widerstände bei mir zu Hause und auch da berichte ich von und wie man sowas umgeht und seine Gartenträume trotzdem wahr werden lässt.
0: Katrin Iskamm, wenn ihr sie live sehen wollt, dann könnt ihr das am 9. August bei der Landesgartenschau in Neuss und am 5. September Open Air auf der großen Freilichtbühne in Dinslaken.

heiß wird es in dieser Woche wieder spätestens ab Mittwoch. Dann suchen wir alle Abkühlung. Und deswegen stellen wir euch in dieser Woche nochmal die schönsten Badeseen in Nordrhein-Westfalen vor. Gleich den Unterbacher See in Düsseldorf. Claudia Löß hier, hallo zusammen.

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0: Der Sommer nimmt wieder Anlauf. Ja, heute wird es auch schon so um die 30 Grad und ab Mittwoch dann richtig hochsommerlich warm bei 36 Grad. So, deswegen stellen wir euch die besten Badeseen hier in NRW vor, damit ihr auf diese Hitze gut vorbereitet seid. Heute sind wir am Unterbacher See in Düsseldorf. Kollege Leo Arrighi hat sich da mal umgeschaut.
1: So, wenn ich jetzt hier die Augen geschlossen habe, dann würde ich fast denken, ich sitze irgendwo am Mittelmeer, aber statt salziger Meeresluft riecht es nach Sonnencreme und auch so ein bisschen Eis. Aber das Urlaubsgefühl ist schon da, finde ich. Ich habe mich hier mal ausgebreitet, mein Handtuch aufgeschlagen, ein paar Meter weiter liegen noch ganz viel mehr, so ein paar Lesen. Andere haben sich ja auch einfach hingelegt, dösen in der Sonne.
2: Und da wird natürlich auch Volleyball gespielt.
1: Da drüben sind so ein paar Jungs seit irgendwie Stunden am Ackern. Ich habe mir mal einen davon geschnappt. Etienne,
2: ja,
1: das ist doch wahnsinnig anstrengend bei der Hitze.
3: Ja, also wenn die Sonne da drauf scheint, dann muss man schon schnell auf den Ballen sein, weil ansonsten tut es natürlich weh. Aber ich meine, wir spielen ja relativ dynamisch hier Volleyball, das heißt, das funktioniert alles super.
1: Und ich durfte dann sogar noch eine kleine Partie mitzocken, war echt ganz cool.
4: Außen!
1: Auf dem Weg zum See habe ich vorhin übrigens noch eine freundliche Frauengruppe getroffen. Die sind mit schnellem Schritt und Nordic Walking Stöcken zum See spaziert.
5: Wir sind gerade auf dem Hinweg da den Weg reingegangen, schön durch den Wald.
1: Ja, und das ist auch noch zu erwähnen, der Unterbacher See ist wirklich von so einem richtig schönen, dichten Wald umgeben. Deswegen gibt es ja auch so viele Schattenplätze. Und deshalb ist es hier an heißen Tagen auch aushaltbarer als vielleicht anderswo. So eine Art Kiosk, Café gibt es hier natürlich auch. Und der zieht die Besucher heute besonders an.
6: Zur Abkühlung werden wir nachher ein alkoholfreies Weizenbier trinken.
5: Wir gehen jetzt Kaffee trinken.
1: Am Kiosk gibt es aber natürlich auch Kaltgetränke für alle, die beim heißen Wetter nicht mit heißem Kaffee nachhelfen wollen.
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0: Ich bin Uli Reitinger. Nach dem Anschlag am Rande des Christopher Street Days in Berlin hat sich Innenminister Dobrindt für einen verschärften Umgang mit sogenannten extremistischen Gefährdern ausgesprochen. So forderte er im ZDF-Heute-Journal eine Änderung beim Jugendstrafrecht.
1: Ich bin sehr dafür, dass wir uns darüber unterhalten in der Politik, ob wir nicht bei Gefährdern das Jugendstrafrecht einfach nicht mehr anwendbar machen. Dass wir bei Gefährdern die Fußfessel zur obligatorischen Regel machen und dass wir dafür sorgen, dass Gefährder auch in Präventivhaft genommen werden können, damit mehr Sicherheit entsteht.
0: Das Bundeskriminalamt betrachtet laut einem Bericht des Redaktionsnetzwerks Deutschland derzeit 410 Menschen als islamistische Gefährder. Dazu kommen noch 65 Gefährder im Bereich Rechtsextremismus und 17 im Bereich Linksextremismus. Zwei Tage nach dem Terroranschlag am Rande des CSD in Berlin haben am Abend am Brandenburger Tor erneut hunderte Menschen der Opfer gedacht. Zahlreiche Trauernde legten dort Blumen nieder. Bei dem Anschlag war eine polnische Mutter getötet worden. 29 Menschen wurden verletzt, befinden sich inzwischen aber nicht mehr in kritischem Zustand. Bundeskanzler und CDU-Parteichef Merz tauscht das Personal in mehreren Ämtern in der Regierung, der Partei und der Fraktion aus. Die neuen Kabinettsmitglieder sollen morgen ihre Ernennungsurkunden von Bundespräsident Steinmeier erhalten.
2: Die Vereidigung der neuen Minister ist für die erste Sitzungswoche des Bundestags nach der Sommerpause vorgesehen, also im September. Der Kanzler selbst meint, es ist rechtlich unproblematisch, außerdem hält er es aus Kostengründen für gerechtfertigt. Betroffen sind Carsten Linnemann als neuer Gesundheitsminister, Nina Wagen wechselt als Chefin ins Kanzleramt und Steffen Bilger ist als neuer Verkehrsminister vorgesehen. Kritik kommt vom früheren Chefjuristen des Bundespräsidialamts Pieper. Die Amtsgeschäfte ohne Vereidigung zu übernehmen, hält er für verfassungsrechtlich unsauber. David Riemer, Nachrichtenredaktion.
0: Vor Beginn einer neuen Hitzewelle in Frankreich versucht die Feuerwehr, die an der Atlantikküste wütenden Waldbrände weiter einzudämmen. 2500 Feuerwehrleute, 18 Löschflugzeuge und 1500 Soldaten sind im Einsatz. Aus Deutschland kamen am Nachmittag zwei Transporthubschrauber und ein Transportflugzeug mit Material in der Krisenregion an.
3: Das Wetter.
4: Durchatmen heute Nacht. Noch geht das, bevor die große Hitzewelle wieder anrollt. 11 bis 15 Grad haben wir's. Morgen dann viel Sonne und bis zu 30 Grad.
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4: Claudia Lös hier. Hallo zusammen. Kommt gut durch die